0: möglich. Ähnlich bescheidene Temperaturen am Donnerstag, aber deutlich weniger Regen und dazu eine Mischung aus Wolken und etwas Sonne.
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1: Am Mikrofon Martina Großfürthen, es ist 3 Uhr. Gute Straßen, schnelle Züge und ein funktionierendes Verkehrsnetz. Das wünscht sich die EU für die Westbalkanländer und nimmt dafür auch Geld in die Hand. 2,6 Milliarden Euro in den vergangenen 10 Jahren. Jetzt schlägt der EU-Rechnungshof Alarm, berichtet in Brüssel Tim Kubal.
2: Verzögerungen, Planungsfehler. Helga Berger, Österreichs Vertreterin am EU-Rechnungshof in Luxemburg.
3: Wenn ein Projekt im Schienenbereich an der Landesgrenze endet, wenn bei einem Tunnel keine Anbindung an eine Straße ist, dann sind das deutliche Kritikpunkte.
2: Im Durchschnitt starten die geförderten Schienen- und Straßenprojekte 1,5 Jahre zu spät.
3: Die Hauptkritikpunkte sind sicherlich, dass unausgereifte Projekte ausgewählt wurden und dass es Mängel bei der Aufsicht gibt.
2: Die EU-Prüfer fordern künftig klarere Regeln. Es sollen in Zukunft nur noch Projekte gefördert werden, die wirklich baureif sind, und die Durchführung müsse strenger kontrolliert werden. Aus der EU-Kommission heißt es in einer ersten Stellungnahme, man sei bereit, die Empfehlungen des EU-Rechnungshofes umzusetzen.
1: Der Wiener Ärztekammerpräsident Johannes Steinhardt bleibt im Amt, trotz der Bemühungen seiner Gegner, ihn zu entmachten. Ein Misstrauensantrag und ein Antrag auf vorzeitige Auflösung des Kammergremiums sind an der nötigen Zweidrittelmehrheit gescheitert. Ein geplantes Luxusresort im Süden Albaniens sorgt derzeit für Proteste im Land. Auch gestern sind wieder tausende Menschen auf die Straßen gegangen, berichtet Barbara Czandl.
4: In dem beschaulichen Küstendorf Zvernets und auf der kleinen unbewohnten Insel Sazan sollen Luxusresorts entstehen. 10.000 Hotelzimmer, Villen, Pools und Yachthäfen. Ein Paradies für die Reichen. Investitionssumme kolportiert immerhin 4 Milliarden Dollar. Vorangetrieben von unter anderem Jared Kushner und Ivanka Trump. Albaniens Premier Edi Rama unterstützt das Vorhaben. Er sagt, das Projekt werde das Land in die Champions League des Tourismus führen. Aber die Albanerinnen und Albaner laufen Sturm gegen die Pläne. Immer häufiger kommt es zu Protesten, auch gestern. In Tirana ziehen tausende Menschen durch die Straßen, rufen, Albanien stehe nicht zum Verkauf. Und auch Umweltschutzorganisationen sind gegen das Projekt. Das betroffene Gebiet ist die Heimat von Flamingos, Robben und Nistplatz von Meeresschildkröten.
1: In der Klagenfurter Innenstadt hat die Polizei einen aggressiven 17-Jährigen festgenommen. Der hat zuerst seine Mutter und dann die Beamten beschimpft und bespuckt. Er ist ins Polizeianhaltezentrum eingeliefert worden. Jetzt zum Wetter und zu Thomas Wostal.
5: Heute am Mittwoch regnet es im Großteil von Österreich mehrere Stunden. Am meisten Regen gibt es in Osttirol, in Oberkärnten, im Süden von Salzburg und in der Obersteiermark. Daher sind hier auch kleinere Überflutungen oder Muren möglich. Nur wenig Regen gibt es heute im Osten. Kühl ist es überall mit Höchstwerten von 12 bis 19 Grad, im Süden und im Osten vereinzelt bis zu 23 Grad. Ähnlich kühl wird auch der Donnerstag sein, aber dann gibt es weniger Regen und dazu eine Mischung aus Wolken und ein wenig Sonnenschein.
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1: Am Mikrofon Martina Großfurten, es ist 4 Uhr. Im Budget ist vorgesehen, dass es Kürzungen bei den sogenannten klimaschädlichen Subventionen geben soll. Das hat die Regierung schon am Wochenende bekannt gegeben. Konkret sollen in diesem Bereich 150 Millionen Euro pro Jahr ab 2028 eingespart werden. Denise Delekat berichtet.
2: Steuererleichterungen oder Förderungen mit negativen Effekten auf das Klima gibt es in der Industrie oder im Verkehr. Stichwort Pendlerpauschale. Ab 2028 plant die Regierung, bei diesen Erleichterungen um 150 Millionen Euro zu kürzen. Wo genau, ist noch offen. Insgesamt kosten klimaschädliche Subventionen bis zu 5,7 Milliarden Euro im Jahr. Für Klimaökonomin Sigrid Stagel ist die Kürzung ein wichtiger erster Schritt. Aber
3: ich hätte mir einen größeren Schritt erhofft. Aber das ist halt eine Frage der politischen Aushandlung.
2: Eine Hilfe für den Klimaschutz seien die Kürzungen in genanntem Ausmaß nicht, so Klimaexperte Stefan Schleicher vom Wegener Center in Graz.
4: Wenn wir die nächste Treibhausgasbilanz erstellen, werden von diesen 150 Millionen, soweit ich das jetzt abschätzen kann, keine Effekte sichtbar sein.
2: Die Details zur Maßnahme werden in den nächsten Monaten erarbeitet.
1: Nach einem brutalen Messerangriff sind in Belfast ausländerfeindliche Proteste eskaliert. Demonstranten haben am Abend Autos und Gebäude in Brand gesetzt. Die Feuerwehr musste Bewohner aus brennenden Häusern retten. Auslöser ist das Video des Messerangriffs, für den ein sudanesischer Migrant verantwortlich gemacht wird. Die nordirische Regierungschefin verurteilt die Proteste scharf und ruft zur Ruhe auf. In der Fußball-WM-Qualifikation müssen sich die Österreicherinnen im letzten Gruppenspiel Norwegen auswärts knapp geschlagen geben. Trotzdem erreichen die ÖFB-Frauen ihr Ziel und beenden die Gruppe auf Platz 3. Christoph Ott.
5: Die Österreicherinnen verlieren auswärts in Oslo mit 1:2. Alle Tore fallen zu Beginn der zweiten Hälfte. Nach zwei schnellen Toren der Norwegerinnen erzielt Barbara Dunst mit einer starken Soloaktion den Anschlusstreffer in der 51. Minute. Trotz der Niederlage bleiben die ÖFB-Frauen Gruppendritte und fix in der Liga A. Der Gruppensieger Deutschland im Parallelspiel mit 2:0 gegen Slowenien gewinnt. Dennoch zeigt sich das Team rund um Julia Hickelsberger Füller nach dem Spielende nicht zufrieden über die Leistung.
6: Wir wollten schon da was Zählbares mitnehmen. Das war unser Anspruch eigentlich, unser ganz klares Ziel hatte. Ja, Gott sei Dank hat es im Strich jetzt trotzdem gereicht für den dritten Platz und ja, in einem blauen Auge davon kommen würde ich mal sehen.
5: Damit treffen die Österreicherinnen im Herbst im WM-Playoff auf ein Team aus der Liga C und haben so noch die Chance, sich für die WM 2027 in Brasilien zu qualifizieren.
1: Und jetzt zum Wetter und zu Thomas Vostal.
7: Der Mittwoch ist im Großteil Österreichs regnerisch. Am meisten regnet es heute in Osttirol, in Oberkärnten, im Süden von Salzburg und in der Obersteiermark. Hier sind im Laufe des Tages auch Probleme durch Muren oder kleinere Überflutungen möglich. Am wenigsten Regen gibt es heute im Osten. Und es ist deutlich zu kühl überall für Juni mit 12 bis 19 Grad am Nachmittag nur. Im Osten und im Süden sind vereinzelt bis zu 23 Grad möglich. Ähnlich bescheidene Temperaturen am Donnerstag, aber deutlich weniger Regen und dazu eine Mischung aus Wolken und etwas Sonne.
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1: Im Studio ist Felix Schneider-Storm. Finanzminister Markus Marterbauer von der SPÖ wird heute das Budget für die kommenden beiden Jahre präsentieren. Einer der größten Brocken ist die lange geforderte Senkung der Lohnnebenkosten. Länder und Gemeinden sollen dazu offenbar ihren Teil beitragen, hat die Kronenzeitung zuerst berichtet. Einige Landeshauptleute wollen davon aber nichts wissen. Viktoria Waldegger.
2: Ab 2028 sollen die Lohnnebenkosten um 1 Prozentpunkt gesenkt werden, um die Wirtschaft zu entlasten und mehr Arbeitsplätze zu schaffen. Aber das kostet den Staat gut 2 Milliarden Euro jährlich. In einer Videokonferenz mit den Ländern hat SPÖ-Finanzminister Markus Marterbauer offenbar angekündigt, dass Länder und Gemeinden ihren Teil zur Lohnnebenkostensenkung beitragen sollen. Vorarlbergs Landeshauptmann Markus Wallner von der ÖVP lehnt das ab.
3: Wer anschafft, zahlt. Die Lohnnebenkostensenkung hat der Bund angeschafft. Also soll er sie auch finanzieren.
2: Auch sein Parteikollege Oberösterreichs Landeshauptmann Thomas Stelzer will von einer Mitfinanzierung der Länder nichts wissen. Bei den Budgetmaßnahmen habe niemand die Länder gefragt.
4: Jetzt sollen wir da mitfinanzieren. Das ist ehrlich gesagt unverständlich.
2: Aus dem Finanzministerium heißt es, die Länder würden künftig von mehr Steuereinnahmen profitieren. Die Verhandlungen zur Aufteilung der Lohnnebenkostensenkung würden laufen. Das dürfte aber noch für Diskussionen sorgen.
1: Nach dem Abschuss eines US-Hubschraubers durch den Iran haben die USA jetzt Vergeltungsluftschläge auf den Iran ausgeführt. Es handelt sich um eine starke und kraftvolle Antwort auf diesen besagten Hubschrauberabschuss, sagt US-Präsident Donald Trump dazu. Er hatte zuvor schon erklärt, die Vereinigten Staaten müssten gezwungenermaßen auf den iranischen Angriff reagieren. Der Iran reagierte darauf wiederum mit einem eigenen Gegenangriff auf einen US-Stützpunkt in Bahrain. Heute jährt sich der Amoklauf am Borg-Dreier-Schützengasse in Graz zum ersten Mal. Vor genau einem Jahr erschoss ein 21-jähriger Ex-Schüler im Schulgebäude 9 Schülerinnen und Schüler sowie eine Lehrerin. Der Jahrestag steht in der Schule im Zeichen des stillen Gedenkens. An der Schule soll heute Raum für Erinnerung und auch Zuversicht geschaffen werden, heißt es von der nach dem Amoklauf eingesetzten Steuerungsgruppe. Österreichs Fußballfrauen-Nationalteam hat zum Abschluss der Gruppenphase in der WM-Qualifikation eine 1:2-Niederlage in Norwegen kassiert. Die ÖFB-Frauen haben den Pool A4 dennoch als Dritte beendet, da Slowenien gegen Deutschland verloren hat. Für die Mannschaft geht es jetzt im WM-Playoff weiter. Das waren die Nachrichten mit Felix Schneider-Storm. Zum Wetter.
5: Der gestrige Dienstag hat kräftige Regenschauer und Gewitter gebracht, zum Beispiel in Graz. Hier sind am späteren Abend bis zu 50 Liter pro Quadratmeter gefallen und heute kommt noch einiges dazu. Dabei ist es frisch, die Temperaturen steigen heute kaum. Tagsüber hat es höchstens 12 bis 20 Grad, im Südosten werden es bis zu 23. Bereits jetzt in der Früh regnet es in vielen Regionen, teilweise auch schon kräftig, zum Beispiel im Süden. Weitgehend trocken verläuft der Tag einzig ganz im Osten, im Großteil des Landes regnet es aber zumindest zeitweise. Dabei kommen teils beachtliche Regenmengen zusammen. In Summe sind es 30 bis 60 Liter pro Quadratmeter im Süden Salzburgs, in der Obersteiermark, in Kärnten und in Osttirol. Hier sind dann noch kleinere Überflutungen möglich. Am Abend erreicht uns noch kühlere Luft und damit schneit es auf den Bergen zum Teil bis 1600 Meter Höhe herab. Der Regen zieht im Laufe der Nacht auf Donnerstag wieder ab und am Donnerstag selbst stellt sich eine Mischung aus Sonne, Wolken und einzelnen Schauern ein. Dazu ist es windig und weiterhin frisch. So viel zum Wetter von Daniel Stanker.
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0: Release One in Radio Tirol. Es ist 5:30 in ein paar Sekunden. Ein schneller Blick auf Tirol Straßen, der uns versichert, dass es im Augenblick keine gröberen Störungen gibt. Wir wünschen eine gute Fahrt.
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2: Mein Klaus Schönherr, schönen guten Morgen. Das zweite Teilstück der Unterinntalbahn zwischen Radfeld und Kufstein bleibt jetzt doch im ÖBB-Rahmenplan und soll wie geplant umgesetzt werden. Das hat der Bund gestern Abend bekannt gegeben. Zuvor wollte das Verkehrsministerium den Bau ja aus budgetären Gründen nach hinten verschieben. Tirol habe sich durchgesetzt, sagt Landeshauptmann Anton Mattle von der ÖVP in einer ersten telefonischen Stellungnahme gegenüber dem ORF Tirol.
3: Mein persönlicher Druck, aber auch die Unterstützung des Tiroler Landtages, den ich ja gleich nach öffentlich werden der Überlegungen, den Ausbau zu stoppen, informiert habe. Alles hat Früchte getragen und so wird der Ausbau der Unterinntaltrasse im Rahmenplan der ÖPP entsprechend berücksichtigt und auch entsprechend durchgeführt.
2: Im jetzt zu beschließenden ÖBB-Rahmenplan seien laut Anton Mattle mehr finanzielle Mittel für Tirol vorgesehen als vorher. Abgesichert seien neben der Unterinntalbahn auch der Ausbau der Bahnhöfe Münster und Schönwies. Beim Bahnhof Imst werde es allerdings zu Verzögerungen kommen. Leicht verletzt wurden gestern am späten Vormittag 7 Fahrgäste in einem Linienbus in Innsbruck. Der 59-jährige Lenker war auf der Schiedlachstraße Richtung Osten unterwegs. An der Kreuzung mit der Südbahnstraße dürfte er beim Abbiegen ein anderes Fahrzeug übersehen haben und musste abrupt bremsen. Deshalb sind 7 Fahrgäste umgekippt und haben sich leicht verletzt. Und mit dem Projekt Innoasen wollen das Land, die Caritas und die Stadt Innsbruck an heißen Tagen einen Rückzugsort für die Bevölkerung schaffen. Besonders einkommensschwache Menschen seien oft durch schwach isolierte Wohnungen von den hohen Temperaturen betroffen. Die Oasen werden nach bestimmten Kriterien ausgewählt, sagt die Caritas-Direktorin Elisabeth Rathgeb.
4: Das Wichtigste ist, dass es einen kühlen Garten gibt, dass es Wasser gibt, dass es auch die Möglichkeit gibt, ein WC zu benutzen und dass es dort Freiwillige gibt, die als Ansprechpersonen zur Verfügung stehen.
2: Die bereits bestehenden 12 sogenannten Cooling Areas werden in Innsbruck im Zuge des Projektes um 6 Oasen erweitert.
0: Heute bleibt es trüb und nass bei uns im Land. Von Hitze keine Spur. Es regnet auch oft. Am trockensten ist es heute im Oberland und am meisten Regen fällt in Osttirol. Hier sind auch Gewitter dabei. Und es ist kühl. In Nordtirol fällt sogar Schnee bis unter 2000 Meter herunter. Die Temperaturen bewegen sich kaum, liegen meistens heute zwischen 7 und 15 Grad. Jetzt in Lienz 13 Grad, 12 Grad in Kufstein, in Meierhofen und in Innsbruck und 10 Grad in Reute, in Vierigen und in Landeck. Radio Tirol, 3 Minuten nach 5:30. Schönen guten Morgen und einen guten Start.
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1: Herbert Grönemeyer, nachdenkliche Musik bei uns. 6:10. Schönen guten Morgen wünsche ich Ihnen.
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1: Liebe. Darum geht es in den Morgengedanken in dieser Woche. Liebe hat viele Gesichter und kommt in verschiedenen Formen daher. In Gestalt der Nächstenliebe. Da kommt sie oft auf ganz leisen Sohlen. Pfarrerin Helene Lechner aus Wien erzählt heute von einer berührenden Beobachtung, die sie in ganz alltäglicher Umgebung gemacht hat.
3: Ich sitze in einem Schnellrestaurant am Bahnhof. Es ist Mittagszeit. Es ist einiges los. Menschen auf Reisen essen noch rasch, bevor sie gleich in den Zug steigen. Menschen auf Arbeit besorgen sich ihr Mittagsmenü. In all dem Trubel ein vermutlich wohnungsloser Mann. Als er an der Kasse seine Bestellung bezahlen soll, fehlt ihm ein letzter Rest. So nimmt er seine Münzen vom Tisch und macht kehrt. Das sehe nicht nur ich. Das sieht auch der Mann im Anzug direkt hinter ihm. Dieser Mann wird schließlich nicht nur seine eigene, sondern auch die Mahlzeit des anderen Mannes bezahlen. Und er wird sich mit ihm im Restaurant zu Tisch setzen und gemeinsam mit ihm essen. Was ihr für einen meiner Brüder oder eine meiner Schwestern getan habt, und wenn sie noch so unbedeutend sind, das habt ihr für mich getan, fällt mir ein Jesuswort aus dem Matthäusevangelium ein. Die Diakonie Österreich formuliert dazu in ihrer Grundsatzerklärung: Die Würde jedes Menschen ist die unaufgebbare Grundlage diakonischen Handelns. Diakonie ist der Ernstfall für die Geschwisterlichkeit der Menschen. Helfen heißt nicht, sich herabzulassen zu einem Bedürftigen, sondern ist nach dem Gleichnis vom Weltgericht Christusbegegnung. Sie entscheidet das Christsein.

0: Radio Tirol um 12:06 Uhr. Guten Morgen am Mittwoch. Und es ist eigentlich ganz angenehm, wenn man es so macht. Man sieht gerade meine Ohrläppchen. Der Mondkalender sagt, das stimuliert alle Organe, soll Stress abbauen und Konzentration fördern und auch Verspannungen lösen. Habt ihr genauer nachgeschaut auch im Internet? Da gibt es ganz bestimmte Anleitungen dafür. Wenn das interessiert, einfach einmal nachklicken. Heute sei auch ein guter Tag für alle Holasaftmacher. Der blüht ja so schön. Heute und morgen hergestellte Fruchtsäfte, sagt der Mondkalender, gehen nicht so leicht und schmecken auch besser. Probieren kann man es ja, wenn man es eh schon macht. 12:06 Uhr. Guten Morgen, wünscht Thomas Arbeiter.
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Westwind bei uns in Radio Tirol. 6:08 bedeutet, in 8 Minuten gibt es die ORF-Weltnachrichten. Damit wir wissen, ob die Welt noch steht. Schönen guten Morgen, Tirol. 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
1: Im Studio ist Felix Schneider-Storm. Seit Jahren fordern Klimaexperten, dass

0: nur, dass es um Einsparungen in der Höhe von 150 Millionen Euro pro Jahr geht. Das klingt nach sehr viel Geld, tatsächlich machen aber alle klimaschädlichen Subventionen zusammengerechnet um die 5 Milliarden Euro pro Jahr aus. Das heißt, bei den nun geplanten Kürzungen geht es nur um einen minimalen Anteil.
1: Und was sagen Klimaexperten zu diesen geplanten Einsparungen in dem Bereich? Werden die dem Klima helfen?
0: Klimaforscherinnen und Forscher, mit denen wir gesprochen haben, sagen, das sei ein guter erster Schritt. Sie hätten sich aber mehr Einsparungen gewünscht. Denn Kürzungen bei klimaschädlichen Förderungen sollen ja nicht nur dem Staatshaushalt helfen, sondern vor allem klimaschädliches Verhalten reduzieren. Soll heißen, wenn man etwa den Diesel weniger fördert, sollten die Leute weniger Auto fahren. Große Einschnitte in diesem Bereich sind aber in Zeiten von stark gestiegenen Spritpreisen politisch eben kaum durchsetzbar.
1: Berichtet Maria Kern. Die Regierung, konkret Finanzminister Markus Matterbauer von der SPÖ, präsentiert heute Vormittag die Eckpunkte für das Doppelbudget der kommenden beiden Jahre. Geplant sind Einsparungen von 2,5 Milliarden Euro mit zusätzlich 2,5 Milliarden Euro für Zukunftsprojekte. Erklärtes Ziel des Budgets ist, bis 2028 das EU-Defizitverfahren zu verlassen. Die EU-Kommission zwingt den Messenger-Dienst WhatsApp, KI-Assistenten anderer Anbieter wieder kostenlos zuzulassen. WhatsApp hat 5 Tage dafür Zeit, sonst droht ein hohes Bußgeld. Meta, der Mutterkonzern von WhatsApp, verlangt seit Oktober eine Gebühr von Unternehmen, die auf WhatsApp einen KI-Chatbot als Kundendienst anbieten. Meta will die Entscheidung der EU-Kommission anfechten. Die ÖFB-Frauen müssen sich im letzten Gruppenspiel der WM-Qualifikation gegen Norwegen mit 1:2 geschlagen geben. Ihre Quali-Gruppe beenden sie dennoch auf Platz 3. Christoph Ott.
2: Damit bleiben die Österreicherinnen in der Liga A und zählen weiterhin zu den besten Nationen Europas. Das stimmt auch den neuen ÖFB-Teamchef Lars Söndergaard positiv, der mit einem Sieg gegen Slowenien und der knappen Niederlage gegen Norwegen einen erfolgreichen Einstand als Trainer der Österreicherinnen gegeben hat.
3: Wir wissen ungefähr, was wir jetzt als Team können und was wir müssen verbessern. So, ich schaue jedenfalls positiv in die Zukunft.
2: Dank der Schützenhilfe Deutschlands, das Slowenien mit 2:0 besiegt hat, trifft das ÖFB-Team mit Torfrau Marielle El-Sharif als Gruppendritter im Herbst im Playoff auf einen vermeintlichen leichteren Gegner aus der Liga C und hat dort noch die Chance, sich für die WM 2027 in Brasilien zu qualifizieren.
4: Der Weg wird hart genug werden für uns. Egal wer vor uns stehen wird, wir werden immer probieren zu gewinnen und wir werden sehen, wer uns zugelost wird und dann werden wir uns darauf vorbereiten.
2: Die Auslosung findet am 18. Juni statt. Mögliche Gegner sind unter anderem Ungarn, Griechenland oder Kroatien.
1: Das waren die Nachrichten mit Felix Schneider-Sturm.
5: Heute bleibt es trüb und nass in Tirol. Es regnet oft. Am trockensten wird es im Oberland sein und am meisten Regen wird in Osttirol fallen. In Osttirol sind auch Gewitter dabei. Und es ist ein kühler Tag. In Nordtirol fällt sogar Schnee bis unter 2000 Meter herunter. Die Temperaturen bewegen sich kaum heute, liegen meistens so zwischen 7 und 15 Grad. Schauen wir gleich nach. In Lienz 13 Grad, jetzt in Kufstein, in Meierhofen und in Innsbruck 12 Grad und 10 Grad in Virgen, Reute und Landeck. Und wir sind sicher unterwegs mit dem Radio Tirol Verkehrsservice und mit Christoph Praxmacher.
6: Ich wünsche einen schönen guten Morgen. Der Blick auf die Tiroler Straßen fällt deutlich besser aus und erfreulicher als die Wetteraussichten. Es ist nämlich hier keine Störung in Sicht. Sie kommen überall problemlos voran.
5: Guten Morgen mit Radio Tirol in den Mittwoch hinein. Schön, dass Sie mit uns aufstehen, dass Sie mit uns Kaffee trinken, duschen und in die Arbeit fahren. Wir sind gern bei Ihnen.
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0: Die Sassi von den Seern ist das mit einmal noch 6:09. Tirol lässt den Mittwoch jetzt angehen. Schönen guten Morgen wünschen wir. Hallo Maria. Ein nasser Tag wartet auf uns.
1: Guten Morgen Thomas. Hallo Tirol. Ja, das habe ich heute auch schon gemerkt. Erst habe ich mir gedacht, es sind nur ein paar Tropfen. Ja? Und dann bin ich doch so richtig durchgenässt, wie so ein nasser Hund ins Studio getrottet. Es ist also eindeutig viel Wasser. Mhm. Viel Wasser auch im Inn, wenn man schaut.
0: Ja, und ich finde, man hört auch, dass die Flüsse recht voll sind. Gerade jetzt, wo die Welt noch relativ ruhig ist.
1: Ja, die Flüsse und Bäche rauschen lauter. Aber Wasser tut gut. Es war ja heuer sehr trocken. Freuen wir uns drüber.
0: Ja. Außerdem ist das Prasseln vom Regen auch absolut beruhigend.
1: Ja, ich mag das auch gern, vor allem so vorm Schlafzimmerfenster. Da hat heute Tirol sicher gut schlafen können.
0: Also wir hoffen das zumindest. Fenster auf jetzt, frische Luft herein und hinein in den nächsten Regentag mit uns.
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0: Ein Kuschelsong, so kuschelig wie das Frottee-Handtuch vielleicht gerade bei Ihnen im Badezimmer. 13 Minuten noch, dann ist es 5:30. Heute braucht es eigentlich nicht viel mehr Wörter als kühl und nass, um das Wetter zu beschreiben. Und das Wetter bleibt heute auch so, Maria.
1: Ja, frisch ist es für Juni. Wir schauen in Ihre Gemeinde, wie frisch es da ist. Von West nach Ost arbeiten wir uns vor.
0: Okay.
1: St. Anton am Arlberg, 3 Grad und Schneefall auf unter 2000 Meter.
0: Sagen wir mal so rund 2000 Meter, wenn wir schauen.
1: Ja, genau. Also wirklich weit ins Tal hinab schon. Ja. Trüb und nass auch in Sautens bei 8 Grad, in Wattens 10 Grad, Kirchbichl 12 Grad, in Nussdorf-Deband 9 Grad. Da hält sich der Regen noch ein bisschen zurück, kommt aber im Laufe des Vormittags auch daher.
0: Heute also ein Regentag, da hilft nichts. Morgen erst beruhigt sich der Himmel. Details zum Wetter dann in 12 Minuten bei uns in Radio Tirol in der Frühinformation.
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0: 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Jetzt einmal die richtige Uhrzeit zur Abwechslung. 6:55. Und Leben bei uns in Tirol ist teuer, das wissen wir ja eh. Betrifft auch Pellets zum Beispiel. Die Arbeiterkammer hat berechnet, dass wir Tirolerinnen und Tiroler für Pellets am meisten bezahlen in Österreich. Was der Branchenverband Pro Pellets dazu sagt, das hören wir in 5 Minuten in der Frühinformation von Radio Tirol. Davor noch große Hits.
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0: Radio Tirol um fast 6:30. Wir schauen auf Tirols Straßen, sind sicher unterwegs. Sie sind auf jeden Fall nass. Den Rest weiß der Christoph Fraxmeier aus der Verkehrsredaktion.
1: Die Straßen sind nass, aber es gibt zurzeit keine gröberen Behinderungen. Sie kommen überall ohne längere Wartezeiten voran.
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3: Mit Klaus Schönherr, schönen guten Morgen. Pellets kosten in Tirol mehr als in jedem anderen Bundesland. Laut der Arbeiterkammer Tirol liegen die Preise derzeit rund 30% über denen vom Juni des Vorjahres. Der Branchenverband Pro Pellets hingegen sieht keinen sogenannten Tirolaufschlag. Er nennt die hohen Rohstoffpreise als Grund. Diana Feudel berichtet.
4: Für 6 Tonnen Pellets werden in Tirol im Schnitt ca. 2.430 Euro fällig. Damit sind die Preise laut Arbeiterkammer innerhalb eines Jahres rund dreimal stärker gestiegen als jene für Gas. Grundlage sind Preisabfragen bei 10 Tiroler Anbietern. Laut AK-Präsident Erwin Zangerl sei das nicht nachvollziehbar. So würde Tirol mehr Pellets produzieren, als es selbst verbraucht. Der Branchenverband Pro Pellets kontert, wegen der schwachen Baukonjunktur falle weniger Holz an, wodurch auch weniger Sägespäne für die Pelletsproduktion verfügbar sein. Besonders in Tirol seien die Rohstoffkosten deutlich gestiegen. Statt die Bevölkerung zu verunsichern, sollten mehr Haushalte zum Umstieg von Öl auf erneuerbare und gleichzeitig kostengünstigere Heizsysteme motiviert werden, heißt es von Pro Pellets in Richtung AK.
3: 33 Hitzetage pro Jahr verzeichnet die Stadt Innsbruck, also Tage, an denen es 30 Grad oder mehr hat. Das Projekt In Oasen zusammen mit der Caritas, dem Land und der Stadt Innsbruck soll an solchen heißen Tagen ein kostenloser Rückzugsort besonders für einkommensschwache Menschen sein, sagt der SPÖ-Landesrat René Zumtobel.
5: Denn viele Menschen, die eben sozial schwächer gestellt sind, haben eben nicht die Klimaanlage zu Hause. Die haben keinen eigenen Garten und die sind froh, um solche Plätze, die ja auch durch Freiwilligenarbeit betreut werden.
3: Das Projekt wurde gestern vorgestellt. Noch sei man auf der Suche nach genug Freiwilligen, die die Oasen während der Öffnungszeiten betreuen. Ziel sei es, sie auch in anderen Städten in Tirol zu realisieren. Insgesamt werden 7.000 Euro in das Projekt investiert. Und der Kulturstandort St. Barthelmäh in Innsbruck ist seit Wochen Thema heftiger Diskussionen. Der Verein, der das Areal im ehemaligen Industriequartier in Wilten bespielt, soll dort laut Stadt künftig nur noch an 10 Tagen pro Jahr Veranstaltungen durchführen. Der Grund für diese Einschränkung sei die Bauordnung. Die Stadträtin Janine Becks von den Grünen sagt dazu:
6: Der baurechtliche Verwendungszweck und die tatsächliche Nutzung aus Veranstaltungsstätte müssen übereinstimmen. Und das ist leider noch momentan in Stand in St. Barthelmäh noch nicht gegeben. Wir sind da weiterhin in Gespräch mit den Akteuren, vor allem von Seiten des Land Tirols. Vor dem Hintergrund hoffe ich wirklich, dass es gelingt, da eine langfristige Lösung auch abzusichern, im Sinne einfach auch aus Bereicherung für unser urbanes Leben in Innsbruck.
3: Für den Verein bedeutet das massive Einschnitte, wirtschaftlich wäre der Betrieb so kaum aufrechtzuerhalten. Derzeit wird auch eine Umwidmung von der Halle 6 der ehemaligen Gießerei zur Veranstaltungshalle vor Ort geprüft.
0: Finde ich schade, ist nämlich ein wirklich toller Veranstaltungsort. Habt ihr schon einmal eine Carmina Burana-Aufführung miterleben dürfen. Wir schauen uns das Wetter an. Heute bleibt es trüb und nass. Es regnet auch oft, am trockensten im Oberland. Heute am nassesten wird es in Osttirol. Hier sind auch Gewitter dabei. Und es ist ein kühler Tag. In Nordtirol fällt Schnee bis unter 2000 Meter herunter. Die Temperaturen bewegen sich kaum heute. Die liegen meistens so zwischen 7 und 15 Grad. In Reutte jetzt 10 Grad. 10 Grad auch in Virgen und in Landeck. 12 Grad in Kufstein und in Innsbruck und in Lienz jetzt 13 Grad. 6:53. 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Mit Thomas Arbeiter und jetzt Nick Kershaw.
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0: Guten Morgen.

0: Cliff Richard, Radio Tirol um 10 Minuten nach 6:30. Der Mittwoch beginnt. Und das Blut wird knapp in Tirol. Am Wochenende hat das Rote Kreuz Tirol Alarm geschlagen. Die Blutreserven sind aktuell auf einem kritischen Niveau, Maria.
1: Manfred Gaber vom Roten Kreuz Tirol erklärt, warum es momentan an Blutkonserven fehlt.
2: Wir vermuten, es sind mehrere Faktoren, die da zusammenkommen. Einerseits die vielen Feiertage, die Leute verreisen, können dann nicht Blut spenden, weil sie eventuell in einem Land waren, wo eine Reiserückstellung vorliegt und einfach, weil halt auch die Temperaturen sehr hoch waren. Das motiviert die Leute weniger zum Spenden, weil halt einfach die Gefahr respektive die Angst davor zu kollabieren bei einer Blutspende etwas höher ist, wenn es halt schon sehr, sehr warm ist und der Kreislauf sowieso schon belastet ist. Zusätzlich kommt dann aufgrund der Feiertage das vermehrte Unfallgeschehen, Verkehrsunfälle und so weiter, so dass halt vielleicht auch der Verbrauch ein Tick eben höher war und alles in allem spielt dann zusammen, dass irgendwann die Lagervorräte zurückgehen. Und dementsprechend brauchen wir jetzt dringend Blutspenderinnen und Blutspender.
1: Und da haben wir jetzt auch das ideale Wetter dafür. Circa 50 Liter Blut werden in Tirol jeden Tag gebraucht. Also helfen wir zusammen. Am Freitag ist das Rote Kreuz bei uns im ORF-Landesstudio am Rennweg.
2: Genau, wir sind im ORF im Studio 3 von 10 bis 18 Uhr am Freitag vor Ort mit unserem Team hier. Freuen uns über jeden Spender, jeden Spenderin. Und bitten wirklich davon Gebrauch zu machen, weil mit einer Blutspende kann man sehr, sehr leicht Leben retten und erkrankten, verunfallten Mitmenschen helfen.
0: Also, was schreiben wir uns jetzt gleich auf unsere Erledigungsliste? Ja. Blutspenden Freitag, ORF-Landestudio, oder?
1: Gebraucht werden alle Blutgruppen, also wirklich jeder darf gerne kommen. Manfred Gaber sagt, wer überhaupt Blutspenden darf.
2: Blutspenden darf grundsätzlich jeder, der über 18 Jahre alt ist und mindestens 50 Kilo auf die Waage fühlt und sich gesund fühlt. Es gibt natürlich eine Reihe von Ausschlussgründen, das würde jetzt hier den Rahmen sprengen, wenn ich die alle aufzähle. Mhm. Unter www.blut.at kann man da sich vorab einen Spendercheck machen, da kann man die Fragen durchgehen und da sieht man sehr schnell, kann man zu einer Blutspende kommen oder eben nicht.
0: Also wer kann, helfen wir zusammen. Blutspenden am Freitag im ORF-Landesstudio Tirol von 10 bis 18 Uhr. Und mit einer Blutspende kriegt man ja auch übrigens ein aktuelles Blutbild, ist ja auch kein Schaden. Guten Morgen, Tirol. In 2 Minuten, 6:45.

0: starke Musik, ein großer Hit aus Österreich, Austria 3 mit Freunde. Es ist 6:45 und es ist etwas passiert auf den Straßen. Der Christoph Praxmacher hat das für uns im Auge.
1: Es ist ein Unfall auf der A13er Brenner-Autobahn in Richtung Brenner passiert. Zwar zwischen Zenzenhof und Batsch ist nur der ganz linke Fahrstreifen frei befahrbar. Es gibt hier bereits umfangreichen Rückstau.
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0: Tina Turner in Radio Tirol um 10 Minuten vor 7 und es passiert oft viel schneller, als man glauben könnte. Plötzlich kommt man zu einem Unfall dazu, zum Beispiel gestern in Innsbruck, da hat es gleich 5 Verletzte bei einem Unfall in der Innenstadt gegeben und man fragt sich so, würde man da im Notfall, wenn man da hinkommt, wirklich gescheite erste Hilfe leisten können? Das Guten Morgen Tirol-Team hat auch schon drüber gesprochen. Hallo Klaus Schönherr aus der Nachrichtenredaktion.
1: Guten Morgen.
0: Hallo Maria.
2: Hallo.
0: Frage gleich an dich. Wärst du gewappnet für so einen Fall?
2: Als erstes würde ich mir sicher gleich einen Notruf absetzen. Das erinnere ich mich nur von meinem Erste-Hilfe-Kurs kurz vor dem Führerschein, dass das eigentlich das Wichtigste ist. Und wenn es dann um so Herzdruckmassage geht, da würde ich mich wahrscheinlich umschauen, ob es vielleicht jemanden gibt, der da sicherer
0: ist. Ich habe heuer einen Erste-Hilfe-Kurs gemacht und es war allerhöchste Zeit. Mein letzter war beim Bundesheer. Der hat sogar damals noch für den Führerschein gehalten. Also ich habe wirklich nicht mehr viel Ahnung gehabt und seit ich den Kurs gemacht habe, der war super, fühle ich mich zumindest eine Spur sicherer. Also so auffrischen, Klaus, wäre schon einmal gefragt.
1: Ganz unbedingt, ja. Und würde uns auch allen wahrscheinlich nicht schaden. Ich selber war Zivi, war also solide ausgebildet, aber mittlerweile heißt es dann doch auch mal nachschauen. Herzdruckmassage, Maria, hast du gesagt, da hilft zum Beispiel, wenn man an Musik denkt, gibt es ganz ausgefeilte Songs, die dazu passen. Einer, der das Tempo richtig vorgeben würde für diese Herzdruckmassage, wäre zum Beispiel Staying Alive von den Bee Gees. Haben
0: wir? Das wäre die Geschwindigkeit, gell?
1: Das wäre die Geschwindigkeit.
2: Wir passen da der Text dazu, oder?
1: Gehen würde aber auch Atemlos von Helene Fischer.
0: Ah ja, gleicher Rhythmus, gleiche Geschwindigkeit.
1: Wo man vielleicht gar nicht so dann denkt, Dancing Queen.
0: Also je nach Musikgeschmack kann man sich's aussuchen.
1: Genau.
0: Wichtig ist, dass man den richtigen Rhythmus erwischt.
1: Und dass man was macht.
0: Genau. Also wie gut es ist, wenn man einen Erste-Hilfe-Kurs gemacht hat, das hat auch ein junges Mädchen bewiesen, eine 15-Jährige aus Wörgl. Sie ist vor kurzem zur Lebensretterin geworden. Wie das Ganze passiert ist, darüber plaudern wir noch nach 7 bei uns im Guten Morgen Tirol.
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1: Am Mikrofon ist Felix Schneider-Sturm. Die USA haben in der Nacht erneut den Iran angegriffen. Die Streitkräfte in der Region sprechen von Selbstverteidigung. Angegriffen wurden demnach Luftabwehr- und Radarsysteme rund um die Straße von Hormuz. Zuvor soll der Iran einen US-Militärhubschrauber abgeschossen haben, wie Katharina Wagner berichtet.
2: Vor der Küste des Oman stürzt gestern ein US-Kampfhubschrauber ab. Laut US-Präsident Trump soll der Apache-Hubschrauber durch den Iran abgeschossen worden sein, als er in der Straße von Hormuz patrouillierte. Die Soldaten im Hubschrauber seien laut Trump wohlauf. Die USA antworten laut Militärangaben auf den Absturz mit rund 20 Angriffen auf mehrere Luftabwehr- und Radarsysteme.

0: Letier hat laut Eigenangaben seine Angriffe vorerst abgeschlossen.
1: Wofür wird in den nächsten 2 Jahren Geld ausgegeben und wo wird gespart? Das präsentiert Finanzminister Markus Materbauer von der SPÖ in seiner Budgetrede in knapp 3 Stunden um 10 Uhr. 2,5 Milliarden Euro sollen eingespart werden, genauso viel soll aber auch investiert werden. Verhandelt darüber wurde bis in die Nachtstunden. Heute jährt sich der Amoklauf am Borg-Dreier-Schützengasse in Graz zum ersten Mal. Ein ehemaliger Schüler hat damals 9 Schülerinnen und Schüler und eine Lehrerin erschossen. Heute wird es ein stilles Gedenken geben, berichtet Annabella Mini.
2: Es soll ein persönliches Gedenken sein. Das haben die Schülerinnen und Schüler des Borg-Dreier-Schützengasse so gewollt, sagt Trauma-Expertin Heidrun Niedermar. Sie leitet die nach dem Amoklauf eingesetzte Steuerungsgruppe.
3: Trauer ist was ganz, ganz Individuelles. Jeder trauert unterschiedlich. Manche laut, manche leise, manche nach innen, manche nach außen und das ist alles in Ordnung.
2: Unter den Trauernden gäbe es jene, die ein Jahr später
3: nichts Tröstliches in der Vergangenheit mit ihren Verstorbenen finden.
2: Und dann gäbe es jene,
3: die nicht mehr ganz so finstere Zeiten sehen, sondern sagen, wir gedenken, wir erinnern, aber es muss irgendwie noch vorwärts gehen. Ja, wir schauen in die Zukunft. Und unter diesem Spannungsfeld steht natürlich auch dieser erste Jahrestag.
2: Unter dem Titel Gemeinsam erinnern und gestärkt in die Zukunft schauen, wird heute am Borg-Dreier Schützengasse Raum für Erinnerung und vorsichtig auch für Zuversicht geschaffen.
1: Starker Regen, Sturmböen und teils auch Hagel haben in der Nacht in der Steiermark mehrere 100 Feuerwehreinsätze ausgelöst. Besonders betroffen waren etwa Knittelfeld und Spielberg. Zu einem spektakulären Einsatz kam es in einer überschwemmten Unterführung, schildert Thomas Zeiler von der Feuerwehr Apfelberg.
4: Im Bereich Knittelfeld, da ist ein PKW-Lenk in einer Eisenbahnunterführung, die voll mit Wasser vollgelaufen ist, stecken geblieben und hat das Fahrzeug selber nicht mehr verlassen können. Der Lenker ist dann durch Feuerwehrtauchern und Boot aus dem Fahrzeug gerettet worden.
1: Sagt Thomas Zeiler von der Feuerwehr. Das waren die Nachrichten mit Felix Schneider-Sturm. Zum Wetter.
5: Heute bleibt es trüb und auch nass. Es regnet ziemlich oft. Am ehesten trocken ist es hier und da im Oberland. Am meisten Regen fällt in Osttirol. Da sind auch Gewitter dabei heute. Und es ist ein kühler Tag. In Nordtirol fällt Schnee bis unter 2000 Meter herunter, sagen die Meteorologen. Die Temperaturen bewegen sich kaum heute, liegen so zwischen 7 und 15 Grad. Im Moment messen wir jetzt in Innsbruck 12 Grad. 10 Grad hat es jetzt in Landeck und in Reute und in Virgen auch. In Kufstein 12, in Meierhofen 11 und in Lienz 13 Grad. Und wir sind sicher unterwegs mit dem Christoph Prack mal aus der Verkehrsredaktion, der schaut auf die Brenner-Autobahn.
6: Da gibt es ein Problem in Fahrtrichtung Brenner, und zwar zwischen Zenzenhof und Batsch. Da ist nach dem Unfall mit einem LKW und einem PKW nur der ganz linke Fahrstreifen frei befahrbar. Der Stau reicht zurück bis Innsbruck-Amras. Sie brauchen hier rund eine Viertelstunde länger. Im Staubereich ist jetzt außerdem ein Auffahrunfall passiert. Und Geduld auch im Unterland gefragt, da gibt es dichten Verkehr auf der 12 Richtung Innsbruck bei Wattens.
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5: Die Welt wird gerade abgespült. Der Regen macht alles sauber. Die Autos, die Straßen, die Luft auch. Und wenn die Luft so feucht ist, dann soll das ja auch gut sein für unsere Lungen und für die Haut. Wegen dem Teint wär's. Sauber und erfrischt in den Mittwoch. 7:04, grüß Gott.
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0: Chandananini, ein großer Name bei uns in Radio Tirol. Große Namen natürlich auch immer wieder auf dem Fußballfeld. Messi, Jamal, Mbappé, Kane, Haaland. Die größten Fußballstars laufen bei der WM in Amerika ein, Maria.
1: Alle Fußballfans freuen sich schon auf die WM. So wie auch der Poldi, Leopold Lechleitner, der langjährige Altobmann von der Spielgemeinschaft Lechtal. Im Lechtal werden die heißen Partien zusammen angeschaut. Das hat schon Tradition, weil am Sportplatz von Stanzach wird seit der EM Österreich-Schweiz für jede WM oder EM ein Zelt aufgebaut.
2: Und das Zelt ist verdunkelt und da haben wir eine große Leinwand mit Beamer. Und da schauen wir die Fußball-Weltmeisterschaft und da kommen auch viele Leute. Also es sind vielleicht 300-400 Sitzplätze und es wird ganz gut angenommen von der Einheimischen und natürlich auch vom Tourismus.
0: Sagt der Poldi. Die Übertragungszeiten der Spiele, die sind ja jetzt im Moment nicht ganz so optimal, sagen wir
1: egal,
0: mal so.
1: Egal, ob um Mitternacht oder um 4 in der Früh, die Partien von unserer Nationalmannschaft werden auf jeden Fall übertragen.
2: Ja, die werden wir alle übertragen. Auch um 6 in der Früh, genau. Der Kassierer hat auf uns einen Tag davor Geburtstag und vielleicht werden wir da durchfeiern, bis das Spiel beginnt und nach der Weißwurst Frühstück machen.
0: Klingt super. Wie weit werden die Österreicher wohl kommen, fragt man sich. Das klappt der Poldi.
2: Also die Gruppenphase sollte man schon als Zweite nach Argentinien oder vor Argentinien sollte man schon machen. Wäre sicher noch super, wenn wir mit etwas Glück vielleicht ins Viertelfinale kommen.
1: Ja, und so Menschen wie der Poldi, Leopold Lechleitner, das ist einer unserer Tiroler Fußballstars.
0: Ja, einer von den vielen, vielen leidenschaftlichen Fußballern, die den heimischen Amateurfußball so richtig am Laufen halten. Ein Held vom Spielfeld und vom Spielfeldrand auch. Wir suchen die im Laufe der WM. 0800 22 69 23. Da kann man solche Helden melden. Oder auch, man schreibt eine E-Mail an radio.tirol@orf.at. Guten Morgen.
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0: Radio Tirol, 7:45 am Mittwoch in der Früh und wir sind sicher unterwegs mit Christoph Praxmeier aus der Verkehrsredaktion. Er schaut auf die Brenner-Autobahn, da hat es einen Unfall gegeben.
1: Ja, wenn Sie auf der Brenner-Autobahn Richtung Brenner unterwegs sind, brauchen Sie weiterhin Geduld. Grund ist der Unfall zwischen Zenzenhof und Batsch. Bei dem Unfall sind ein LKW und ein BKW ineinander gefahren. Derzeit ist nur der ganz linke Fahrstreifen frei befahrbar und der Stau, der hat sich weiter ausgedehnt und reicht mittlerweile zurück bis Hall. Sie brauchen hier 20 Minuten länger.
0: Viel Geduld wünschen wir. Und heute gibt es für uns alle in Tirol Partnerlook, kann man sagen. Regenjacke, Schirm, vielleicht sogar Gummistiefel, Maria.
2: Ja, im Regen kommen wir heute alle nicht aus und dürfen unsere schönsten Regenschirme herzeigen. Ein Blick aufs Thermometer quer durchs Land von Nord nach Süd. In Flachim aus der Fern hat es jetzt 9 Grad und starken Regen. In Zirl frische 7 Grad. Auch Delfes im Stubai 7 Grad, genauso wie in Meierhofen. Und überall regnet es stark, außer in Osttirol, da ist es noch weniger nass. In Tristach stehen 9 Grad am Thermometer.
0: Wann es vielleicht auch in Osttirol zu regnen beginnt und überhaupt alle Details, kriegt man gleich von der Wetterdienststelle live bei uns in Radio Tirol mit Simon Hölzl in der Frühinformation von Radio Tirol. In 10 Minuten.
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0: Die Carmen Linnets machen den Mittwoch schön. 4 Minuten noch, dann ist es 7:30. Liebe Grüße in das ganze Tiroler Land, aber ganz speziell zwischen Radfeld und Kufstein. Da soll das zweite Teilstück der Unterinntalbahn gebaut werden. Jetzt doch. Das hat die Regierung gestern bestätigt. Kurz hat es ja so ausgeschaut, als ob dafür kein Geld da wäre. Landeshauptmann Anton Mattle freut sich. Gleich bei uns in der Frühinformation in 4 Minuten.
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3: Sicher unterwegs sind wir mit dem Radio Tirol Verkehrsservice. Kurz vor 7:30 Christoph Praxmara schaut auf die Brenner Autobahn.
4: Also in Fahrtrichtung Brenner. Zwischen Zenzenhof und Batsch hat es kurz hintereinander zwei Unfälle gegeben. Es ist ja jeweils ein Fahrstreifen gesperrt. Stau gibt es deswegen zurückreichen bis auf die A12 der Interlautobahn bis Wartens. Sie brauchen hier insgesamt eine halbe Stunde länger. Und denken Sie auch bitte daran, eine Rettungsgasse zu bilden.
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6: Mit Klaus Schönherr, schönen guten Morgen. Das zweite Teilstück der Unterinntalbahn zwischen Radfeld und Kufstein bleibt jetzt doch im ÖBB-Rahmenplan und soll wie geplant umgesetzt werden. Das hat der Bund gestern Abend bekannt gegeben. Zuvor wollte das Verkehrsministerium den Bau ja aus budgetären Gründen nach hinten verschieben. Tirol habe sich durchgesetzt, sagte Landeshauptmann Anton Mattle von der ÖVP in einer ersten telefonischen Stellungnahme gegenüber dem ORF Tirol.
7: Mein persönlicher Druck, aber auch die Unterstützung des Tiroler Landtages, den ich ja gleich nach öffentlich werden der Überlegungen, den Ausbau zu stoppen, informiert habe. Alles hat Früchte getragen und so wird der Ausbau der Unterinntaltrasse im Rahmenplan der ÖPP entsprechend berücksichtigt und auch entsprechend durchgeführt.
6: Im jetzt zu beschließenden ÖBB-Rahmenplan seien laut Anton Mattle mehr finanzielle Mittel für Tirol vorgesehen als vorher. Abgesichert seien neben der Unterinntalbahn auch der Ausbau der Bahnhöfe Münster und Schönwies. Beim Bahnhof Imst werde es allerdings zu Verzögerungen kommen. Der Verkehrsclub Österreich schlägt eine Reform der Pendlerförderung vor. Die Zahl der Bezieherinnen und Bezieher von Pendlerpauschalen in Tirol sei nämlich verhältnismäßig gering, rechnet die Organisation vor. Theresa Kleinheinz berichtet.
8: Den aktuellsten Zahlen aus 2024 zufolge hätten in Tirol über 48.000 Menschen die große Pendlerpauschale bekommen. Für sie ist die Nutzung von Öffis also nicht zumutbar. Dazu kommen über 17.000 Beschäftigte mit einer kleinen Pendlerpauschale, so der VCÖ. Der Anteil der Bezieherinnen und Bezieher in Tirol sei im Vergleich zu anderen Bundesländern eher gering. Generell sieht die Verkehrsorganisation in der Förderung eine soziale und ökologische Schieflage. Denn fast ein Viertel habe ein Jahreseinkommen von über 60.000 Euro. Der VCÖ schlägt deshalb eine Gehaltsobergrenze vor, sowie Öffi-Tickets für jene, die bisher eine kleine Pendlerpauschale beziehen, für die also die Nutzung von Öffis möglich ist.
6: Die Vorbereitungen für den Kletterweltcup in Innsbruck sind in der Endphase. In der kommenden Woche wird wieder die Weltelite im Paraclimbing, im Bouldern und im Vorstieg um den Sieg klettern. Wie jedes Jahr, lautstark unterstützt von tausenden Kletterfans, es sind nur noch wenige Tickets erhältlich, bestätigt die OK-Chefin Julia Pingera.
9: Unsere Weltcup-Pässe, die wir Anfang April verkauft haben, waren ja innerhalb von einer halben Stunde ausverkauft. Und auch die Einzeltickets sind wieder ganz gut im Verkauf. Also ähnlich der letzten Jahre sind wir da sehr zufrieden. Seit gestern ist das Boulder-Finale der Herren ausverkauft, also Freitagabend. Und Sonntag-Lead-Finale schaut es auch danach aus, dass es bald ausverkauft ist. Fürs Boulder-Finale Damen und fürs Lead-Halbfinale gibt es noch einige Tickets. Und wir freuen uns, wenn das auch demnächst dann ausverkauft ist.
6: Zumal heuer ja mit dem Innsbrucker Jakob Schubert und der in Innsbruck lebenden Niederösterreicherin Jessica Pilz die beiden heimischen Kletter-Aushängeschilder wieder dabei sind. Beide mussten im Vorjahr den Heimweltcup ja verletzungsbedingt auslassen. Und höchst erfolgreich waren einmal mehr Tirols und Südtirols Jungmusikerinnen und Jungmusiker. Beim Bundeswettbewerb Prima la Musica in Eisenstadt gingen die meisten Bundessiege erneut nach Tirol und Südtirol. Besonders hervorgestochen haben das Blechbläser-Ensemble Saculum Brass und der Südtiroler Pianist Paul Herbst. Sie erreichten mit jeweils 100 Punkten die Höchstwertung. In Summe waren 251 Musikerinnen und Musiker aus Tirol und Südtirol beim Bundesfinale. 33 haben den Sieg in ihrer Kategorie geschafft.
3: Da können wir stolz sein. Wir gratulieren ganz, ganz herzlich. Mein Fahrrad ist das einzige vom Landesstudio. Liegt wahrscheinlich daran, dass es im Augenblick gerade ordentlich schüttet. Wie ich noch hergefahren bin, war es gerade noch trocken. Der Rest ist schon nass geworden oder hat sich überlegt, das Auto zu nehmen. Schönen guten Morgen, Simon Hölzel vom Cheers für Austria Wetterdienst. Der Regen wird uns heute den ganzen Tag begleiten, so wie es ausschaut.
1: Ja, schönen guten Morgen. Gratis Autowäsche heute und die Regentonnen werden oder bleiben gefüllt. Es regnet den ganzen Tag mehr oder weniger anhaltend leicht bis mäßig, wo Gewitter eingelagert sind, also so im Bereich des Zillertaler Hauptkamms, auch in Osttirol, da kann es auch kräftiger regnen. Die Schneefallgrenze liegt im Norden, so sinkt im Norden gegen 1800 Meter, im Süden gegen 2400 Meter. Also die Gletscherregionen bekommen etwas Schnee. Mangels Sonne bleibt es frisch, 8 bis 13 Grad, mehr ist heute nicht drin. In Lienz wird es mit 17 Grad nur minimal milder. Der Regen lässt dann in der Nacht nach, die Wolken lockern auf. Morgen geht es vor allem am Alpen-Nordrand noch wechselhaft weiter. Inneralpin ist es trockener und sonniger, am freundlichsten in Osttirol mit 14 bis 19 Grad wird es mäßig warm. Am Freitag wird dann ebenfalls noch leicht wechselhaft sein. Übers Wochenende schaut es dann mit steigendem Luftdruck wieder freundlicher und wärmer aus.
3: Berichtet Simon Hölzel um 5 Minuten nach 7:30.
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0: Ein großer Hit von ABBA. Voulez-vous? Sie hören Radio Tirol, 3:03 und wir sind sicher unterwegs mit Christoph Praxmacher, der auf die Brenner Autobahn schaut nach dem Unfall.
1: Und zwar in Fahrtrichtung Brenner zwischen Zenzenhof und Batsch. Da gibt es weiterhin Behinderungen nach 2 Unfällen. Es ist ein Fahrstreifen gesperrt. Auswirkungen gibt es zurück bis auf die A12 der Interlautobahn. Da reicht der Stau bis Wattens zurück. Sie brauchen hier eine Dreiviertelstunde länger. Und Geduld brauchen Sie jetzt auch, wenn Sie vom Oberland kommen. Von Zirl bis Innsbruck-West zeigen uns die Kameras der Aswinag sehr dichten Verkehr und damit Wartezeiten an.
0: Viel Geduld wünschen wir. Und wir stellen Ihnen jetzt eine ganz besonders mutige, junge Tirolerin vor. Maria, ein junges Mädel eigentlich.
2: Ja, die 15-jährige Elma Chelladini aus Wörgl. Sie wurde zur Lebensretterin, weil sie schnell gehandelt hat. Und das, obwohl sie erst vor wenigen Wochen einen Erste-Hilfe-Kurs in der Schule gemacht hat. Auf einem Spaziergang mit Freundinnen bemerkt sie eine Frau, der es offensichtlich nicht gut geht.
3: Sie sah so blass aus. Dann haben wir bei sie gegangen, haben wir sie gefragt, geht es ihnen gut? Sie hat gesagt, ja, ein bisschen ist mir schlecht und so. Dann haben wir sie das zu trinken gegeben. Dann hat sie gesagt, mir geht es jetzt ein bisschen besser, dann sind wir weitergegangen.
2: Mhm. Und als sie dann später wieder mit ihren Freundinnen an der Stelle vorbeikommt, finden sie die Frau leblos am Boden liegend. Sofort beginnt Elma mit den Erste-Hilfe-Maßnahmen.
3: Ja, erstmal bin ich bei sie gegangen, habe ich geschaut, ob sie atmet. Ich habe 10 Sekunden gewartet, ich habe gar nicht gespürt oder gar nicht gemerkt, ob sie atmet und so. Dann habe ich so Erstmassage angefangen zu machen, so 30 Mal. Und danach mein Freund hat sofort die Handy rausgenommen, hat sofort die Krankenwagen angerufen. Dann sind die Krankenwagen gekommen, danach sind wir weitergegangen.
0: Super, bravo. So eine Herzmassage durchführen, das trauen sich ja viele Erwachsene oft gar nicht.
2: Dabei ist es gar nicht so schwierig. Das Rote Kreuz betont, das Einzige, was man falsch machen kann, ist nichts zu tun.
0: Mhm. Und wie wichtig es ist, seine Erste-Hilfe-Kenntnisse immer wieder einmal aufzufrischen, das sehen wir in diesem Fall auch sehr, sehr gut.
2: Ja, die Elma hat der Frau wahrscheinlich das Leben gerettet. Das macht sie schon auch stolz.
3: Ja, ich bin sehr froh, dass ich sie geholfen habe. Ich bin sehr froh.
0: Fein, wir freuen uns auch. Bravo an die mutige junge Frau. So beweist man Zivilcourage. Da können wir uns alle Scheibele abschneiden.
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0: mit Queen hinein in diesen verregneten Mittwochmorgen. 9:08 ist es und wir haben gerade gehört von der 15-jährigen Elma aus Wörgl, die einer Passantin das Leben gerettet hat und mit ihren Freundinnen alles richtig gemacht hat bei der Ersten Hilfe, Maria.
1: Falsch kann man sowieso nichts machen. Falsch ist immer nur, wenn man gar nichts macht.
0: Ja.
1: Zumindest einen Notruf absetzen schafft, glaube ich, fast jeder, wenn jemand Hilfe braucht.
0: Also schauen wir uns schnell noch einmal an, wenn wir zu einer Person kommen, die reglos am Boden liegt zum Beispiel, als erstes auf jeden Fall um Hilfe rufen.
1: Den Notruf anrufen, 144. Und wie geht's dann weiter? Thomas, dein letzter Kurs ist noch nicht so lange her.
0: Naja, genau. Also man macht den sogenannten Notfallcheck. Man stellt fest, wie der Stand des Bewusstseins ist sozusagen.
1: Ja, da muss man dann, glaube ich, nur so schütteln. Und
0: oder an der Schulter rütteln, ja, genau. Und dann die Atmung kontrollieren, sollte man. Also wenn die Person nicht atmet, gleich schauen, ob die Atemwege frei sind. Und um die Atmung zu kontrollieren, den Kopf so überstrecken.
1: So
0: 10 Sekunden lang die Atmung hören, sehen und fühlen, schauen, ob da irgendwas ist.
1: Ja, jetzt fühle ich mich auch schon wieder ein bisschen sicherer. Das Wissen kommt langsam zurück. Stabile Seitenlage ist dann fällig, oder?
0: Ja, genau. Das merkt man sich eigentlich am längsten, finde ich. Also wenn der Mensch atmet, wenn die Person nicht atmet, dann sollte man mit der Herzdruckmassage beginnen. Dann nicht diese Seitenlagerung, sondern einfach am Rücken legen. 5 cm tief drücken, 100 Mal in der Minute, quasi staying alive, staying alive. Wenn möglich, nach 30 Mal drücken, 2 Mal beatmen. Das Wichtigste ist aber das Drücken, nicht so sehr das Beatmen, hat man uns gesagt. Und am besten gleich einen Defi organisieren.
1: Ja, vielleicht geht es Ihnen jetzt wie mir. Ich glaube, es wäre nicht schlecht, da wieder mal eine Auffrischung zu machen.
0: Ja.
1: Schadet nicht und gibt es laufend bei uns in Tirol.
0: Genau, am besten gleich schauen, wann der nächste Kurs stattfindet und dann sich anmelden.
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4: Im Studio ist Felix Schneider-Storm. In gut 2 Stunden um 10 Uhr stellt SPÖ-Finanzminister Markus Marterbauer im Parlament die Pläne für das Doppelbudget der kommenden beiden Jahre vor. Über letzte Details wurde bis in die Nachtstunden verhandelt. Christoph Danninger aus der Wirtschaftsredaktion, was ist denn da heute zu erwarten?
5: Die Eckpfeiler sind bereits durchgedrungen. Der Staat muss sparen, um das Budgetdefizit in den Griff zu bekommen. Insgesamt geht es in diesem Doppelbudget um Maßnahmen in der Höhe von 5 Milliarden Euro. Pensionistinnen und Pensionisten bekommen zum Beispiel keinen kompletten Teuerungsausgleich. Niedrigverdiener sowie Teilzeitkräfte werden stärker zur Kasse gebeten. Fast alle Ministerien müssen einsparen, so werden etwa wieder Bahnprojekte verschoben. Eine große Entlastung gibt es hingegen für Unternehmen. Die Lohnnebenkosten sollen gesenkt werden, um die Wirtschaft anzukurbeln.
4: Berichtet Christoph Danninger. Vielen Dank. Nach dem Abschuss eines US-Hubschraubers durch den Iran haben die USA Vergeltungsangriffe auf den Iran ausgeführt. US-Präsident Trump hatte zuvor erklärt, die Vereinigten Staaten müssten gezwungenermaßen auf diesen iranischen Angriff reagieren. Der Iran reagierte darauf wiederum mit Gegenangriffen auf US-Stützpunkte in Bahrain. Gleichzeitig fordert Teheran die Golfstaaten heute auf, US-Angriffe auf iranisches Territorium

0: Euro aufstocken. Wir schauen jetzt noch in die USA, wo morgen die Fußball-WM mit dem Spiel Mexiko gegen Südafrika beginnt. Das ÖFB-Team ist mittlerweile seit einer Woche im WM-Camp in Kalifornien und heute verschafft sich Ralf Rangnick, vermutlich einen letzten Blick in Sachen Startaufstellung für das Auftaktspiel gegen Jordanien. Ein internes Testspiel hinter verschlossenen Stadiontoren soll die nötigen Aufschlüsse bringen, berichtet Daniel Kulowitz.
1: Es ist quasi die letzte Generalprobe und soll das abgesagte Guatemala-Testspiel ersetzen. Ein internes Trainingsmatch, 11 gegen 11, gespielt wird 3x20 Minuten. Weder beim Schiedsrichter noch bei der Ausrüstung wird gespart, sagt Ralf Rangnick.
2: Auch dann in Trikots mit Schiedsrichtern, die wird es bestimmt geben. Ansonsten muss einer von meinen Co-Trainern dann wieder diesen schwarzen Peter ziehen, zu pfeifen.
1: Wir Journalisten sind diesmal ausgesperrt, keiner darf zusehen, denn gesucht wird die Bestformation für das Jordanien-Match. Wobei
2: wir haben schon ungefähr im Kopf, wie wir spielen wollen, auch von der Strategie her und auch ungefähr, wie die Aufstellung sein wird.
1: Womöglich einfach ein letzter Fitnesstest. Wie geht's den leicht angeschlagenen David Alaba oder den zuletzt pausierenden Sabitzer und Arnautovic? Und gesucht natürlich auch der bestmögliche Ersatzmann für den leider verletzt daheimgebliebenen Christoph Baumgartner.
0: Das waren die Nachrichten mit Felix Schneider-Storm.
3: Heute bleibt es trüb und nass bei uns. Es regnet oft. Am trockensten ist es im Oberland, wobei auch dort wird Regen fallen. Am meisten Regen auf jeden Fall heute in Osttirol zu erwarten. Und da sind auch Gewitter dabei. Es ist ein kühler Mittwoch. In Nordtirol fällt Schnee bis unter 2000 Meter herunter. Und die Temperaturen bewegen sich kaum, liegen meist zwischen 7 und 15 Grad. Im Moment haben wir, wo sind sie denn? Da, Kufstein 12 Grad, Lienz 14, Viergen 10, Meierhofen 11 Grad, in Reute und in Landeck 9 und in 12 Grad. Und wir sind sicher unterwegs mit Christoph Praxmayr aus der Verkehrsredaktion. Auf der Brenner Autobahn hat es Unfälle gegeben und jetzt einen Stau.
4: Und zwar in Fahrtrichtung Brenner zwischen Zenzenhof und Batsch. Daher gibt es weiterhin umfangreiche Behinderungen. Der Stau, der reicht zurück auf die Interlautobahn bis Vomm. Sie brauchen hier rund eine Stunde länger. Und auf der A12 ist in Richtung Kufstein zwischen Innsbruck West und Innsbruck Wilten ein Auto ins Schleudern geraten, daher ist der rechte Fahrstreifen blockiert. Dieser Stau, der reicht zurück bis Zirtl West. Hier brauchen Sie eine halbe Stunde länger.
3: Die eine Hälfte hat schon gepackt, hat den Tag schon begonnen, ist schon auf dem Weg in die Arbeit. Die andere Hälfte darf noch das Frühstück genießen, in der Zeitung blättern und die Erledigungsliste für den Mittwoch schreiben vielleicht. Ob Frühstarter oder noch Frühstücker, allen wünsche ich einen guten Start in den Mittwoch und viel Erfolg.
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0: wird. Ein Wiener Raunzer, aber sehr sympathisch, der Josh. In 4 Minuten, 7:45. Die Fußball-Weltmeisterschaft. Morgen geht's los. Sie wird Millionen Menschen begeistern. Aber während die großen Stars in den Stadien der Welt so im Rampenlicht stehen, gibt's auch bei uns in Tirol wahre Weltmeister. Und die wollen wir kennenlernen. Wir suchen, Maria, die Helden des Tiroler Amateurfußballs.
1: Die auf dem Hintergrund wirken, ohne die es kein Spiel geben würde. Ja. Wer mäht denn zum Beispiel bei Ihnen am Platz den Rasen, bevor die Mannschaft trainiert? Wer flickt die Netze der Tore, wer zieht denn die Linien? Wer bemüht sich, dass der Schweißgeruch aus den Kabinen verschwindet, wenn es überhaupt geht?
0: Rufen Sie uns an, sagen Sie uns, wer bei Ihnen im Verein oder am Platz der Star für Sie ist. Unter 0800 22 69 22.
1: Oder schicken Sie uns ein E-Mail an radio.tirol@orf.at und erzählen uns kurz, wer zum Beispiel die gute Seele in der Kantine ist.
0: Ah ja, die braucht es natürlich auch.
1: Ja.
0: Die Leute, die Schnitzel auserbrachen und die Würsteln grillen. Der Amateurfußball lebt auf jeden Fall, das wissen wir ja, vom Ehrenamt. So wie etwa vom Poldi aus Stanzach, den haben wir heute schon kennengelernt.
2: Ich helfe noch mit, was hinten am Bahn, was einem geht oder wenn irgendwas so Fragen ist oder so, nachher können die jungen Funktionäre zu jeder Zeit bei mir anklopfen. Und ich mache mit meiner Frau mache noch die Fußballkantine, also dass die Kameradschaft lebt. Und das bleibt auch meistens die Auswärtsmannschaft noch ein bisschen da und so.
0: Ja. Super. Was täten die Stanzacher ohne ihren Poldi? Tausende Freiwillige wie der Poldi sorgen jede Woche dafür, dass unsere Fußballvereine gut funktionieren und dass sowas wie Gemeinschaft auch entstehen kann.
1: Ja, sehr wichtig. Wer sind denn so bei Ihnen die Vereinshelden? Verraten Sie es uns unter 0800 22 69 22 oder per Mail an radio.tirol@orf.at.
0: Jetzt nominieren und einmal Danke sagen, weil ohne die gäbe es keinen Ampfiff, keinen Jubel und keinen Fußball in Tirol. In 2 Minuten ist es 7:45. Guten Morgen, Tirol.
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0: Ein Country-Hit. Johnny Cash, 7:45 ist es. Und wir schauen auf die Brenner Autobahn und den Stau, der sich da entwickelt hat, nach Unfällen, die hier passiert sind. Christoph Praxmacher.
1: Und zwar Hinfahrt Richtung Brenner, da ist bei Zenzenhof nach dem Unfall weiterhin ein Fahrstreifen blockiert. Der Stau, der reicht zurück auf die Interlautobahn bis Vomp. Sie brauchen hier eine Stunde länger. Erfreulich gibt es zu sagen, dass die Unfallstelle bei Patsch seit kurzem geräumt ist. Allerdings dauert es eben noch, bis der Stau sich hier auflöst. Geduld auch gefragt im Oberland, wenn Sie in Richtung Innsbruck unterwegs sind. Auf der A12, da ist bei Innsbruck West weiterhin ein Fahrstreifen nach einem Unfall blockiert. Dieser Stau, der reicht zurück bis Zierl West. Da brauchen Sie 30 Minuten länger. Und Stau wegen der Unfälle gibt es auch auf den Ausweichstrecken durch Innsbruck.
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0: Eddie Grant, Radio Tirol, 8:30 ist es bereits und so viel kann der Himmel hergeben, es schüttet und der Himmel hört nicht auf heute damit. Die Natur freut sich und wir packen uns heute eben gut ein, Maria.
1: Ja, besser so, als wenn es gleich von der Früh weg regnet, als wenn es einen untertags plötzlich in Sandalen und Sommerkleid überrascht.
0: Ja.
1: So sind wir wenigstens vorbereitet. Nicht nur nass, sondern auch kühl ist es heute im ganzen Land. Wir schauen aufs Thermometer von Ost nach West. In Schäffau und Pertisau hat es 7 Grad, Götzens 9, Bettneu am Arlberg 3 Grad. Da ist auch Schneefall bis auf unter 2000 Meter dabei. Und ein Blick nach Osttirol. Rolaufs Thermometer in Dölsach 9 Grad und noch trocken.
0: Aber auch da darf die Natur bald auftanken wieder. Regen kommt auch in Osttirol und zwar ziemlich viel, so gegen Mittag. Das Wetter im Detail hören wir bei uns gleich in der Frühinformation in 10 Minuten.
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0: The Everly Brothers.
1: Ein großer Hit um 8:30. Wir schauen auf die Brenner-Autobahn. Christoph Praxmer sagt, es entspannt sich jetzt leicht.
2: Ja, jetzt ist auch die Unfallstelle bei Zenzenhof geräumt. Allerdings reicht der Stau auf der A12 der Interlautobahn noch bis Vomp zurück. Die Verkehrssensoren messen hier rund 50 Minuten Zeitverlust. Und Geduld brauchen Sie auch weiterhin vom Oberland kommend Richtung Kufstein auf der Interlautobahn zwischen Innsbruck-West und Innsbruck-Wilten. Ist nach dem Unfall weiter der rechte Fahrstreifen blockiert. Der Stau reicht zurück bis Zirdl-West. Hier brauchen Sie 40 Minuten länger. Und Stau gibt es auch weiterhin auf den Ausweichstrecken, vor allem durch Innsbruck.
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4: Mit Klaus Schönherr, schönen guten Morgen. Wir haben es gerade gehört, mehrere Unfälle haben im Großraum Innsbruck jetzt in der Früh zu Verzögerungen geführt. Zwischen Patsch und dem Zenzenhof sind auf der Brenner Autobahn im Abstand von nur 300 Metern zwei Auffahrunfälle passiert. Laut ersten Angaben waren vier Verletzte zu versorgen. Weil in einem Fall auch ein E-Auto beteiligt war, musste auch die Berufsfeuerwehr ausrücken, um das Fahrzeug zu sichern. Konkret mussten die sogenannten Hochvoltteile des Wracks abgeschlossen werden. Über den Hergang der beiden Auffahrunfälle ist noch nichts bekannt. Zur weiteren Stauvorsorge wurde dann auch die Lkw-Dosierung in Gang gesetzt. Pellets kosten in Tirol mehr als in jedem anderen Bundesland. Laut der Arbeiterkammer Tirol liegen die Preise derzeit rund 30% über dem Niveau vom Juni des Vorjahres. Der Branchenverband Pro Pellets möchte aber nicht vom sogenannten Tirolaufschlag sprechen und nennt die hohen Rohstoffpreise als Grund. Diana Feudel berichtet.
5: Für 6 Tonnen Pellets werden in Tirol im Schnitt ca. 2.430 Euro fällig. Damit sind die Preise laut Arbeiterkammer innerhalb eines Jahres rund 3-mal stärker gestiegen als jene für Gas. Grundlage sind Preisabfragen bei 10 Tiroler Anbietern. Laut AK-Präsident Erwin Zangerl sei das nicht nachvollziehbar. So würde Tirol mehr Pellets produzieren, als es selbst verbraucht. Der Branchenverband Pro Pellets kontert, wegen der schwachen Baukonjunktur falle weniger Holz an, wodurch auch weniger Sägespäne für die Pelletsproduktion verfügbar sein. Besonders in Tirol seien die Rohstoffkosten deutlich gestiegen. Statt die Bevölkerung zu verunsichern, sollten mehr Haushalte zum Umstieg von Öl auf erneuerbare und gleichzeitig kostengünstigere Heizsysteme motiviert werden, heißt es von Pro Pellets in Richtung AK.
4: Tiroler Unternehmen haben im vergangenen Jahr Waren im Wert von über 16 Milliarden Euro exportiert. Exportland Nummer 1 ist dabei nach wie vor Deutschland vor den USA und Italien. Das sagt Andreas Heidenthaler von der Wirtschaftskammer Österreich.
6: Deutschland ist der größte Markt für österreichische Firmen. Ungefähr 30% aller österreichischen Exporte gehen nach Deutschland. Und man kann es sogar auf die Bundesländer runterbrechen. Da ist Bayern vor den USA und Italien wirklich tatsächlich der größte Markt für österreichische Exporteure, gefolgt dann von Baden-Württemberg, Nordrhein-Westfalen und der Schweiz. Also man sieht schon, Export ist manchmal auch buchstäblich, fängt hinter der Grenze an.
4: Beim Exporttag der Tiroler Wirtschaftskammer haben gestern Wirtschaftsdelegierte aus der ganzen Welt über Chancen und Risiken in den jeweiligen Ländern informiert. Und der Verkehrsclub Österreich schlägt eine Reform der Pendlerförderung vor. Die Zahl der Bezieher von Pendlerpauschalen in Tirol sei verhältnismäßig gering, rechnet die Organisation vor. Theresa Kleinheinz berichtet.
7: Den aktuellsten Zahlen aus 2024 zufolge hätten in Tirol über 48.000 Menschen die große Pendlerpauschale bekommen. Für sie ist die Nutzung von Öffis also nicht zumutbar. Dazu kommen über 17.000 Beschäftigte mit einer kleinen Pendlerpauschale, so der VCÖ. Der Anteil der Bezieherinnen und Bezieher in Tirol sei im Vergleich zu anderen Bundesländern eher gering. Generell sieht die Verkehrsorganisation in der Förderung eine soziale und ökologische Schieflage. Denn fast ein Viertel habe ein Jahreseinkommen von über 60.000 Euro. Der VCÖ schlägt deshalb eine Gehaltsobergrenze vor, sowie Öffi-Tickets für jene, die bisher eine kleine Pendlerpauschale beziehen, für die also die Nutzung von Öffis möglich ist.
1: Also so ein Regen wie heute hat viele Vorteile. Die Luft wird sauber und das Gartengießen, das sparen wir uns im Moment auch. Das erledigt alles der heilige Petrus im Himmel. Schönen guten Morgen, Simon Hölzl vom GSV aus der Wetterdienst.
0: Schönen guten Morgen. Ja, es bleibt heute ein Regentag. Allzu viele klassische Regentage gibt es ja glücklicherweise nicht, aber heute lässt es ordentlich runter. Die Wolken bleiben kompakt. Kalt ist es auch. Die Schneefallgrenze sinkt im Norden auf 1800 Meter, im Süden gegen 2400 Meter. Und die Temperaturen kommen kaum über 8 bis 13 Grad hinaus. Am kräftigen regnet es wahrscheinlich mit eingelagerten Gewittern, so im Bereich des Zillertaler Hauptkamms, in Strichen des Unterlandes und auch in Osttirol. Morgen geht es dann leicht wechselhaft weiter, vor allem am Alpen-Nordrand sind noch Schauer dabei. Innalpin dürfte es eher trocken bleiben und recht sonnig. Am freundlichsten in Osttirol mit 14 bis 19 Grad. Auch der Freitag sieht eher wechselnd bis stark bewölkt und leicht wechselhaft aus. Am Wochenende wird es dann wieder freundlicher und wärmer.
1: Berichtet Simon Hölzel um 5 Minuten nach 8:30.
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0: Schwung für den Mittwochmorgen. Santa Esmeralda in Radio Tirol. In 3 Minuten ist es 8:45 und wir sind sicher unterwegs mit dem Radio Tirol Verkehrsservice und mit Christoph Praxmara. Die Unfälle auf der Brennautobahn haben lange Staus zur Folge. Wie schaut es aktuell aus?
1: Ja, die Unfallstellen bei Patsch und bei Zenzenhof in Richtung Brenner sind zwar seit einiger Zeit geräumt, allerdings löst sich der Stau im dichten Frühverkehr nur sehr langsam auf und reicht auf der A12 nach wie vor zurück bis Vomp. Die Verkehrssensoren messen hier rund 50 Minuten Zeitverlust. Und Geduld brauchen Sie auch weiterhin auf der A12 in Richtung Kufstein zwischen Innsbruck West und Innsbruck Wilden. Ist weiterhin der rechte Fahrstreifen nach einem Unfall blockiert. Der Stau reicht zurück bis Zirl. Hier brauchen Sie 40 Minuten länger.
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0: Dem Roland Kaiser glaubt man es einfach. Dich zu lieben. Ein großer Schlager bei uns in Radio Tirol. 13 Minuten noch, dann ist es 9. Anlauf nehmen und Sprung. Am Samstag wird die Maria-Therese-Straße zur Weit- und Hochsprung-Arena und das heimische Aushängeschild bei der Golden Roof Challenge wird der Scharnitzer Ricardo Klotz sein. Er ist seit Jahren Österreichs bester Stabhochspringer und im Vorfeld seines Heimwettkampfs hat er mit Norbert Belliner gesprochen, auch ganz offen über seine psychischen Probleme.
1: Ricardo Klotz ist ein Mensch, der auffällt. Der Modellathlet ist eloquent, in der Öffentlichkeit meist gut gelaunt und wirkt energiegeladen. Psychisch ist es dem 27-Jährigen im Lauf des letzten Jahres aber immer schlechter gegangen. Irgendwann hat er sich dann nicht mehr in der Lage gefühlt, sportliche Wettkämpfe zu bestreiten.
2: Ich habe in meiner Hallensaison schon gestartet gehabt, aber ich habe dann gleich gewusst, das macht einfach gar keinen Sinn, weil ich einfach überhaupt nicht da war, ich war einfach im Leben nicht zufrieden, wie es alles war und habe einfach gewusst, es braucht einiges an Veränderungen.
1: Ricardo Klotz sucht sich Hilfe, begibt sich in psychiatrische Behandlung und wird medikamentös behandelt.
2: Für mich war es eher schwierig, halt selber das zu akzeptieren, auch. Also den Schritt zu gehen, so boah, es geht mir wirklich schlecht und ich muss einfach zur Psychiaterin gehen und dann es ist ein großer Schritt und ich muss da Medikamente nehmen für das. Das ist schon nochmal was anderes, wo man dann selber wirklich realisiert, okay, wir sind wirklich so weit unten und nicht, wie man das als Sportler, ich glaube, ich hatte das einfach so im mentalen Programm, so, na, das wird schon, das passt schon.
1: Der nächste wichtige Schritt für Ricardo Klotz war es, in seinem sportlichen Umfeld offen über seinen Zustand zu sprechen.
2: Das Teilen war für mich eher etwas, was ich dann auch immer später dann gemacht habe, wo es natürlich wieder eine gewisse Stabilität gegeben hat, um zu zeigen, was einfach an was ist, weil natürlich, ich habe halt die Hallensaison auslassen, aber es sind dann halt viele Leute, die dann kommen und sagen, ja, was machst du, was ist los? Und ich wollte mir einfach ganz klipp und klar dazu äußern und ich glaube, ich bin da sehr zugänglich auch und will das auch genauso kommunizieren, dass man da, ja, dass man ein gewisses Stigma in irgendeinem Sinne beenden kann, was es leider gibt, aber es nicht braucht.
1: Mittlerweile geht es Ricardo Klotz wieder so gut, dass er der Golden Roof Challenge am Samstag voll Freude entgegenblickt.
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0: Ganz feine Musik von Paul McCartney bei uns in Radio Tirol um 6:06.
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0: Am Freitag findet er wieder statt. Der Tag der Herzlichkeiten bei uns in Tirol, immer 12. Juni. Das Motto heuer lautet Herz haben, Herz zeigen. Und an diesem Tag sind wir alle eingeladen, miteinander einfach nett zu sein, Maria.
2: Das
0: oder?
2: Ist doch immer gut, ja. Vor allem in Zeiten wie diesen mit vielen Krisen und Katastrophen. Das sagt auch Projektkoordinator Peter Jungmann.
3: Wenn wir in eine Weltuntergangsstimmung verfallen und überall schwarz sehen, ist aber niemandem gedient. Mit Klagen und Motzen auch nicht. Es gilt, das Gute im Land wahrzunehmen, die positiven Kräfte zu stärken und denen ein herzliches Danke zu sagen, die das ganze Jahr über Herz zeigen, die solidarisch denken, reden und handeln, sich ehrenamtlich engagieren und für andere da sind. Der Tag der Herzlichkeit versteht sich als Einladung, eine Kultur des Helfens und des Miteinander zu pflegen.
4: Ein Tag, der uns vielleicht auf andere Gedanken bringen kann, dass wir eben nicht nur fordernd, anklagend, empört miteinander umgehen. Zum Glück gibt es unzählige Menschen in unserem Land, die ganz selbstverständlich Herzlichkeit leben.
3: Meint auch Bischof Hermann Klettler, dem der Tag der Herzlichkeit über die Jahre zu einem Herzensanliegen geworden ist und der am Herz-Jesus-Sonntag ab 18 Uhr zur Tafel in den Dom St. Jakob einlädt, zu einem Benefizessen mit Pasta Jutta zugunsten der Obdachlosenhilfe.
2: Pasta im Dom mit dem Bischof essen, das gab's wirklich noch nie. Dem Tag der Herzlichkeit widmen wir uns morgen schon in Tirol am Wort ab 14 Uhr.
0: Wir laden dazu alle Hörerinnen und Hörer ein, anzurufen, etwas Herzliches, etwas Nettes vielleicht von sich zu geben, anzurufen, an jemanden etwas Schönes auszurichten. Sie können uns auch aufs Bandl sprechen, 0800 22 69 23. Und wir sind schon gespannt, wie viel Herzlichkeit dann bei uns im Radio zu hören sein wird.
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1: Am Mikrofon ist Felix Schneider-Storm. In einer Stunde präsentiert Finanzminister Markus Marterbauer von der SPÖ im Nationalrat das Budget für die kommenden beiden Jahre. Einer der größten Brocken ist die lange geforderte Senkung der Lohnnebenkosten. Die Länder und Gemeinden sollen dazu ihren Teil beitragen, hat die Kronenzeitung zuerst berichtet. Einige Landeshauptleute wollen davon aber nichts wissen, wie Viktoria Waldecker berichtet.
2: Ab 2028 sollen die Lohnnebenkosten um einen Prozentpunkt gesenkt werden, um die Wirtschaft zu entlasten und mehr Arbeitsplätze zu schaffen. Aber das kostet den Staat gut 2 Milliarden Euro jährlich. In einer Videokonferenz mit den Ländern hat SPÖ-Finanzminister Markus Marterbauer offenbar angekündigt, dass Länder und Gemeinden ihren Teil zur Lohnnebenkostensenkung beitragen sollen. Vorarlbergs Landeshauptmann Markus Wallner von der ÖVP lehnt das ab.
3: Wer anschafft, zahlt. Die Lohnnebenkostensenkung hat der Bund angeschafft. Also soll er sie auch finanzieren.
2: Auch sein Parteikollege Oberösterreichs Landeshauptmann Thomas Stelzer will von einer Mitfinanzierung der Länder nichts wissen. Bei den Budgetmaßnahmen habe niemand die Länder gefragt.
4: Jetzt sollen wir da mitfinanzieren. Das ist ehrlich gesagt unverständlich.
2: Aus dem Finanzministerium heißt es, die Länder würden künftig von mehr Steuereinnahmen profitieren. Die Verhandlungen zur Aufteilung der Lohnnebenkostensenkung würden laufen. Das dürfte aber noch für Diskussionen sorgen.
1: Die Abschiebepolitik von US-Präsident Trump erfährt wieder Aufwind. Der US-Kongress hat einer Milliardenfinanzierung zugestimmt, die für die Umsetzung der umstrittenen US-Migrationspolitik vorgesehen ist. Das Gesetz sieht fast 70 Milliarden US-Dollar für die Finanzierung der Einwanderungsbehörde ICE und der Grenzschutzbehörde CPB mit. Damit kann der US-Präsident seine aggressive Abschiebepolitik bis zum Ende seiner zweiten Amtszeit weiter durchsetzen. Papst Leo XIV. Hat gestern im Olympiastadion in Barcelona mit 40.000 überwiegend jungen Menschen gebetet. Höhepunkt des Aufenthalts des Papstes ist die heutige Messe in der Sagrada Familia. Am Rande seines Spanienbesuchs hat sich der Papst mit Latino

0: Astronaut und Testpilot Luca Parmitano aus Italien mit an Bord sein und das Steuer übernehmen. Auf dem Mond landen wird die Crew zwar nicht, das vierköpfige Team wird auf der rund zweiwöchigen Mission aber die entscheidenden Tests davor durchführen, wie auch Jeremy Parsons von der NASA bei der gestrigen Crew-Präsentation erklärte.
1: Artemis 3 is an opportunity to test in space how we will fly on future missions.
0: Die Crew soll im kommenden Jahr zwei Mondlander im Erdorbit ansteuern und an sie ankoppeln. Erst wenn das geschafft ist, kann die darauffolgende Mission, also Artemis 4, im Jahr 2028 tatsächlich auf dem Mond landen.
2: Das waren die Nachrichten mit Felix Schneider-Sturm.
3: Es bleibt trüb und nass in Tirol. Es regnet oft heute. Am trockensten im Oberland, am meisten Regen in Osttirol. Und in Osttirol sind auch Gewitter dazwischen drin. Und es ist überhaupt ein kühler Tag, dieser Mittwoch. In Nordtirol kann Schnee bis unter 2000 Meter herunterfallen. Die Temperaturen bewegen sich kaum heute, liegen so zwischen 7 und 15 Grad. In Kufstein jetzt 12 Grad, 11 Grad in Meierhofen und in Innsbruck. In Lienz 13 Grad, Virgen 10, auch in Landeck 10 Grad und in Reute 9 Grad. Und wir sind sicher unterwegs mit dem Radio Tirol Verkehrsservice und mit Christoph Fraxmacher. Da war halt einiges los auf Tirols Straßen, unter anderem Unfälle auch auf der Brenner Autobahn. Jetzt die aktuelle Situation.
4: Jetzt gibt es vor allem Probleme auf der A12 der Interlautobahn. Vom Oberland kommend Richtung Kufstein zwischen Innsbruck West und Innsbruck Wilden stehen die Unfallfahrzeuge jetzt am Pannenstreifen. Allerdings reicht der Stau noch zurück bis Zirl. Sie brauchen hier 40 Minuten länger. Und Geduld auch weiterhin gefragt auf der A12 vom Unterland kommend Richtung Innsbruck. Von Schwarz bis Innsbruck Ost brauchen Sie eine halbe Stunde länger.
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3: Guten Morgen, Tirol. Ganz locker, ganz sanft gehen wir den Mittwoch an. Musik gleich von Reinhold Bilgeri. Es geht aber auch flotter, gleich auf der Radio Tirol Bühne Falco. Und jetzt sofort schauen wir in die Sterne. Harpo mit Horoscope. Guten Morgen mit Radio Tirol. 8:58, machen Sie es gut.

0: Der war so gut. Falco, Vienna Calling, es ist 8:45.
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0: Radio Tirol an einem verregneten Mittwochmorgen. Grüß Gott, 10 Minuten vor 9:30 bereits.
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0: Mit der Sabine aus Wörgl. Hallo Sabine.
2: Ja, guten Morgen.
0: Die Sabine ist Busfahrerin. Der David Steiner war zu Weihnachten schon bei dir im Bus. Hast du erzählt, weil du da ganz weihnachtlich unterwegs bist? Jetzt,
2: ja, ganz genau.
0: Jetzt fährst du gerade mit dem Bus, mit Ohrenstöpsel, hast du gesagt. Nächste Station, Wörgl Stadtamt. Ist heute viel los, weil es regnet?
2: Ja, schon. Besonders viel Verkehr ist, weil viele wieder selber mit dem Auto fahren und so.
0: Genau, das merkt man schon.
2: Ja, das merkt man.
0: Mhm. Aber schön, du bringst alle trocken in die Arbeit und vor allem sicher. Und du hast Zeit. Du hast Zeit beim Busfahren auch Radio Tirol zu hören. Wir haben dieses Lied leicht entstellt und du glaubst, du kannst sagen, was für ein Lied das in Wirklichkeit ist. Wir hören es noch einmal. War ein bisschen Schwierigkeit, finde ich.
2: Ja, aber mein erster Gedanke war Jesus Christ Superstar.
0: War, okay. Ein guter Gedanke, ja, Sabine. Ich gratuliere ganz herzlich.
2: Ich freue mich voll, weil ich möchte unbedingt wieder mal auf die Festung ein Musical suchen.
0: Ja.
2: Das ist einfach lästig.
0: Und jetzt geht dieser Traum in Erfüllung.
2: Ja.
0: Wenn Sie heute in der Gegend von Wörgl eine Busfahrerin sehen mit einem dicken Smile, dann ist es wahrscheinlich die Sabine. Ich gratuliere noch einmal und wünsche einen schönen Tag. Hier das Original in voller Länge. Pfiati, danke fürs Mitspielen.
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0: Groovy Groovy, Chaka Khan und Rufus bei uns in Radio Tirol. Es ist gleich 9:30. Wir schauen auf Tirolstraßen mit Christoph Praxmacher. Da war heute schon einiges los.
1: Ja, jetzt brauchen Sie noch Geduld auf der A12 der Interautobahn, jeweils am Weg nach Innsbruck zwischen Zirl West und Völs. Und auch von Schwarz bis Innsbruck Ost brauchen Sie jeweils eine Viertelstunde länger.
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3: Mit Klaus Schönherr, schönen Vormittag. Gleich mehrere Unfälle haben also im Frühverkehr auf der Brenner- und der Interlautobahn zu massiven Verzögerungen geführt. Auf der A13 haben sich gegen 7 Uhr im Abstand von nur 300 Metern zwei Auffahrunfälle ereignet. Zwei Kinder und zwei Erwachsene mussten danach versorgt werden. Wenig später ist auch auf der A12 noch ein Fahrzeug ins Schleudern geraten. Alles zusammen hat mit dem starken Verkehrsaufkommen zu den Staus im Frühverkehr geführt. Mit dem Projekt Innoasen wollen das Land, die Caritas und die Stadt Innsbruck an heißen Tagen einen Rückzugsort für die Bevölkerung schaffen. Besonders einkommensschwache Menschen seien oft durch schwach isolierte Wohnungen von den hohen Temperaturen betroffen. Die Oasen werden nach bestimmten Kriterien ausgewählt, sagt die Caritas-Direktorin Elisabeth Rathgeb.
4: Das Wichtigste ist, dass es einen kühlen Garten gibt, dass es Wasser gibt, dass es auch die Möglichkeit gibt, ein WC zu benutzen und dass es dort Freiwillige gibt, die als Ansprechpersonen zur Verfügung stehen.
3: Die bereits bestehenden 12 sogenannten Cooling Areas werden in Innsbruck im Zuge des Projektes um 6 Oasen erweitert. Und die Vorbereitungen für den Kletterweltcup in Innsbruck sind in der Endphase. In der kommenden Woche wird wieder die Weltelite im Paraclimbing, im Bouldern und im Vorstieg um den Sieg klettern. Wie jedes Jahr lautstark, unterstützt von tausenden begeisterten Kletterfans. Es sind nur noch wenige Tickets erhältlich, bestätigt die OK-Chefin Julia Pingera.
5: Unsere Weltcup-Bässe, die wir Anfang April verkauft haben, waren ja innerhalb von einer halben Stunde ausverkauft. Und auch die Einzeltickets sind wieder ganz gut im Verkauf. Also ähnlich der letzten Jahre sind wir da sehr zufrieden. Seit gestern ist das Boulder-Finale der Herren ausverkauft, also Freitagabend. Und Sonntag-Lead-Finale schaut es auch danach aus, dass es bald ausverkauft ist. Fürs Boulder-Finale Damen und fürs Lead-Halbfinale gibt es noch einige Tickets. Und wir freuen uns, wenn das auch demnächst dann ausverkauft ist.
3: Da wird also einiges los sein, zumal heuer mit dem Innsbrucker Jakob Schubert und der in Innsbruck lebenden Niederösterreicherin Jessica Pilz die beiden heimischen Kletteraushängeschilder wieder dabei sind. Beide mussten im Vorjahr den Heimweltcup ja verletzungsbedingt auslassen. Das waren die aktuellen Infos. Es ist gleich 9.32 Uhr.
0: Heute ist ein richtiger Regentag. Am trockensten wird es vielleicht im Oberland bleiben. Am meisten Regen wird in Osttirol fallen. Auch Gewitter sind in Osttirol dabei. Und es ist in ganz Tirol ein kühler Tag. In Nordtirol fällt Schnee vielleicht sogar bis unter 2000 Meter herunter. Die Temperaturen bewegen sich heute kaum, liegen meist so zwischen 7 und 15 Grad. Im Moment in Reutte 8 Grad, in Kufstein 12, in Landeck 9, Lienz 15, Virgen 9 Grad und in Innsbruck und in Meierhofen 11 Grad. Und morgen beruhigt sich dann das Wetter, sagen die Meteorologen. Es bleibt aber auch morgen wechselhaft. Die Höchstwerte 14 bis 20 Grad. 9:58 Uhr, Radio Tirol mit den großen Hits. Hier zum Beispiel Eurythmics. Kommen Sie gut in den Tag hinein.

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1: Der Regen macht alles sauber. Die Autos, die Straßen, die Luft auch. Wir stellen Ihnen jetzt eine ganz besonders mutige, junge Tirolerin vor.
3: Ja, die 15-jährige Elma Heladini aus Wörgl. Sie wurde zur Lebensretterin, weil sie schnell gehandelt hat.
4: Ja, erstmal bin ich bei sie gegangen, habe ich geschaut, ob sie atmet. Dann habe ich so Erstmalschuss angefangen zu machen.
3: Ja, die Elma hat der Frau wahrscheinlich das Leben gerettet.
4: Ja, ich bin sehr froh, dass ich sie geholfen habe.
1: Wir freuen uns auch. Und das Blut wird knapp in Tirol.
3: Also helfen wir zusammen. 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
5: Von 10 bis 18 Uhr freuen uns über jeden Spender, jeden Spenderin.
1: Also wer kann, helfen wir zusammen. Mit einer Blutspende kriegt man ja auch übrigens ein aktuelles Blutbild. Ist ja auch kein Schaden.
0: Schön, dass Sie mit Radio Tirol in den Tag starten.

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2: Im Studio ist Felix Schneider-Storm. Durch den Iran-Krieg und die Sperre der Straße von Hormus sind die Preise für Düngemittel in den vergangenen Monaten stark gestiegen. Die EU will jetzt die europäischen Landwirte mit einem Hilfspaket in der Höhe von 500 Millionen Euro unterstützen, fordert dafür aber einen Beitrag der Mitgliedstaaten. Michael Fröschl berichtet.
3: Angesichts höherer Düngerkosten will die EU-Kommission die Landwirte mit 500 Millionen Euro unterstützen. Dafür will sie die Agrarreserve der gemeinsamen Agrarpolitik anzapfen, in der noch gut 200 Millionen Euro liegen, so Agrarkommissar Christoph Hansen. Er schlägt daher vor, dass die EU-Staaten und das Europäische Parlament die Reserve um 300 Millionen Euro aufstocken, um Landwirten eine, wie er sagt, gezielte und außerordentliche Unterstützung zu geben. Diese sei besonders wichtig für die Aussaat der Winterfrüchte, denn wegen hoher Lagerbestände beim Dünger habe es bisher kaum Probleme gegeben, so der Kommissar. Nun aber würden viele Landwirte angesichts der hohen Preise überlegen, ob sie anpflanzen oder stattdessen an einem Umweltprogramm teilnehmen, bei dem sie auch Geld bekommen. Das wäre eine Gefahr für Europas Lebensmittelversorgung, warnt der Agrarkommissar.
2: In diesen Minuten präsentiert SPÖ-Finanzminister Markus Marterbauer das Doppelbudget im Nationalrat. Die Eckpfeiler sind bereits durchgesickert. Pensionistinnen und Pensionisten bekommen etwa keinen kompletten Teuerungsausgleich. Niedrigverdienerinnen und Verdiener sowie Teilzeitkräfte werden stärker zur Kasse gebeten. Entlastung soll es wiederum für Unternehmen geben. Die Lohnnebenkosten werden gesenkt, um die Wirtschaft anzukurbeln. Bedienungsanleitungen sollen in der EU künftig statt ausgedruckt immer öfter digital zur Verfügung gestellt werden. Darauf haben sich Vertreter des EU-Parlaments und der Mitgliedsländer geeinigt. Wer trotzdem eine gedruckte Anleitung möchte, soll aber das Recht bekommen, sie vom Verkäufer einfordern zu können. Zum Start der Fußball-Weltmeisterschaft starten jetzt etwa in Graz und Wels Aufklärungskampagnen zu Sportwetten. Jeder sechste Mensch in Österreich, der Sportwetten betreibt, gilt als suchtgefährdet. Besonders hoch ist das Risiko auch durch die ständige Verfügbarkeit am Handy. Österreich ist das einzige Land in der EU, in dem Sportwetten nicht als Glücksspiel gelten. In Brand bei Bludenz in Vorarlberg sorgt eine Bärensichtung seit gestern für Aufsehen. Eine Wildkamera hat das Tier in den frühen Morgenstunden fotografiert. Woher der Bär kommt, ist derzeit nicht klar, sagt Landeswildökologe Hubert Schatz. Zuletzt habe man in Landeck und in Davos Bären gesichtet. Schatz steht deshalb in engem Austausch mit seinen Kollegen in der Schweiz.
4: Es könnte schon sein, dass der weiter in unsere Richtung gewandert ist und dann da den letzten Tag vielleicht die Landesgrenze überschritten hat.

0: Lech, zuletzt vor 20 Jahren. Das waren die Nachrichten mit Felix Schneider-Sturm.
1: Es waschelt richtig aber heute. Kann auch starker Regen mit dabei sein, vor allem im Osttirol. Nathalie Auer.
2: Kräftiger Regen ist heute in Osttirol, in Kärnten, im Süden Salzburgs und in Teilen der Steiermark dabei, mitunter auch Gewitter. Es sind Überflutungen oder Murren möglich. Auch sonst regnet es heute zeitweise, im Osten vor allem dann am Abend. In den Nordalpen kommt Schnee allmählich bis etwa 2000 Meter Höhe herab. Teils lebhafter Nordwestwind und maximal 11 bis 19, im Süden und Osten bis 23 Grad. Morgen windig, frisch und wechselhaft.
1: Der Blick auf die Tiroler Straßen schaut wieder ganz hervorragend aus. Es sind uns keine Staus mehr gemeldet. Gute und sichere Fahrt.
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1: Einen schönen Vormittag, ja, auch wenn man rausschaut beim Fenster. Ich habe aber schon Radlfahrer gesehen und immer wieder, die da am Rennweg vorbeifahren, so mit Ganzkörperkondom, also mit einem Poncho. Geht alles und der Waldboden freut sich. Von uns Share.
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0: 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Das Land braucht Blut. Und zwar ihres. Es klingt, als wären wir jetzt Vampire. Ernste Situation. Die Blutlager in den Krankenhäusern sind nur noch halb voll. Manfred Gaber vom Roten Kreuz hat eine Erklärung dazu.
1: Wir vermuten, es sind mehrere Faktoren, die da zusammenkommen. Einerseits die vielen Feiertage, die Leute verreisen, können dann nicht Blut spenden, weil sie eventuell in einem Land waren, wo eine Reiserückstellung vorliegt und einfach, weil halt auch die Temperaturen sehr hoch waren. Das motiviert die Leute weniger zum Spenden, weil halt einfach die Gefahr respektive die Angst davor zu kollabieren bei einer Blutspende etwas höher ist, wenn es halt schon sehr, sehr warm ist und der Kreislauf sowieso schon belastet ist. Zusätzlich kommt dann aufgrund der Feiertage das vermehrte Unfallgeschehen, Verkehrsunfälle und so weiter, so dass halt vielleicht auch der Verbrauch ein Tick eben höher war und alles in allem spielt dann zusammen, dass irgendwann die Lagervorräte zurückgehen und dementsprechend brauchen wir jetzt dringend Blutspenderinnen und Blutspender.
0: Ja, wer wäre nicht dankbar, wenn man das Blut kriegt, das man braucht nach einem Unfall oder nach einer Operation oder bei einer Operation. Die Tirolerinnen und Tiroler sind dankbar über jeden, der was hergibt. Und das ist möglich am Freitag, also übermorgen, bei uns hier im Haus am Rennweg.
1: Genau, wir sind im ORF im Studio 3 von 10 bis 18 Uhr am Freitag vor Ort mit unserem Team hier. Freuen uns über jeden Spender, jeden Spenderin. Und bitten wirklich davon Gebrauch zu machen, weil mit einer Blutspende kann man sehr, sehr leicht Leben retten und erkrankten, verunfallten Mitmenschen helfen.
0: In Tirol werden jeden Tag 50 Liter Blut gebraucht. Da muss man natürlich auf den Vorrat schauen. Das Rote Kreuz macht das und freut sich über jeden, der angezapft werden darf.
1: Blutspenden darf grundsätzlich jeder, der über 18 Jahre alt ist und mindestens 50 Kilo auf die Waage fühlt und sich gesund fühlt. Es gibt natürlich eine Reihe von Ausschlussgründen. Das würde jetzt hier den Rahmen sprengen, wenn ich die alle aufzähle. Unter www.blut.at kann man da sich vorab einen Spendercheck machen. Da kann man die Fragen durchgehen und da sieht man sehr schnell, kann man zu einer Blutspende kommen oder eben nicht.
0: Danke. Ihre Blutspende ist also gefragt. Freitag, Landesstudio Tirol am Rennweg 10 bis 18 Uhr. Da kriegen Sie dann auch ein aktuelles Blutbild. Also nicht von uns. Vom Roten Kreuz.
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1: Am Mittwoch und es ist 10:30 geworden, wir schauen auf die Straßen in Tirol. Keine Staus, niemand will mit dem Auto fahren heute. Gute und sichere Fahrt.
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3: Mit Klaus Schönherr, schönen Vormittag. Tiroler Unternehmen haben im vergangenen Jahr Waren im Wert von über 16 Milliarden Euro exportiert. Das Exportland Nummer 1 ist dabei nach wie vor Deutschland. Vor den USA und Italien, sagt Andreas Heidenthaler von der Wirtschaftskammer Österreich.
4: Deutschland ist der größte Markt für österreichische Firmen. Ungefähr 30% aller österreichischen Exporte gehen nach Deutschland. Und man kann sogar auf die Bundesländer runterbrechen. Da ist Bayern vor den USA und Italien wirklich tatsächlich der größte Markt für österreichische Exporteure, gefolgt dann von Baden-Württemberg, Nordrhein-Westfalen und der Schweiz. Also man sieht schon, Export ist manchmal auch buchstäblich, fängt hinter der Grenze an.
3: Beim Exporttag der Tiroler Wirtschaftskammer haben gestern Wirtschaftsdelegierte aus der ganzen Welt über Chancen und Risiken in den jeweiligen Ländern informiert. 33 Hitzetage pro Jahr verzeichnet die Stadt Innsbruck derzeit, also Tage, an denen es 30 Grad oder mehr hat. Das Projekt Innoasen zusammen mit der Caritas dem Land und der Stadt soll an heißen Tagen ein kostenloser Rückzugsort, besonders für einkommensschwache Menschen sein, sagt der Landesrat René Zum Tobel.
5: Denn viele Menschen, die eben sozial schwächer gestellt sind, haben eben nicht die Klimaanlage zu Hause. Die haben keinen eigenen Garten und die sind froh um solche Plätze, die ja auch durch Freiwilligenarbeit betreut werden.
3: Noch sei man aber auf der Suche nach genügend Freiwilligen, die die Oasen während der Öffnungszeiten betreuen. Ziel sei es, sie auch in anderen Städten in Tirol zu realisieren. Insgesamt werden in Innsbruck 7.000 Euro in das Projekt investiert. Und höchst erfolgreich waren einmal mehr Tirols und Südtirols Jungmusikerinnen und Jungmusiker. Beim Bundeswettbewerb Prima La Musica in Eisenstadt gingen die meisten Siege im Ländervergleich erneut nach Tirol und Südtirol. Besonders hervorgestochen haben das Blechbläser-Ensemble Saculum Brass und der Südtiroler Pianist Paul Herbst. Sie erreichten mit jeweils 100 Punkten die Höchstwertung des Wettbewerbes. In Summe wurden dabei 251 Musikerinnen und Musiker aus Tirol und Südtirol zum Bundesfinale geschickt. 33 haben dann auch einen Sieg in ihrer Kategorie erreicht.
1: Respekt, wir gratulieren. Das Wetter, ja, mit Schnee heute auf bis zu 1900 Metern und teils starker Regen immer wieder, vor allem in Osttirol. Ja, so ein richtiger Regentag jetzt in Tirol, haben wir schon lange nicht mehr gehabt, oder? Und kühl ist es in Lienz und in Kals. Derzeit Gewitter bei 15 und 10 Grad, die 10 Grad natürlich in Kals. In Holzgau leichter Regen 8, Nauders. Da regnet es bei 5, Kitzbühel Regen bei 11 Grad und in Schmirn, auch da regnet es bei derzeit 8 Grad. Einen guten Vormittag, an dem man nicht raus muss, wenn man nicht will, außer man hat einen Hut. Dazu Phil Collins, In the Air Tonight.

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0: 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Es ist 11 Uhr.
1: Am Mikrofon ist Felix Schneider-Storm. Finanzminister Markus Marterbauer von der SPÖ stellt im Nationalrat gerade das Doppelbudget für die kommenden beiden Jahre vor. Erneut mit Einsparungen, aber auch Aktivmaßnahmen, die die Wirtschaft ankurbeln sollen. Schon zu Beginn seiner Rede macht Marterbauer klar:
2: Ich werde Ihnen nichts vormachen. Die Zeiten sind ernst. Dieses Frühjahr haben sich die Rahmenbedingungen für Wirtschaft und Wirtschaftspolitik neuerlich verschlechtert. Der Krieg der USA gegen den Iran hat eine weltweite Energiekrise ausgelöst und die trifft uns in Österreich zu einem besonders ungünstigen Zeitpunkt.
1: Sagt der Finanzminister vor kurzem in seiner Budgetrede im Parlament. Für 2027 sei im Budget ein Defizit von 3,5% des Bruttoinlandsprodukts vorgesehen, für 2028 von 3%. Die Schuldenquote steigt zunächst auf 83,6% des BIP und übernächstes Jahr dann auf 83,8%. Bei massiven ukrainischen Drohnenangriffen auf Russland ist auf der annektierten Halbinsel Krim ein historisches Museum in Sewastopol getroffen worden. Das Dach des Museums, das an den Krimkrieg Mitte des 19. Jahrhunderts erinnert, ist laut den örtlichen Behörden in Brand geraten. Wegen der zunehmenden Luftangriffe haben die Behörden den nächtlichen Zugverkehr auf der Krim eingeschränkt. Nach einem brutalen Messerangriff in Belfast sind ausländerfeindliche Proteste in der nordirischen Hauptstadt eskaliert. Demonstranten haben am Abend Autos und auch Gebäude in Brand gesetzt. Bewohner mussten von der Feuerwehr aus brennenden Häusern geholt werden. Die Krawalle folgen auf die Veröffentlichung eines Videos einer Messerattacke, für die ein sudanesischer Migrant verantwortlich gemacht wird. Das Kuratorium des Museumsverbandes des Kunsthistorischen Museums spricht der Geschäftsführung sein Vertrauen aus. Laut einem Gutachten einer Arbeitsrechtsexpertin gibt es keine Hinweise auf Mobbing oder Bossing. Aber das Kuratorium fordert bessere Kommunikation im laufenden Veränderungsprozess. Die Untersuchung wurde eingeleitet, nachdem Vorwürfe von der Direktorin des Schloss Ambras Innsbruck erhoben wurden. Insgesamt wurden mehr als 30 Personen befragt. Aus dem Kadaver des Buckelwals Timmy wird jetzt Biokraftstoff hergestellt. Man werde dafür sorgen, dass der gesamte Walkadaver recycelt und genutzt werde, heißt es von der zuständigen dänischen Agrarfirma Daka. Markus Langer informiert.
3: Weil die Haut- und Fettschicht des verendeten Meeressäugers so dick ist, muss der Kadaver zunächst etwa eine Woche lang mit einer Wärmebehandlung vorbereitet werden, sagte ein Sprecher der dänischen Agrarfirma Daka. Danach könne das Walfett zur Produktion von Biodiesel genutzt werden. Aus dem restlichen Material soll demnach Fleisch- und Knochenmehl gemacht werden, das ebenfalls als Biokraftstoff genutzt werden kann, etwa bei der Zementherstellung. Der Wal war zunächst mehrfach an der deutschen Ostseeküste gestrandet, nachdem er in einer umstrittenen Rettungsaktion einer privaten Initiative ins offene Meer transportiert worden war, wurde er Mitte Mai tot vor der Küste Dänemarks angespült.
1: Das waren die Nachrichten mit Felix Schneider-Sturm.
4: Das Wetter in Tirol. Ja, der Regen hat uns fest im Griff heute und das ist jetzt auch einmal herrlich. Nicola Biermeier hat die Aussichten. Regen.

0: Im Osten und Süden bis zu 23 Grad.
1: Und der Blick auf die Tiroler Straßen, da schauen wir gleich ins Zillertal auf die B169 bei Riert. Der Umfahrungstunnel ist dort gesperrt, ein LKW hat Ladegut verloren. Der Verkehr wird über das Ortsgebiet umgeleitet, vor allem talauswärts. Stau und 15 Minuten mehr an Fahrzeit. Wir wünschen hier Geduld und eine gute Fahrt.
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1: Radio Tiroler Mittwoch, ja. Jetzt die Musik, die Sie mögen für den Tag. Also das hoffen wir zumindest. Wir haben Waterloo rausgesucht und Roy Orbison und das mit dem Wimmerle.

0: Super Mittwoch. Regen heute den ganzen Tag immer wieder, manchmal auch sehr stark. Das ist uns im Büro eher wurscht, aber die Leute, die üblicherweise draußen arbeiten müssen, die sind nicht so amused wie die Metallbauer aus Navis zum Beispiel bei der Firma Nocker, die sonst Photovoltaikanlagen am Dach oder sonst wo montieren. Heute nicht, sagt der Gernot Schneider.
1: Grüß euch, bei so einem Regentag schauen wir natürlich, dass wir Ausweichmöglichkeit haben, dass wir Montagen vorbereiten können im Lager, weil einfach die Gefahr zu groß ist, dass irgendwo eine Person verletzt werden kann, weil es dann doch einfach rutschig ist. Da muss man einfach aufpassen.
0: Und dasselbe gilt für die Zimmerer von Dach und Fach in Polling, sagt der Viktor Eppacher. Die ziehen sich auch heute zurück ins Innere.
2: Die aktuelle Wetterlage lässt es natürlich nicht zu, dass da unbedingt am Dach gearbeitet wird. Natürlich sicherheitstechnische Aspekte und gesundheitliche Aspekte. Wir haben Gott sei Dank die Möglichkeit, dass wir die Männer innen beschäftigen können. Das heißt, sie sind unter Dach und haben somit eine gute Auslastung, wo wir die Tage überbrücken können.
0: Und die Arbeiter auf den vielen Baustellen im Land, was ist mit denen? Christoph Greinwald vom gleichnamigen Bauunternehmen in Lechaschau. Da gibt's die Wetterschicht.
3: Nach einer gewissen Zeit dürfen die Arbeiter dann nach Hause gehen und Wetterschicht schreiben. Wenn das Gewand nachher nass ist, komplett, dann ist die Arbeit nicht mehr möglich auf der Baustelle. Und man schützt sie natürlich noch vor Krankheit oder Verschnupfung.
0: Die Chancen für heute stehen dafür gut, oder?
3: Heute stehen sie gut, genau.
0: Ja, Wetterschicht, also heute richtig ergiebiger Regentag, morgen dann schon wieder besser. Da können die Draußenarbeiter dann wieder richtig anpacken.
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0: mit Billy Joel.
1: Es ist 12:30 geworden und wir schauen auf die Straßen in Tirol gleich ins Zillertal auf die B169. Bei Riert, der Umfahrungstunnel ist gesperrt, ein LKW hat Ladegut verloren. Der Verkehr wird über das Ortsgebiet umgeleitet, vor allem talauswärts. Stau und 15 Minuten mehr an Fahrzeit. Und noch der Blick nach Südtirol auf die Brenner-Autobahn Richtung Innsbruck zwischen Sterzing und dem Brenner. 30 Minuten mehr an Fahrzeit wegen eines defekten LKW. Wir wünschen gute und sichere Fahrt.
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3: Mit Klaus Schönherr, schönen Vormittag. Der Verkehrsclub Österreich schlägt eine Reform der Pendlerförderung vor. Die Zahl der Bezieherinnen und Bezieher in Tirol sei nämlich verhältnismäßig gering. Theresa Kleinheinz berichtet.
4: Den aktuellsten Zahlen aus 2024 zufolge hätten in Tirol über 48.000 Menschen die große Pendlerpauschale bekommen. Für sie ist die Nutzung von Öffis also nicht zumutbar. Dazu kommen über 17.000 Beschäftigte mit einer kleinen Pendlerpauschale, so der VCU. Der Anteil der Bezieherinnen und Bezieher in Tirol sei im Vergleich zu anderen Bundesländern eher gering. Generell sieht die Verkehrsorganisation in der Förderung eine soziale und ökologische Schieflage. Denn fast ein Viertel habe ein Jahreseinkommen von über 60.000 Euro. Der VCÖ schlägt deshalb eine Gehaltsobergrenze vor, sowie Öffi-Tickets für jene, die bisher eine kleine Pendlerpauschale beziehen, für die also die Nutzung von Öffis möglich ist.
3: In einem Innsbrucker Linienbus sind gestern am späten Vormittag 7 Fahrgäste leicht verletzt worden. Der 59-jährige Lenker dürfte an einer Kreuzung beim Abbiegen ein Fahrzeug übersehen haben und musste abrupt bremsen. Die Fahrgäste sind dann umgekippt. Und der Kulturstandort St. Barthelme in Innsbruck ist seit Wochen Thema heftiger Diskussionen. Der Verein, der das Areal im ehemaligen Industriequartier in Wilten bespielt, soll dort laut der Stadt künftig nur noch an 10 Tagen pro Jahr Veranstaltungen durchführen. Grund für diese Einschränkung sei die Tiroler Bauordnung. Die Stadträtin Janine Becks von den Grünen sagt dazu:
5: Der baurechtliche Verwendungszweck und die tatsächliche Nutzung als Veranstaltungsstätte müssen übereinstimmen. Und das ist leider noch momentan entstanden in St. Barthelme noch nicht gegeben. Wir sind da weiterhin in Gespräch mit den Akteuren, vor allem von Seiten des Land Tirols. Vor dem Hintergrund hoffe ich wirklich, dass es gelingt, da eine langfristige Lösung auch abzusichern, im Sinne einfach auch aus Bereicherung für unser urbanes Leben in Innsbruck.
3: Für den Verein bedeutet das massive Einschnitte, wirtschaftlich wäre der Betrieb so kaum aufrechtzuerhalten, heißt es.
1: Das Wetter in Tirol, ja, ein wunderbares Nass, das da von oben kommt und das kommt heute reichlich dazwischen, aber immer wieder auch trockene Phasen. Ein Tag mit maximal 10 bis 16 Grad, also die Maximaltemperatur. Morgen dann aber Wetterbesserung.
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0: Ein Heimatgefühl werden wir kriegen, glaube ich, die nächsten Wochen. Die Fußball-WM fängt da morgen an. Wenn Sie das noch nicht gewusst haben, sonst sagt sie Ihnen, dass Sebastian Bossert am Nachmittag noch einmal, ganz
1: ja,
0: sicher.
1: Ja, heute ab 14 Uhr in Tirol am Wort geht's schalalalala um die Fußball-Weltmeisterschaft. Ja? Morgen geht's los. Amerika, Herr Trump ist mit dabei. Mexiko, Kanada, ist ja auch spannend, wie das Ganze stattfindet. Viele Diskussionen hat es gegeben. Was macht die FIFA? Die Ticketpreise. Wird überhaupt wer hinfahren? Wie schaut es mit den Fans aus? Mit den Veranstaltungen rundherum? Wie lange müssen wir durchhalten, bis es irgendwann einmal quasi in einen Bereich kommt, wo es interessant wird? Wie viele Länder sind mit dabei? Welche Chancen hat Österreich? Wir besprechen alles, Britta. Eine Stunde geht's um Fußball und die Weltmeisterschaft. Und das Spannende ist, wir wollen es irgendwie schaffen, auch die Leute zu begeistern, die sich für Fußball überhaupt nicht interessieren. Die sagen, meine Güte, es gibt wieder 6 Wochen nur Fußball, überall die rot-weiß-roten Fahnen. Weil es gibt so Menschen wie du, Britta, die sich sogar eine extra was gekauft haben.
0: Ja, ich habe mir das gestern gekauft. Habe ich gesehen, ja, in einem Drogeriegeschäft. Das ist so ein Stift, den kann man sich dann auf die Wangen schmieren, rot-weiß-rot. Ich bin cool. Natürlich nächsten Mittwoch live dabei, Österreich, Jordanien. Ja.
1: Wahnsinn, es wird spannend oder wir können es uns spannend machen. Und wir sind neugierig, wie geht es Ihnen eigentlich mit der Fußball-Weltmeisterschaft? Ist das was Interessantes? Schauen Sie da bewusst, stehen Sie in der Nacht dann auf und verfolgen die Spiele mit? Oder
0: 6
1: sagen Sie,
0: Uhr früh.
1: Nein, bitte.
0: Ja.
1: Bitte alles, aber nicht Fußball. Erzählen Sie es uns, 0800 22 69 22. Das Radio Tirol Studio ist eh schon rot-weiß-rot, aber es wird noch rot-weiß-roter ab 14 Uhr.

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0: Die Pfarrkirche zum Guten Hirten liegt am Fürstenweg, jener Straße in Innsbruck, die zum Flughafen führt. Der moderne Bau wurde Mitte des 20. Jahrhunderts nach Plänen des Architekten Karl Haas begonnen. Die Weihe erfolgte nach 2 Jahren Bauzeit durch den damaligen Bischof Rosch. Eigens zu erwähnen ist der zunächst 28 Meter hoch gebaute Glockenturm. Während der Bauzeit änderten sich die Vorschriften der Flugsicherung. Die Flughafengesellschaft kaufte den Turm und ließ ihn wieder abtragen. So entstand der nur mehr 13 Meter hohe Turm als Glockenträger.
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2: Ich werde Ihnen nichts vormachen. Die Zeiten sind ernst.
3: Das hat Finanzminister Markus Matterbauer vor kurzem zu Beginn seiner mit Spannung erwarteten Budgetrede gesagt. Österreich will trotzdem bis 2028 die Maastricht-Kriterien wieder einhalten. Herzlich willkommen zum Mittagsjournal. Am Mikrofon ist Rosanna Azara. Im Parlament hat Finanzminister Matterbauer vor wenigen Minuten seine Budgetrede beendet. Fast 2 Stunden lang hat sie gedauert. Die Regierung hat bis zuletzt um die letzten Details gerungen. Heute kommen alle Karten auf den Tisch. Am Ziel, das EU-Defizitverfahren bis 2028 zu beenden, hält die Dreierkoalition fest. Matterbauer nennt die 4 Hauptpunkte seines Budgets.
2: Erstens. Ein Sanierungsschritt in Höhe von 2,5 Milliarden Euro, der Beschäftigung und Nachfrage möglichst wenig dämpft. Zweitens, umfangreiche Offensivmaßnahmen. Wir senken die Lohnnebenkosten, wir investieren in Bildung, Arbeitsmarkt und Pflege. Drittens, wir sichern die Finanzierbarkeit der sozialen Sicherungssysteme durch umfangreiche und ausgewogene Ausgaben- und einnahmenseitige Reformen. Viertens, wir setzen einen bedeutenden Schritt in der Abgabenstrukturreform, der den Faktor Arbeit entlastet, ohne das Ziel der Budgetsanierung zu gefährden.
3: So der Finanzminister vor kurzem. Maria Kern aus unserer Wirtschaftsredaktion. Was sind jetzt also die wichtigsten Eckpunkte im Budget?
4: Wir wissen, Österreich muss sein Budgetdefizit verringern. Die erlaubten 3% sollen laut dem Doppelbudget im Jahr 2028 erreicht werden. Gelingen soll das, indem die Lücke zwischen Ausgaben und Einnahmen von derzeit 18 Milliarden auf 13 Milliarden Euro verkleinert wird. Das bedeutet aber immer noch, dass der Staat mehr ausgibt, als er einnimmt. Die Gesamtverschuldung des Staates steigt also auch in den kommenden 2 Jahren weiter an.
3: Das Budgetdefizit wird vor allem verringert, weil viele Gruppen zur Kasse gebeten werden. Wer muss da denn besonders viel beitragen?
4: Ein großer Brocken kommt etwa von Banken und teilstaatlichen Unternehmen. Große Unternehmen, die Gewinne schreiben, müssen weiters höhere Gewinnsteuern

0: Budget nicht.
1: Danke, Maria Kern, mit einer ersten Analyse zum gerade eben präsentierten Doppelbudget. Die nordirische Stadt Belfast ist von rassistischen Krawallen erschüttert worden. Randalierer sind in der Nacht teils vermummt durch die Straßen gezogen und haben Fahrzeuge und Wohnhäuser angezündet. Auslöser war ein Messerangriff eines Sudanesen. Ein Video davon hat sich im Internet rasant verbreitet. Morgen beginnt die Fußball-WM. Verletzungsbedingt nicht dabei ist Christoph Baumgartner. Er wird dem ÖFB-Team bitter fehlen. Dennoch fliegt Baumgartner jetzt in die USA ins Teamcamp, wenn auch nur als Reha-Gast. Daniel Kulowitz.
2: Ein Sehnenriss im rechten Oberschenkel hat den WM-Traum von Christoph Baumgartner quasi 5:45 platzen lassen. Der Niederösterreicher ließ sich bereits bei einem Promi-Spezialisten in Finnland operieren. Frankreichs Ballon d'Or-Gewinner Dembélé oder der brasilianische Real Madrid-Star Militao gehörten bereits zu den Patienten des finnischen Doktors Lasse Lempäinen. Und Baumgartner hat mittlerweile sogar die Freigabe von den Ärzten und hat sich jetzt entschlossen, hierher zum ÖFB-Team dazuzustoßen. Der 26-Jährige wird hier in Kalifornien am Comeback arbeiten und wird dabei von der medizinischen Abteilung des ÖFB betreut, natürlich in engster Abstimmung mit seinem Stammclub RB Leipzig. Es war der sehnlichste Wunsch von Christoph Baumgartner, seine Teamkollegen hier vor Ort während der WM zu unterstützen. Am Mittwoch tritt er die Reise hier in die USA an.
1: Das war das Mittagsjournal mit Rosanna Zara.
3: Zum Wetter in Tirol mit Regen, nass und kühl ist es, ja. Das ist unser Mittwoch. Jörg Stieber mit den Aussichten.
4: Vor allem im Süden hat es seit gestern ja giebig geregnet. Über 60 Liter auf jeden Quadratmeter waren es etwa am Grazer Flughafen oder am Weißen See. Nur ein Liter dagegen in Teilen Niederösterreichs. Und bis morgen früh kommen speziell im Süden noch einmal größere Regenmengen zusammen. Stellenweise besteht hier die Gefahr von Überflutungen und Vermurrungen. Ab morgen geht es dann wechselhaft und windig, vorerst auch noch relativ kühl weiter. Heute Nachmittag bleibt es meist dicht bewölkt und in den meisten Regionen regnet es zeitweise. Kräftig regnen kann es vor allem in Teilen Tirols, in Salzburg, Oberkärnten und der Obersteiermark. Zum Abend hin und in der ersten Nachthälfte dann vermehrt auch im Südosten. Dazu kommen ein paar Gewitter. Und in den Nordalpen kann es über Nacht stellenweise bis nahe 1500 Meter schneien. Längere trockene Phasen gibt es am Nachmittag im Osten. Höchstwerte 10 bis 22 Grad.
3: Und der Blick auf die Tiroler Straßen gleich ins Zillertal, auf die Zillertalstraße bei Riert. Der Umfahrungstunnel ist gesperrt, ein LKW hat Ladegut verloren. Der Verkehr wird über das Ortsgebiet umgeleitet, vor allem talauswärts Stau und 15 Minuten mehr an Fahrzeit. Und nach Südtirol Brennerautobahn Richtung Innsbruck zwischen Sterzing und dem Brenner 30 Minuten mehr an Fahrzeit wegen eines defekten LKW. Wir wünschen Geduld und eine gute Fahrt. Gute Mittagsstunde, in der Sie vielleicht ins Geschäft rübersausen für eine Jause und den Regenschirm vergessen. Aber alles gut, man trocknet wieder im Büro, oder?
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3: Wir sind gern mit Ihnen. Das ist Radio Tirol am Mittwoch.

0: 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Es tut sich einiges im Land. Wir berichten in Kürze zu diesen Themen. Diana Feudl.
1: Jetzt geht's. Die Unterinntal-Trasse kommt jetzt doch. Ursprünglich hatten die ÖBB ja geplant, die Zulaufstrecke für den Brenner Basistunnel um Jahre zu verschieben. Dagegen hat sich die Tiroler Landesregierung erfolgreich aufgelehnt. Und wir schauen zur Baustelle des Dauernkraftwerks der ZIWAG in Osttirol, das bald den Probebetrieb aufnehmen wird. 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

0: 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Am Mittwoch und es ist 12.30 Uhr. Wir schauen wieder auf die Straßen in Tirol, auf die Zillertalstraße. Bayerierter Umfahrungstunnel ist ja gesperrt. Ein LKW hat hier Ladegut verloren. Der Verkehr wird über das Ortsgebiet umgeleitet. Und noch der schnelle Blick nach Südtirol, die Brennerautobahn Richtung Innsbruck zwischen Sterzing und dem Brenner. 30 Minuten mehr an Fahrzeit wegen eines defekten LKW. Eine gute und vor allem eine sichere Fahrt wünschen wir.
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2: Sie kommt doch. Der Bau der Unterinntal-Trasse wird nicht verschoben. Ergebnis von externer Prüfung liegt vor. Keine Hinweise auf Mobbing gegen Schloss Ambras-Leiterin Veronika Sandbichler. Und heute bleibt es regnerisch. Morgen überwiegen trockene Phasen.
1: Im Studio Diana Feudl.
2: In Sachen Unterinntal-Trasse dürfte jetzt eine für Tirol positive Entscheidung gefallen sein. Laut Landesregierung gibt es aus Wien eine Zusage für den Bau der verbleibenden beiden Abschnitte von Schaftenau bis Kufstein. Wie berichtet, wollten die ÖBB bzw. das Verkehrsministerium die Fertigstellung dieser Zulaufstrecke für den Brenner Basistunnel um Jahre verschieben. Dagegen ist das offizielle Tirol Strom gelaufen, offenbar mit Erfolg. Stefan Lindner ist jetzt live im Studio.
3: Ja, offenbar deshalb, weil eine offizielle Bestätigung aus dem Verkehrsministerium noch aussteht. Aber es gab gestern Nachmittag dazu Sitzungen in Wien und auch heute vor dem Ministerrat noch. Und Landeshauptmann Anton Mattle hat vor kurzem bestätigt.
4: Und mit extrem viel Druck und mit viel Einsatz haben wir da schon einiges auch auf den Kopf gestellt und einen ordentlichen Wirbel erzeugt. Wir haben die koalitionäre Zusage, dass die Unterinntal-Trasse weitergebaut wird, dass es zu keinen Verzögerungen dazu kommt. Im Ministerrat ist der Beschluss allerdings noch nicht gefasst worden. Da gibt es noch eine gewisse Unsicherheit, aber die koalitionäre Zusage, die besteht.
3: Ja, diese Unsicherheit, die Mattle anspricht, da geht es um Detailfragen. Offenbar hat Verkehrsminister Peter Hanke von der SPÖ als Bedingung für sein Ja zur Unterinntal-Trasse ein Ja Deutschlands für den Bau der Zulaufstrecken bis 2028 gefordert. Diese Bedingung will man in Tirol allerdings nicht akzeptieren, so Mattle.
2: Druck aus Tirol kam in dieser Frage nicht nur von der ÖVP, sondern auch von den Oppositionsparteien und auch dem Regierungspartner SPÖ.
3: So ist es. In Tirol stellt die SPÖ mit René Zumtobel ja den zuständigen Verkehrslandesrat und gemeinsam mit dem Parteichef Philipp Wohlgemuth hat man versucht, hier in Wien im Verkehrsministerium Überzeugungsarbeit zu leisten für den weiteren Ausbau der Unterinntal-Trasse, die für Tirol doch sehr wichtig ist, nicht nur für den BPD, sondern auch für den Regionalverkehr.
5: Bahnknoten Würgl zum Beispiel wird mit diesem Ausbauprojekt massiv entlastet, sonst müssten ja alle Güterzüge auch durch den Bahnhof Würgl fahren. Und deshalb ist jeder Kilometer Schiene, der gebaut wird, eine Verbesserung. Natürlich die Gesamtwirkung ist dann da, wenn alle ihre Zulaufstrecken bauen. Und deshalb noch einmal der klare Appell auch nach Bayern, nach Berlin. Sie müssen vorankommen. Sie werden im Sommer ja auch den Bundestag damit befassen. Und ich hoffe und gehe davon aus, dass auch hier jetzt Entscheidungen getroffen werden.
3: Die Unterinntal-Trasse soll also pünktlich umgesetzt werden. Kleiner Wermutstropfen noch, der bleibt, dass offenbar der geplante Ausbau des Bahnhofs Imst jetzt dafür aufgeschoben wird und ebenso die Planungen für den zweigleisigen Ausbau im Oberland. Nicht verzögern sollen sich aber wiederum die Ausbaupläne für die Bahnhöfe Wiesing und Schönwies.
2: Vielen Dank, Stefan Lindner. Das Tauernbach-Kraftwerk der TIWAG in Osttirol wird noch vor dem Sommer den Probebetrieb aufnehmen. Zurzeit finden noch letzte Arbeiten im Krafthaus in Gruben statt. Seit 3 Jahren wird das Ausleitungskraftwerk oberhalb von Matrei in Osttirol gebaut. Robert Hippacher meldet sich direkt von der Baustelle.
6: 85 Millionen Kilowattstunden soll dieses neue Ausleitungskraftwerk hier ab Herbst liefern, und zwar im Jahr. Wir sind im Krafthaus vor Ort, wo die letzten Arbeiten stattfinden. Neben mir der TIWAG-Vorstandsdirektor Alexander Speckle. Man hat hier 180 Millionen Euro investiert. Wird sich diese Investition tatsächlich rechnen?
7: Also wir sind ja angehalten, Investitionen auch zu rechtfertigen und letzten Endes wirtschaftliche Projekte zu errichten. Ja, die werden sich rechnen in mehrerlei Hinsicht. Das eine ist natürlich, dass wir hier Osttirol versorgungssicherer gestalten können. Wir können ja 20.000 Haushalte versorgen. Und zum anderen ist die Abhängigkeit von Öl und Gas großes Risiko. Wir können damit das Risiko ein Stück weit minimieren, und von dem her bin überzeugt, dass sich auch das Label Unabhängigkeit hier deutlich bemerkbar macht und somit wird sich das jedenfalls rechnen.
8: Heute regnet es hier in Strömen, aber man hört, das Wasser wird immer knapper, neben mir auch der Projektleiter Martin Riedl. Inwiefern ist denn dieses Kraftwerk auch ausgelegt, dass man mit weniger Wasser so zurechtkommen kann?
9: Durch unsere Anlagenkonzeption mit zwei baugleichen Maschinensätzen können wir sehr gut auf das schwankende Abflussverhalten von Dauernbach reagieren. Wir können ja in der Spitze bis zu 9000 Liter pro Sekunde abarbeiten und das geht dann zurück bis auf wenige 100 Liter pro Sekunde. Also wir können mit unserer Anlage sehr gut und sehr effizient auf das schwankende Abflussverhalten reagieren und damit immer effizient produzieren.
8: Auf jeden Fall wird jetzt noch vor dem Sommer mit den ersten Probeläufen begonnen und am 8. September wird die feierliche Eröffnung hier stattfinden am Dauernbach-Kraftwerk oberhalb von Matra in Osttirol.
2: Robert Hipparer hat berichtet aus Osttirol. Die Direktorin von Schloss Ambras, Veronika Sandbichler, ist mit ihren Vorwürfen gegen die Geschäftsführung des Kunsthistorischen Museumsverbandes, dem Schloss Ambras angehört, abgeblitzt. Sandbichler hat dem Geschäftsführer Jonathan Fein Mobbing und Bossing unterstellt. Vier weitere Mitarbeiterinnen und Mitarbeiter haben im ORF anonym einen toxischen Führungsstil kritisiert. Kurt Arbeiter hat jetzt die aktuellste Entwicklung in diesem Fall und ist ebenfalls live im Studio.
10: Ja, das Kuratorium des Kunsthistorischen Museumsverbandes hat die Vorwürfe von Veronika Sandbichler und den vier anonymen Personen nun von einer Arbeitsrechtsexpertin und Verfassungsrichterin prüfen lassen. Dabei wurden die beiden Geschäftsführer, aber auch der Betriebsrat oder der externe Teamcoach in Schloss Ambras insgesamt mehr als 30 Personen angehört und vorgelegte Unterlagen und der ganze E-Mail-Verkehr analysiert. Und nach dieser mehrmonatigen Prüfung kommt die Arbeitsrechtsexpertin zu dem Schluss, dass Sandbichlers Vorwürfe nicht als Mobbing oder Bossing angesehen werden könnten. Und daher spricht das Kuratorium den beiden Geschäftsführern Jonathan Fein und Paul Frey einstimmig das Vertrauen aus. Nicht einverstanden damit ist natürlich der Rechtsanwalt von Veronika Sandbichler, Dr. Martin Maxl. Vor wenigen Minuten ist eine erste schriftliche Stellungnahme von ihm eingelangt. Er sagt, er hat den Bericht dieser Arbeitsrechtsexpertin nicht vorliegen. Er könne also mal diese ganze Sachlage gar nicht richtig einordnen. Aber er sagt ganz grundsätzlich, selbst wenn einzelne Verhaltensweisen, ich zitiere jetzt, wenn diese Verhaltensweisen nicht den engen Tatbestand des Mobbings im arbeitsrechtlichen Sinn erfüllen sollten, bleibt die zentrale Frage aufrecht, ist das Führungsverhalten der Geschäftsführung geeignet, ein respektvolles, angstfreies und professionelles Arbeitsumfeld sicherzustellen. Zitat Ende. Also der Rechtsanwalt ist nicht zufrieden. Frau Sandbichler selber haben wir auch noch nicht zu einer Stellungnahme erreicht. Und derzeit wird im Kulturministerium geprüft, ob man jetzt das ganze Gutachten veröffentlichen soll oder nicht.
2: Kurt Arbeiter hat berichtet über die aktuellsten Entwicklungen. Am Samstag findet in der Innsbrucker Maria Theresienstraße wieder die Golden Roof Challenge statt. Das heimische Aushängeschild bei diesem Leichtathletik-Spektakel ist der Scharnitzer Ricardo Klotz. Er ist seit Jahren Österreichs bester Stabhochspringer. Zuletzt hat er sich aufgrund psychischer Probleme von der Wettkampfbühne zurückgezogen. Mit Sportreporter Norbert Belliner hat er offen über diese schwierige Zeit gesprochen.
11: Ich habe in meiner Hallensaison schon gestartet gehabt, aber ich habe dann gleich gewusst, das macht einfach gar keinen Sinn, weil ich einfach überhaupt nicht da war, ich einfach im Leben nicht zufrieden, wie es alles war und habe einfach gewusst, es braucht einiges an Veränderungen, einfach Zeit.
12: Wie schwierig war denn da für dich der Spagat, wo du gesagt hast, ich muss jetzt auch zeigen, dass es mir nicht mehr so gut geht?
11: Für mich war es eher schwierig, halt selber das zu akzeptieren, auch den Schritt zu gehen, so boah, es geht mir wirklich schlecht und ich muss einfach zur Psychiaterin gehen. Also es ist ein großer Schritt und ich muss da Medikamente nehmen für das. Das ist schon einmal was anderes, wo man dann selber wirklich realisiert, okay, wir sind wirklich so weit unten. Das als Sportler, ich glaube, ich hatte das einfach so im mentalen Programm, so, na, das wird schon, das passt schon. Man probiert immer das Positive zu sehen und wirklich zu realisieren und realisieren zu müssen, na, das ist es nicht. Und das Teilen war für mich eher etwas, was ich dann auch immer später dann gemacht habe, wo es natürlich wieder eine gewisse Stabilität gegeben hat, um zu zeigen, einfach an was ist. Ich wollte es einfach fix irgendwie sagen, bevor dann irgendwelche Gerüchte kommen. Und ich wollte mir einfach ganz klipp und klar dazu äußern und ich will das auch genauso kommunizieren, dass man da ja, dass man ein gewisses Stigma in irgendeinem Sinne dann beenden kann, was es leider gibt, aber es nicht braucht.
12: Spitzensport ist ja immer auch Belastung. Trotzdem kann einem der Sport auch helfen in so einer Situation?
11: Ja, auf jeden Fall. Ich glaube, es geht dann oft einfach um die Einstellungen. Es war in der Zeit einfach wichtig zu kommunizieren, dass ihr mit meinem Trainerumfeld und jeglichen Setup einfach sagt, so, ich komme zum Training, dass ich halt mich bewegt habe und dass ich aus dem Haus gegangen bin und dass das jetzt kein Tag ist, in dem wir irgendeine Performance suchen oder irgendwas verbessern wollen, sondern wir gehen raus, wir treffen Menschen und man hat geredet mit Menschen, was halt oft einfach in schlechten Phasen einfach schon extrem viel wert ist. Und es war einfach für mich an sehr, sehr vielen Tagen eher einfach ein Anker, um durch den Tag zu kommen, und habe dann eher über das dann wieder einfach ein bisschen den Spaß danach gefunden und man kriegt dann ein bisschen Perspektive wieder dazu.
2: Sagt Ricardo Klotz im Gespräch mit Norbert Berliner. Das waren die aktuellsten Nachrichten aus Tirol. 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
0: Und da finden Sie auch das Wetter, aber ich sage es Ihnen gleich. Ja. Immer wieder Regen, leichter Regen, jetzt in Nordtirol langsam zieht, aber auch vom Brenner bis nach Osttirol diese Kaltfront durch. Und dann sind hier erneut Gewitter möglich mit größeren Regenmengen. Für Osttirol gibt es eine Starkregenwarnung. Es kann auch kleinkörnigen Hagel geben. Heißt 10 bis 16 Grad heute maximal. In der Nacht auf morgen wird es dann wieder ein bisschen trockener und morgen am Donnerstag wechselhaft. Es scheint ab und zu die Sonne. Viele Wolken aus Bayern kommen und Regenschauer. Morgen 14 bis 20 Grad, schaut schon besser aus. Und dann im Laufe der Woche erreichen wir auch mal die 27. Ja, nicht so schlecht. Das Mittwoch-Team von Radio Tirol wünscht auf jeden Fall eine gute Mittagszeit.

instead. Robbie Williams spielt am 13. Juli in Florenz. Ja, in 5 Stunden waren wir dort, mit Tiroler. War ein netter Ausflug. Auch Umberto Tozzi ist in Konzert. 16. Juli in der Schweiz.

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1: Mit Rosanna Zara am Mikrofon. Anfang des Jahres habe es noch nach einer Trendwende ausgesehen, dann aber habe der Krieg mit dem Iran begonnen. Das hat Finanzminister Markus Materbauer in seiner Budgetrede über die schwierigen wirtschaftlichen Rahmenbedingungen gesagt. Trotzdem war Materbauer heute auch um Optimismus bemüht. Hanna Sommersacher aus unserer Wirtschaftsredaktion, wie krisenfest ist dieses Budget jetzt?
2: Naja, für weitere Krisen hat der Finanzminister wenig bis keinen Spielraum. Das sagen mir alle Experten, mit denen ich gesprochen habe. Ziel ist es, zu sparen, aber gleichzeitig auch aktive Maßnahmen zu setzen, wo nötig, etwa am Arbeitsmarkt oder in der Kinderbetreuung. All das aber eben vor dem Hintergrund enormer geopolitischer Unsicherheit, Stichwort Iran-Krieg.
1: Wird es Österreich schaffen, sich trotz dieser Unsicherheiten bis 2028 aus dem Defizitverfahren sozusagen herauszusparen?
2: Das ist mehr als fraglich. Kein Experte glaubt, dass wir das Defizitziel von 3% bis dahin erreichen, sondern wir werden länger im Defizitverfahren bleiben. Und um Sparmaßnahmen werden wir ohnehin auch danach nicht herumkommen, denn dann müssen wir die Staatsschulden senken. Auch das schreiben die EU-Regeln vor. Und das wird auch kein Honig schlecken, denn die steigen jährlich an.
1: Danke, Hanna Sommersacher. Ein Jahr nach dem Amoklauf in der Borgdreier Schützengasse ist in Graz der Opfer gedacht worden. In der Schule hat ein nicht öffentliches Erinnern stattgefunden, im Grazer Dom ein interreligiöser Gedenkakt. Bei dem Amoklauf am 10. Juni hat ein ehemaliger Schüler 9 Schülerinnen und Schüler und eine Lehrkraft getötet. 11 Personen wurden schwer verletzt. Bis zur lebenslänglichen Haft soll in Frankreich künftig bei Kindesmissbrauch drohen. Anlass für die Verschärfung ist der Tod einer 11-Jährigen. Gegen den Verdächtigen gab es mehrere Anzeigen, denen aber nicht nachgegangen wurde. Aus Paris, Cornelia Primosch.
3: Mit Entsetzen und Empörung reagieren Hunderte auf den Tod von Liana. In Paris vor dem Justizministerium. Protestiert wird auch in anderen Landesteilen. Hätte die Justiz mehr Mittel, hätte dieses Drama und viele andere verhindert werden können, sagt der Anwalt der Familie der 11-Jährigen. Gegen den Verdächtigen gab es Anzeigen wegen Kindesvergewaltigung. Ohne Folgen. Premierminister Sébastien Lecornu kündigt Gesetzesverschärfungen an. Seine Regierung schlage bei Sexualverbrechen gegen Minderjährige die Erhöhung des Strafrahmens von 20 Jahren auf lebenslänglich vor. Außerdem sollen bis Mitte Juli liegengebliebene Anzeigen wegen des Verdachts auf sexuelle Gewalt gegen Kinder bearbeitet werden. Es sind 70.000 Anzeigen.
1: Der Iran droht damit, bei der WM Spiele abzubrechen, wenn es in den Stadien zu Protesten gegen die islamische Führung in Teheran kommt. Sportminister Don Yamali sagt, er habe die FIFA auch davor gewarnt, dass die iranischen Spieler das Feld verlassen würden, sollte die alte persische Flagge in den Stadien zu sehen sein. Das waren die Nachrichten mit Rosanna Zara.
4: Das Wetter in Tirol heute so richtig nass und kühl und so bleibt es auch. Jörg Stieber.
5: Im Großteil Österreichs regnet es heute Nachmittag zeitweise. Intensiv regnen kann es vor allem in Teilen Tirols, in Salzburg, Oberkärnten und der Obersteiermark. Zum Abend hin vermehrt auch im Südosten. Dazu kommen ein paar Gewitter. Und in den Nordalpen kann es über Nacht stellenweise bis nahe 1500 Meter schneien. Längere trockene Phasen gibt es am Nachmittag im Osten. Höchstwerte meist nur 10 bis 17, im Osten und Süden bis zu 22 Grad. Morgen dann wechselhaft mit Sonne, Wolken und ein paar Regenschauern, besonders an der Alpen-Nordseite.
4: Hallo, schönen Nachmittag zu Ihnen ins Auto. Wenn Sie gerade auf der A12 Interlautobahn unterwegs sind, Richtung Innsbruck, abschnittsweise gibt es Stau zwischen Wiesing und Schwarz. Ihr Zeitverlust liegt aber unter 10 Minuten. Die Zillertalstraße, hier die gute Nachricht bei Riert. Die Sperre des Umfahrungstunnels ist aufgehoben. Das verlorene Ladegut ist eingesammelt. Und der Blick nach Südtirol, Brennerautobahn Richtung Innsbruck zwischen Sterzing und dem Brenner. 30 Minuten mehr an Fahrzeit wegen eines defekten LKW. Gute und sichere Fahrt.
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4: Da muss man dauernd hinterher sein bei den Viecher, wenn man welche hat, wenn man welche betreuen muss, fressen, herrichten, Gesundheitszustand.

0: Im Münchner Freiheit, hier bei uns in Radio Tirol, um 12:45.
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0: Ja, brauchen Bären auch Streichleinheiten? Und frisst der Luchs eh schon aus der Hand? Und kommt der Bartgeier, wenn man ihn mit Namen ruft? Unser heutiges Team weiß sowas. Zoopädagoge Magnus Klammer. Hallo.
2: Hallo.
0: Wer ist denn dein Team?
2: Ja, mein Team ist sehr, sehr groß. Mein Team ist das gesamte Team des Alten Zoo Innsbruck. Ich bin in der Zooschule, Zoopädagoge, also mein Kernteam sind alle die, was mit Führungen, mit Informationen im Zoo was zu tun haben. Und dann haben wir im Alpenzoo noch ganz viel weitere kleine Teams, unsere Tierpfleger, die sich über unterschiedliche Tiere kümmern in unterschiedlichen Bereichen. Da gibt es die Huftiere, da gibt es die Raubtiere, die Aquarianer, dann haben wir ein Team bei der Kassa im Büro. Also das Alpenzoo-Team besteht aus vielen, vielen kleinen Teams.
0: Ja, und weil ich die Frage gestellt habe, sind diese Wildtiere, die ihr da beherbergt, also die Bären zum Beispiel, sind die auch den Menschen mittlerweile schon ein bisschen zugewandt?
2: Ja, sie kennen natürlich speziell unsere Tierpfleger, die sie täglich füttern, die das Gehege sauber machen. Wir haben es aber eben mit Wildtieren zu tun und nicht mit Streicheltieren. Also wir wollen jetzt keinen direkten Kontakt mit unseren Tieren. Sie kennen aber natürlich Stimmen, Gesichter und haben irgendwo schon eine Art Beziehung zu unseren Tierpflegern. Ist aber nicht so, wie man sich das jetzt vielleicht am Schaustall beim Bauernhof vorstellt, dass wir die Tiere auch aktiv berühren oder streicheln, sondern wir wollen sie so wild als möglich lassen.
0: Es muss, glaube ich, schon eine schöne Arbeit sein, aber manchmal vielleicht auch ein bisschen gefährlich, oder?
2: Na, gefährlich im Idealfall nicht. Wir haben da ganz klare Sicherheitsregeln, ein Sicherheitskonzept, vor allem wie wir jetzt mit gefährlicheren Tieren wie den Braunbären oder auch dem Wiesent umgehen. Aber ansonsten ist der Beruf im Alpenzoo als Tierpfleger, auch als Zoopädagoge, ja ein Traumberuf, würde ich sagen, und einer der schönsten Arbeitsplätze, den wir haben können, weil wir eben uns zum einen um unsere Tiere kümmern, sehen, dass es ihnen gut geht und unsere Besucher vor allem für Natur- und Artenschutz begeistern können.
0: Und ihr habt ein nettes Arbeitsteam.
2: Ja, ganz klar. Also ganz vorn dran sind ganz klar unsere Tierpfleger. Das sind die wahren Helden vom großen Team. Die sind 365 Tage im Jahr da, kümmern sich um unsere Tiere. Egal, ob das minus 15 Grad sein, ob das plus 40 Grad sind, die sind immer da. Der Job des Tierpflegers klingt oft sehr romantisch, ist aber ein beinharter Knochenjob, auch körperlich sehr anstrengend. Man muss auch geistig sehr fit sein, um einfach auch das Tierwohl auch beobachten zu können, Feingefühl haben für die Tiere. Und ja, die Tierpfleger, denen gehört eigentlich das größte Lob bei uns im Zoo, weil die halten den Betrieb am Laufen und vor allem schauen die, dass es unseren Tieren gut geht.
0: Die Tierpfleger im Alten Zoo, ihr seid unser Team des Tages.
2: Ja, vielen Dank, freut uns und wir freuen uns, wenn es alle ganz bald wieder mal vorbeikommt und uns besuchen kommt.
0: Für euch jetzt, ja. Für die Tierpfleger Zuckerro und Shocking Blue und die Bee Gees.
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0: Bob Marley.
1: Hier bei uns in Radio Tirol. Ja, so chillig ist auf den Straßen gerade nicht. 10 Minuten verlieren Sie derzeit auf der A13 Brenner Autobahn Richtung Bozen zwischen Matrei und Nösslach. Dann auf der Brenner Autobahn auf Südtiroler Seite Richtung Innsbruck zwischen Sterzing und dem Brenner 45 Minuten mehr an Fahrzeit wegen eines defekten LKW. Und dichter Verkehr auch auf der A12 Interlautobahn Richtung Bregenz, abschnittsweise zwischen Wiesing und Schwarz. Wir wünschen gute Fahrt.
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3: Mit Diana Feudel, schönen Nachmittag. Die Fertigstellung der Unterinntal-Trasse bleibt nun offenbar doch im Rahmenplan der ÖBB. Laut Tiroler Landesregierung gibt es diesbezüglich eine Zusage aus Wien. Wie berichtet, gab es Pläne in Wien, das Millionenprojekt nach hinten zu verschieben. Das offizielle Tirol ist dagegen Sturm gelaufen. Jetzt scheint der Ausbau der Unterinntal-Trasse ab Schaftenau aber wieder auf Schiene, so Verkehrslandesrat René Zumtobel von der SPÖ.
4: Bahnknoten Würgl zum Beispiel wird mit diesem Ausbauprojekt massiv entlastet. Sonst müssten ja alle Güterzüge auch durch den Bahnhof Würgl fahren. Und deshalb ist jeder Kilometer Schiene, der gebaut wird, eine Verbesserung. Natürlich die Gesamtwirkung ist dann da, wenn alle ihre Zulaufstrecken bauen. Und deshalb noch einmal der klare Appell auch nach Bayern, nach Berlin. Sie müssen vorankommen. Sie werden im Sommer ja auch den Bundestag damit befassen. Und ich hoffe und gehe davon aus, dass auch hier jetzt Entscheidungen getroffen werden.
3: Eine offizielle Bestätigung des Verkehrsministeriums für die Wiederaufnahme der Unterinntal-Trasse in den Rahmenplan gibt es noch nicht. Auf einer Baustelle in Innsbruck sind vor kurzem Kupferkabel im Wert von über 10.000 Euro gestohlen worden. Laut Polizei hat eine unbekannte Täterschaft das Material aus einer Tiefgarage entwendet. Der Vorfall hat sich zwischen dem 19. Mai und dem 2. Juni ereignet. Die Baustelle sei nur durch einen Bauzaun abgesperrt gewesen. Die gestohlenen Kabel wiegen circa eine Tonne. Der oder die Täter dürften sie also mit größerem Aufwand abtransportiert haben, so die Polizei. Die Vorbereitungen für den Kletterweltcup in Innsbruck sind in der Endphase. In der kommenden Woche wird wieder die Weltelite im Paraclimbing, im Bouldern und im Vorstieg um den Sieg klettern. Tausende Fans kommen jedes Jahr nach Innsbruck. Nur noch wenige Tickets sind erhältlich, bestätigt OK-Chefin Julia Pingera.
5: Unsere Weltcup-Pässe, die wir Anfang April verkauft haben, waren ja innerhalb von einer halben Stunde ausverkauft. Und auch die Einzeltickets sind wieder ganz gut im Verkauf. Also ähnlich der letzten Jahre sind wir da sehr zufrieden. Seit gestern ist das Boulder-Finale der Herren ausverkauft, also Freitagabend. Und Sonntag-Lead-Finale schaut es auch danach aus, dass es bald ausverkauft ist. Fürs Boulder-Finale Damen und fürs Lead-Halbfinale gibt es noch einige Tickets. Und wir freuen uns, wenn das auch demnächst dann ausverkauft ist.
3: Zumal heuer mit dem Innsbrucker Jakob Schuberts und der in Innsbruck lebenden Niederösterreicherin Jessica Pilz die beiden heimischen Kletteraushängeschilder wieder dabei sind. Beide mussten im Vorjahr den Heimweltcup verletzungsbedingt auslassen.
0: Danke, Diana Feudl. Das Wetter in Tirol, ja, immer wieder ziehen leichte Schauer durch über Nordtirol drüber, in Osttirol. Da gibt es aber eine Starkregenwarnung, auch kleiner Hagel kann da mit dabei sein. Heute maximal 16 Grad, vielleicht aber auch nur 10 als Maximumtemperatur. Morgen bleibt es weitgehend trocken, aber es bleibt auch morgen noch auf der kühleren Seite. Ja, ein Tiroler Sommer sozusagen. Schönen Nachmittag. Möge Ihnen alles gelingen heute, was Sie sich vorgenommen haben.
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0: Und das ist Cindy Lauper.

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1: Am Mikrofon ist Rosanna Zara. 98 Minuten hat die mit Spannung erwartete Budgetrede von Finanzminister Markus Matterbauer von der SPÖ gedauert. 3,5 Milliarden Euro sollen in den nächsten 2 Jahren eingespart werden. Die Opposition lässt kein gutes Haar an den Plänen der Regierung. Für die Grünen ist das Budget ungerecht. Die Freiheitlichen kritisieren, dass weiterhin Schulden gemacht werden. Eva Haslinger informiert.
2: In den Augen von FPÖ-Budgetsprecher Arnold Schiefer ist das, was der Finanzminister vorgelegt hat, kein großer Wurf.
3: Die Schulden steigen weiter, also die Budgetsanierung sehe ich hier nirgendwo, sondern es steigen weiterhin jedes Jahr 15 Milliarden Schulden in diesem Land.
2: Echte Neuerungen suche man im Budget vergeblich, etwa in den Bereichen Gesundheit, Bildung oder Bürokratieabbau. Für die Grünen ist das, was im Budget steht, unverantwortlich. Jakob Schwarz, Budgetsprecher.
4: Dieses Budget ist in Zahlen gegossene Ungerechtigkeit. Sie verlangen von den Familien, von den Pensionistinnen, von den Arbeitnehmerinnen, von den Frauen massive, wesentliche Beiträge zur Budgetkonsolidierung.
2: Millionen Erben und Superreiche werden hingegen verschont, so Schwarz.
1: Kärnten zieht einen Schlussstrich unter die Hypo-Causa. Das Land übergibt den Kärntner Ausgleichszahlungsfonds an den Bund. Dadurch werden rund 450 Millionen Euro frei, die vollständig zum Abbau der Landesschulden verwendet werden sollen. Die Landesregierung spricht von einem historischen Tag und dem Ende eines langjährigen Kapitels rund um die frühere Pleitebank Hypo Alpe Adria. Das Oberlandesgericht in Liechtenstein hat die einstweilige Verfügung gegen die Inkbe-Stiftung der Familie Benko aufgehoben. Damit haben die Mutter und die Frau von Signa-Gründer René Benko de facto wieder vollen Zugriff auf das Vermögen. Volker Obermeier berichtet.
5: Es geht in Summe um umgerechnet mehr als 50 Millionen Euro in Devisen, Gold und Depots. Mitte April hat das Landgericht Liechtenstein das Vermögen eingefroren, nach Antrag des Innsbrucker Masseverwalters Andreas Grabenweger. René Benko habe sein Geld in der Stiftung in Sicherheit gebracht. Es sollten damit nun Forderungen der Gläubiger bedient werden, so die Argumentation. Das Oberlandesgericht hat die einstweilige Verfügung der ersten Instanz aufgehoben. Zwar habe die Stiftung das Geld vom insolventen Signa-Gründer erhalten, Begünstigte seien aber Familienmitglieder, eben Mutter und Ehefrau. Grabenweger muss nun die Verfahrenskosten tragen, insgesamt 345.000 Euro. Ob sich in Liechtenstein das Höchstgericht mit dem Fall beschäftigt, ist noch offen.
1: In einem Wohnhaus im Osten Klagenfurts ist am Vormittag eine männliche Leiche entdeckt worden. Der Mann weist laut Polizei eine schwere Kopfverletzung auf. Fremdschaftsschulden kann daher nicht ausgeschlossen werden. Das Landeskriminalamt hat die Ermittlungen übernommen. Noch am Nachmittag soll eine Obduktion erfolgen. Das waren die Nachrichten mit Rosanna Zara.
6: Und wir sind beim verregneten Radio Tirol Wetterservice. Der wärmste Ort derzeit bei uns in Tirol, Lienz, mit gerade mal 15 Grad. Ansonsten ist es nicht nur verregnet, sondern wirklich auch frisch. In Rinn zum Beispiel haben wir 9 Grad, in Heiming 12, in Galtür sind es 8 Grad und in Nauders überhaupt nur 6 Grad. Viel tut sich am Thermometer heute nicht mehr. Die Höchstwerte, die steigen vielleicht noch auf 16 Grad. Ansonsten gibt es immer wieder Regenschauer. Da können teilweise auch kräftige Regenschauer mit Hagel und Windböen mit dabei sein. Also schauen Sie, dass Sie gut und sicher durch diesen Mittwochnachmittag kommen. Heute in der Nacht zieht noch einmal eine Kaltfront durch. Da schneit es noch einmal teilweise bis auf 1500 Meter runter. Und morgen am Donnerstag geht es dann wechselhaft, aber dazwischen mit ein paar Auflockerungen weiter. Gleich 2:04 sicher unterwegs sind Sie mit dem Radio Tirol Verkehrsservice. Da gibt es derzeit dichten Verkehr auf der A12 Richtung Bregenz. Abschnittsweise immer wieder Kolonnenverkehr und Stau zwischen Wiesing und Schwarz. Und der Blick nach Südtirol auf die Brennerautobahn Richtung Innsbruck. Zwischen Sterzing und dem Brenner gibt es Stau und ein Plus von 45 Minuten. Wir wünschen gute und sichere Fahrt.
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6: Und das ist ein schöner Moment, wenn man die Vuvuzela loströten kann und der Fangesang zu hören ist. Es geht heute bei uns in Tirol am Wort um die Fußball-Weltmeisterschaft. Im Studio ist Sportreporter, kann man fast schon sagen, Sportreporter-Legende Norbert Belliner.
7: Bitte keine Legenden, aber vielen Dank, Sebastian, für die netten einleitenden Worte.
6: Die wievielte WM ist es für dich jetzt, die du wirklich aktiv miterlebst als Journalist, als Sportreporter?
7: 98, 2002, 2006, 2010, 2014, 2018, 2022, 2026, die achte.
6: Wahnsinn. Wir freuen uns und freuen uns, wenn Sie mitreden. Wie denken Sie über die Fußball-Weltmeisterschaft 0800 22 69 22? Die Nummer zu uns ins Studio.

0: Von Blurtschink aus dem Lechtal geht's jetzt hinaus in die große, weite Welt. Bei Tirol am Wort sprechen wir heute über die Fußball-Weltmeisterschaft 2026. Die Fußball-Weltmeisterschaft der Superlative in Amerika, Mexiko und Kanada findet sie statt. Morgen geht's los und das Besondere, Norbert Belliner aus unserer Sportredaktion, Österreich ist dabei.
1: Erstmals seit 28 Jahren wieder. Freude, Freude natürlich bei den heimischen Fans. Es ist übrigens eine Weltmeisterschaft mit so vielen Teams wie noch nie. Bis jetzt waren es 32 und dieses Mal sind es 48. Das heißt natürlich eine wesentlich höhere Anzahl von Spielen. Fast doppelt so viele wie bisher. Bisher waren es 64, mittlerweile bis zum Finale am 19. Juli sind es 104 Spiele. Also wirklich eine riesen Veranstaltung. Dauert natürlich auch eine Woche länger. Es gibt eine zusätzliche K.O.-Runde. Das 16. Finale hat es früher auch nicht gegeben. Also man sieht schon, es ist ja drei Länder, fast schon zwei Kontinente, muss man sagen, mit unglaublichen Distanzen. Unglaubliche viele verschiedene Anstoßzeiten, also aus mitteleuropäischer Sommerzeitsicht. Der früheste Anstoß ist 18 Uhr, der späteste 6 Uhr in der Früh. Und dazwischen kann es zu jeder Stunde einmal losgehen. Das sind 13 verschiedene mögliche Anstoßzeiten. Also sowas habe ich noch nie erlebt.
0: Und man hat ja auch so ein bisschen das Gefühl, es wird ganz, ganz viel rundherum diskutiert. Da geht es einerseits um quasi, wie groß kann das noch werden? Wie viel dürfen Ticketpreise ausmachen? Da hat man ja gelesen von Tickets, die dann plötzlich um Millionen verkauft worden sind, bis hin zu welche Rolle spielt eigentlich der Sport selber noch? Ist das auch für die Sportredakteurinnen und Redakteure quasi fast schon gar nicht mehr nachvollziehbar?
1: Ja, das ist natürlich schon ein Thema, dieser Gigant. Und der Sport ist eigentlich, manchmal hat man das Gefühl, ein Vehikel für alle möglichen politischen Sachen. Natürlich vor allem darum geht es auch sehr, sehr viel Geld zu machen. Da werden zig Milliarden Dollar umgesetzt und auch verdient im Rahmen dieser Weltmeisterschaft. Du hast es angesprochen, unglaubliche Ticketpreise. Ich bin wirklich sehr gespannt, ob dann bei gewissen Spielen, wo halt nicht die Superstars auflaufen, ob da dann wirklich die Stadien voll sind oder ob da vor halb leeren Rängen gespielt wird, würde mich ganz ehrlich gesagt nicht wundern. Nimmt natürlich ein bisschen was, aber trotzdem, es ist ein riesiges Sportspektakel, weil du gesagt hast, geht's noch größer, glaube ich nicht. Also ja, man hat den Plafond erreicht, weil viel mehr als 48 Teams, auch das ist schon wirklich sehr, sehr, sehr viel.
0: Was denken Sie über die Weltmeisterschaft 2026? 0800 22 69 22, die Nummer zu uns ins Studio. Und jetzt in der Leitung ist der Kevin, bitteschön.
2: Ja, ich würde sagen, der Argentinien wird heuer ein Gruppensieger, Österreich wird Zweiter und wir kommen heuer bis Halbfinale.
0: Okay, das ist eine Prognose. Ist die gefühlt oder aus dem Herzen?
2: Aus dem Herzen.
0: Und grundsätzlich, Kevin, schaust du Fußball oder?
2: Also ich bin auch oft bei Wacker auf dem Stadion und ja, ich habe schon mal ein Österreich-Spiel, wo wir live sind in Innsbruck. Ja, also ich hoffe, wir kommen weit heuer.
0: Okay. Wirst du in der Nacht aufstehen, extra für diverse Spiele?
2: Ja, für die Deutschen und für Österreich-Spiele, weil aufstehen auch in der Nacht.
0: Ja, dann wünsch mal einen guten Start morgen und danke für den Anruf, Kevin.
2: Bitte, ciao.
0: Ein E-Mail haben wir vom Damir bekommen, gesendet an tirolamwort@orf.at und er schreibt, liebes Team, komisch, aber war noch nie, fühlte ich so wenig Begeisterung kurz vorm WM-Beginn als jetzt. Hoffentlich nach der Sendung mehr. Norbert, ist das was vielleicht vielen Sportbegeisterten so ein bisschen geht, dass man nicht genau weiß, soll man sich begeistern für diese WM oder nicht?
1: Ja, eben durch die ganzen Rahmenbedingungen angesprochen. Natürlich kann einem das schon ein bisschen die Lust nehmen. Ich glaube aber tatsächlich, dass wenn einmal die Spiele beginnen, wenn Österreich das erste Mal spielen wird und wenn da ein bisschen eine Begeisterung oder ein bisschen ein Erfolg da ist, dann wird die Begeisterung schon wachsen. Das glaube ich schon. Aber es ist jetzt sicher nicht diese Weltmeisterschaft, wo man schon seit 3, 4, 5, 6 Wochen es nicht mehr erwarten kann, den Wecker stellt, dass es endlich losgeht. Also das sehe ich schon auch so.
0: Tirol am Wort heute über die Fußball-Weltmeisterschaft 2026 in Amerika. Amerika.

0: Morgen startet die Fußballweltmeisterschaft in Mexiko, Kanada und den USA, die größte Fußballweltmeisterschaft aller Zeiten. Und trotzdem passieren bei uns in Tirol Dinge, die vielleicht schon die letzten Jahrzehnte auch gemacht worden sind. Zum Beispiel Tippgemeinschaften, also Menschen, die sich zusammentun und überlegen, wer könnte gewinnen. Manchmal geht es da auch dann um ein bisschen einen Einsatz. So auch bei der Katharina aus Wehr. Sie hat eine Tippgemeinschaft, wo richtig viele Freundinnen und Freunde, Kollegen, Kolleginnen mitmachen. Wie ist es dazu gekommen?
1: Wir haben uns zusammengetan und haben eigentlich gemeint, unter Freunden und unter Bekannten, es wäre ganz lustig, wenn wir selber so eine Tippgemeinschaft machen, um eben die WM, jetzt in diesem Fall oder auch davor, schon viele Jahre davor, weitere EMs und WMs, dass man einfach da gemeinsam zusammensitzt, tippt und ein bisschen mehr mitfiebern kann. Und dann hat man natürlich, wenn wir ein Preisgeld auch haben, die Chance, einen über den ersten drei Plätzen da was zu bekommen. Und das steigert dann noch natürlich die Spannung. Und deswegen haben wir das eigentlich gemacht. Und es ist bis jetzt immer sehr gut angekommen.
0: Jetzt muss ich gleich fragen, redest du öffentlich drüber, wer deiner Meinung nach Weltmeister wird?
1: Das verrate ich jetzt noch nicht, weil nicht, dass jemand noch umtippt auf einmal.
0: Ah, okay, aber weil du quasi ein gutes Omen in den letzten Jahren gewesen bist oder weil die Leute glauben, wie die Katharina tippt, das kommt immer gut an?
1: Das nicht immer, aber zumindest habe ich oft einen guten Riecher gehabt.
0: Okay, aber verratest du, wie weit Österreich kommen wird, deiner Meinung nach? Wir wollen schon irgendwas wissen.
1: Also ich hoffe, dass sie auf alle Fälle über die Gruppenphase hinauskommen und danach ist alles offen.
0: Jetzt muss ich noch was fragen. Jetzt könnte man klischeehaft sagen, Katharina, du als Frau, wieso machst du eine Fußball-WM-Tippgemeinschaft? Das wäre doch eher was Jungs machen.
1: Nein, finde ich überhaupt nicht. Ich bin selber sehr fußballaffin. Ich spiele zwar nicht, aber ich finde auch das Gesellschaftliche, das können Frauen genauso. Und ich finde auch, dass Frauen vielleicht oft ein bisschen Riecher haben beim Tippen.
0: Finde ich sehr cool. Ja. Jetzt vom Daumendrücken her, da bist du schon für Österreich, oder? Weil man ist ja zuerst immer für Österreich und dann für den, wo man hofft, dass er Weltmeister wird.
1: Genau, natürlich primär Österreicher, da schlägt trotz dessen noch das Patriotenherz und alles andere ist natürlich offen. Aber die Klassiker wie Spanien, Frankreich, die sind immer dabei, auf die man auch tippt und hofft.
0: Mhm. Aber du glaubst, dass Argentinien gewinnt heuer?
1: Das glaube ich nicht, ne?
0: Jetzt wollte ich nur kurz.
1: Dessen, ob ich doch meinen Tipp sage.
0: Katharina, euch ganz, ganz eine gute Zeit die nächsten Wochen und schöne Grüße nach Wehr. Danke fürs Telefonat.
1: Dankeschön.
0: Wenn auch Sie mitreden wollen über die Fußball-Weltmeisterschaft, freuen Sie sich darauf, regt Sie da was auf. 0800 22 69 22.

0: Coole Nummer von Johnny Nash, Rock Me Baby, um genau 14:30. Schauen wir kurz ins Radio Tirol Verkehrsservice. Da gibt es immer noch dichten Verkehr auf der A12, und zwar Richtung Bregenz zwischen Wiesing und Schwarz. Und der Blick nach Südtirol zeigt ein bisschen Entspannung auf der Brennerautobahn Richtung Innsbruck. Und zwar zwischen Sterzing und dem Brenner gibt es nur mehr 30 Minuten mehr Fahrzeit und einen fetten Stau. Wir wünschen da, wo es geht, eine gute und sichere Fahrt.
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2: Mit Diana Feudl, schönen Nachmittag. Die Direktorin von Schloss Ambras, Veronika Sandbichler, ist mit ihren Vorwürfen gegen die Geschäftsführung des Kunsthistorischen Museumverbandes, dem Schloss Ambras angehört, abgeblitzt. Sandbichler hat ihrer Führung Mobbing und Bossing unterstellt. Das Kuratorium des Museumsverbandes hat diese Vorwürfe nun zurückgewiesen, berichtet Kurt Arbeiter.
3: Das Kuratorium hat die Vorwürfe von Veronika Sandbichler und weiteren anonymen Kritikerinnen und Kritikern von einer Arbeitsrechtsexpertin und Verfassungsrichterin prüfen lassen. Dabei wurden mehr als 30 Personen angehört. Nach dieser mehrmonatigen Prüfung kommt die Arbeitsrechtsexpertin zu dem Schluss, dass Sandbichlers Vorwürfe nicht als Mobbing oder Bossing angesehen werden könnten. Daher spricht das Kuratorium den beiden Geschäftsführern Jonathan Fein und Paul Frey einstimmig das Vertrauen aus. Sandbichlers Anwalt Martin Maxl beklagt in einer Aussendung, dass ihm der Untersuchungsbericht nicht vorliege. Eine Veröffentlichung dieses Berichts wird nun im Kulturministerium diskutiert.
2: Das Tauernbach-Kraftwerk der TIWAG in Osttirol wird noch vor dem Sommer den Probebetrieb aufnehmen. Zurzeit finden noch letzte Arbeiten im Krafthaus in Gruben statt. Mit dem Kraftwerk sollen ab Herbst 20.000 Haushalte in Osttirol mit Strom versorgt werden. Dabei sei man auch auf immer häufiger auftretende Trockenperioden vorbereitet, sagt Projektleiter Martin Riedl.
4: Durch unsere Anlagenkonzeption mit zwei baugleichen Maschinensätzen können wir sehr gut auf das schwankende Abflussverhalten von Tauernbach reagieren. Wir können ja in der Spitze bis zu 9000 Liter pro Sekunde abarbeiten und das geht dann zurück bis auf wenige hundert Liter pro Sekunde. Also wir können mit unserer Anlage sehr gut und sehr effizient auf das schwankende Abflussverhalten reagieren.
2: Seit 3 Jahren wird das Ausleitungskraftwerk oberhalb von Matrei in Osttirol gebaut. Ein Nieser hat heute in der Früh einen Unfall auf der Brennerautobahn ausgelöst. Eine 25-Jährige wollte einem Sattelkraftfahrzeug ausweichen, als dieser verkehrsbedingt zum Stillstand kam. Während dem Spurwechsel musste sie jedoch plötzlich niesen und fuhr folglich auf das Heck des Anhängers auf. Die Frau und ihre beiden Kinder blieben unverletzt. Sie wurden zur Kontrolle aber in die Klinik Innsbruck gebracht. Am Auto entstand erheblicher Sachschaden.
0: Wir messen aktuell in Kals bei Regen 8 Grad. In Kufstein sind es 11, in Seefeld 7, St. Anton 8 und in Innsbruck 12 Grad. Der wärmste Ort ist Lienz und da hat es jetzt nur mehr 14 Grad. Bei den Thermometer-Temperaturen tut sich nicht mehr viel. Maximal gibt es vielleicht noch 16 Grad. Dazwischen dicke Wolken, immer wieder teils heftige Regenschauer. Da können auch stärkere Windböen und Hagel heute mit dabei sein. Die Schneefallgrenze, die sinkt in der Nacht auf morgen Donnerstag kurzfristig auf 1500 Meter. In der Nacht gibt es vereinzelt 3 Grad plus. Und morgen am Donnerstag wird es wechselhaft. Es kann immer wieder noch ein paar Regenschauer geben, aber die Schneefallgrenze, die steigt wieder auf ca. 2000 Meter. Untertags gibt es 14 bis 20 Grad und zumindest zeitweise Auflockerungen. I. Vernarisch, legendär. Edi Finger mit I. Vernarisch bei Cordoba, wo wir gegen die Deutschen gewonnen haben. Norbert Berliner aus der Sportredaktion. Wird es bei dieser Fußball-Weltmeisterschaft 2026 vielleicht ähnlich emotionale Ausbrüche geben?
5: Ich würde es mir wünschen, vielleicht schon beim Spiel, beim zweiten Gruppenspiel der Österreicher gegen den regierenden Weltmeister, gegen Argentinien, wenn da auch ein Siegtreffer in der Schlussphase gelingen könnte für Österreich. Ich glaube, dann wäre auch der Zeitpunkt für den Kollegen, der dann das Spiel live überträgt, narrisch zu werden.
0: Aber man muss ja sagen, jetzt sage ich mal ganz nüchtern, selbst wenn wir da ein Tor schießen, ist es ja schon ein extrem toller Moment, oder?
5: Ja, absolut, absolut. Also da ist schon was möglich, klarerweise, aber gerade in diesem einen Spiel ist sicher dann Argentinien der Favorit. Aber für Österreich ist schon einiges drinnen bei dieser Weltmeisterschaft.
0: Ein E-Mail haben wir bekommen von der Petra an tirolamwort.orf.at und sie möchte wissen, wer den Aufenthalt der Fußballer im Ritz-Carlton bezahlt. Und das besprechen wir gleich hier nach Stefanie Werger und Mr. Mister. Da gibt es jetzt Kyrie Eleison für Sie in Radio Tirol am Mittwochnachmittag.

0: Stefanie Werger denkt an alte Zeiten zurück und wir schauen heute bei Tirol am Wort in die Zukunft. Weil morgen geht's los mit der Fußball-Weltmeisterschaft in Amerika. Eine Weltmeisterschaft, die ganz viel Spezielles an sich hat. Und die Petra hat uns ein E-Mail geschrieben und sie würde interessieren, wer unseren Fußballern den Aufenthalt im Ritz-Carlton eigentlich bezahlt. Wir Steuerzahler wahrscheinlich, schreibt sie. Und Norbert, wie ist da die Sachlage?
1: Ich darf die Petra beruhigen. Ausnahmsweise einmal nicht die Steuerzahler, sondern der ÖFB, der Österreichische Fußballbund selber. Ganz leicht erklärt, allein durch die Qualifikation für die Fußball-Weltmeisterschaft gibt es 10 Millionen Dollar Antrittsgeld. Dazu kommen von der FIFA 2,5 Millionen Dollar sozusagen Vorbereitungsgeld. Und auch wenn Österreich in der Vorrunde ausscheiden sollte, also quasi nicht einmal das Minimalziel erreicht, gibt es noch einmal 9 Millionen Dollar. Das macht schon in Summe 20 Millionen Dollar. Und da ist auch diese tolle, wirklich zugegeben sehr, sehr luxuriöse Unterkunft drinnen.
0: Und du hast im Vorgespräch erzählt, es ist ja gar nicht so unerheblich, wo die Fußballer dann wohnen. Weil man muss sich vorstellen, wir sind in den USA, Mexiko oder Kanada. Allein die Klima- und Zeitzonen sind eine Herausforderung.
1: Eben, und da ist Österreich ideal getroffen. Santa Barbara, da hat's halt, da wird es nicht heißer als 4, 25 Grad, auch im Sommer. Also ideale klimatische Bedingungen, ein Flughafen in der Nähe. Also man kann sehr, sehr gut trainieren, sich regenerieren von den Spielen. An den Spieltagen reist man dann natürlich immer am Tag vorher in den jeweiligen Spielort. Österreich zum Beispiel nach Dallas oder sehr nahe nach San Francisco. Also da hat es Österreich wirklich sehr, sehr gut erwischt und hat auch ein bisschen Glück gehabt. Denn eigentlich war diese Traumunterkunft, so muss man es wirklich sagen, schon belegt von den Australiern und frage mich nicht, warum. Die haben dann kurzfristig wieder dieses Quartier storniert und dann haben die Österreicher gleich zugegriffen und haben sich das geschnappt.
0: Und es ist die WM der Superlative und auch zum Beispiel dieses Hotel reservieren ist gar nicht so einfach, weil man kann ja nicht für 6 Wochen für eine komplette Entourage quasi ein halbes Hotel mieten und man weiß ja nicht, wie weit man kommt.
1: Erstens weiß man nicht, wie weit man kommt und zweitens, man weiß sozusagen im November vorher, man hat sich qualifiziert. Okay, normalerweise wäre das dann schon das Go, um sich Quartiere anzuschauen und auch vielleicht schon zu reservieren und zu buchen, wenn man jetzt zum Beispiel eine Weltmeisterschaft in Deutschland spielen würde. Drüben ist das schwieriger, weil wenn man jetzt in Kalifornien das Quartier hat und quasi die Spiele in Mexiko und an der Ostküste hat, nicht ideal. Und deswegen wartet alles auf die Auslosung und dann geht's los. Und dann beginnt das Hauen und Stechen und vielleicht finanzkräftigere Verbände wie die großen Fußballnationen, da bin ich mir ziemlich sicher, die haben sich 3 oder 4 Optionen schon vorher gesichert und zahlen halt dann die Stornogebühren.
0: Politisch auch eine besondere Fußball-Weltmeisterschaft zum Beispiel, wir haben es jetzt erfahren, der Iran wird mitspielen, darf aber nicht in den USA wohnen, sondern nur spielen. Das heißt, die leben in Mexiko und fliegen dann zu den Spielen in die Orte in den USA.
1: Es ist ja völlig kurios. Also der Iran hat sich sportlich qualifiziert und jetzt gibt es eben diese kriegerische Auseinandersetzung. Und wir wissen, wie die USA derzeit tickt und da hat es ein striktes Verbot gegeben. Und dann hat, glaube ich, die FIFA gehofft, dass der Iran von selber sagt, wir spielen gar nicht mit. Nein, die spielen natürlich mit und das haben sie sich auch verdient. Aber die USA hat gesagt, nein, aber ihr könnt kein Hotel in den USA beziehen. Und jetzt hat man halt irgendwie so eine komische Lösung gefunden. Mexiko sagt, natürlich darf der Iran bei uns wohnen, aber der Iran hat alle 3 Gruppenspiele in den USA, muss also immer zu den Spielen in die USA reisen. Also das ist schon alles, ja, sehr hinterfragenswert.
0: Aber wir schauen jetzt noch eine Weltmeisterschaft weiter, wenn man sich denkt, heuer ist es speziell, die kommende in 4 Jahren ist ja, was das Fliegen betrifft, noch intensiver.
1: Ja, das ist unglaublich, nämlich die Auftaktspiele, die werden stattfinden in Argentinien, Uruguay, Paraguay, der Rest der Weltmeisterschaft, in Marokko, in Spanien und in Portugal. Also da werden dann richtig Flugmeilen gesammelt.
0: Norbert Berliner ist bei uns im Studio und bei Tirol am Wort geht es in dieser Stunde über die Fußball-Weltmeisterschaft 2026, die morgen startet und Österreich spielt ja am kommenden Mittwoch das erste Mal, gell?
1: So ist es.
0: Und da blicken wir gleich in die Zukunft, wie wir glauben, dass es vielleicht ausgeht oder hoffen.

0: Die Nummer zu uns ins Studio ist 0800 22 69 22 und bei Tirol am Wort sprechen wir heute über die Fußball-Weltmeisterschaft, die morgen stattfindet in Mexiko, Kanada und den USA. Und die Maria, die meint, früher war die Fußball-WM etwas Verbindendes und heute?
1: Aber jetzt in Amerika können eigentlich nur die einreisen, die der Herr Trump, also die, was in, die der Herr Trump einreisen lässt. Ja, ich finde das eigentlich nicht ganz richtig, weil ich glaube, bei einer WM müssten doch alle ohne Probleme einreisen. Wenn man jetzt denkt an den somalischen Schiedsrichter, der nicht einreisen darf, finde ich das eigentlich nicht ganz richtig, dass nur einer bestimmen kann, wer was machen kann.
0: Maria, ist das ein Grund für Sie, dass Sie die WM boykottieren, dass Sie dann bewusst sagen, nein, ich schaue nicht?
1: Nein, ja, in der Früh werde ich sicher nicht so schauen. Aber ich glaube, das ist einfach nicht richtig. Und da wird eigentlich, da hat man eigentlich das Gefühl, da spielt die Politik eine große Rolle.
0: Mhm. Haben Sie das Gefühl, da sollte man mehr drüber reden?
1: Ich glaube schon. Mhm. Weil der Trump, der macht ja Unruhe in der ganzen Welt. Mhm. Und der Infantino, die zwei sind ja recht gut befreundet, glaube ich. Und
0: Da machen sich die alten Herren in Amerika irgendwie was aus. Und was glauben Sie, wer wird gewinnen? Jetzt abseits von dem Politischen und den ganzen komischen Sachen, die nebenbei laufen?
1: Ja, der Herr von der Uni hat gesagt, Spanien.
0: Okay, der Herr von der Uni hat es berechnet. Jetzt fragen wir gleich unseren Norbert Berliner, okay?
1: Ja, ich glaube, Österreich ist ja recht gut, aber da sind natürlich schon ein paar große Kaliber noch so ja. Übertreffen.
0: Da bleibt die Hoffnung. Maria, danke für den Anruf. Alles Liebe.
1: Danke.
0: Die Stunde kommt langsam dem Ende zu. Norbert, jetzt wollen wir natürlich wissen von dir, was glaubst denn du, wer wird denn Weltmeister?
2: Ja, den einen Tipp kann ich dir jetzt leider nicht geben, diese eine Mannschaft, aber ich grenze es auf drei ein. Natürlich ist Spanien einer der Top-Favoriten, nicht nur der Wissenschaftler, sondern auch aller Fußballexperten. Frankreich, glaube ich, muss man hoch auf der Rechnung haben. Und ich werfe jetzt aber noch ein Team rein in den Top-Favoriten-Topf, nämlich Brasilien. Brasilien nämlich aus klimatischen Superfußballer und auch klimatisch, die können mit der Hitze umgehen. Und 1994 hat es ja schon einmal eine Weltmeisterschaft in den USA gegeben, Weltmeister damals, Brasilien. Also Brasilien, glaube ich, ist auch ein heißer Tipp. Und Österreich hat eine schwere Gruppe, hat eine Gruppe, die machbar ist, so wollte ich sagen, mit Argentinien natürlich einen fast übermächtigen Gegner, aber man muss ja Gruppenzweiter werden, um weiterzukommen. Oder einer der besten 8 Gruppendritten der insgesamt 12 Gruppen. Also das schafft Österreich, da bin ich echt überzeugt. Aber, jetzt kommt das große Aber. Wird Österreich Gruppenzweiter in der Gruppe, dann wird es aller Voraussicht nach gegen einen Gruppensieger einer anderen Gruppe geben. Da weiß man schon, welche Gruppe das ist. Und dieser Sieger wird wahrscheinlich Spanien heißen. Also okay. Da könnte dann im 16-Finale gleich das böse Ende kommen. Aber dann werden wir halt einfach Gruppensieger und dann brauchen wir uns über Spanien gar keinen Kopf zerbrechen.
0: Die zwei Tiroler müssen wir irgendwie noch kurz hochleben lassen. Die
2: sind ja auch dabei. Marco Friedl und Alessandro Schöpf haben es zu einer Fußball-Weltmeisterschaft geschafft und das ist gar nicht hoch genug einzuschätzen. Herzliche Gratulation zu wie viel Einsatz Minuten. Die beiden kommen bei Alessandro Schöpf. Da wird es nicht ewig viele Einsatzminuten geben. Bei Marco Friedl, Innenverteidiger, linker Innenverteidiger, da könnte es durchaus den einen oder anderen Einsatz geben, weil er ist quasi der Backup von David Alaba. Da wissen wir bei David Alaba die Fitness, ob er jedes Spiel zu 100% spielen kann, glaube ich eher nicht. Und da ist meistens Marco Friedl der Erste, der dann statt ihm aufs Feld kommt.
0: Wir drücken auf jeden Fall alle Daumen und freuen uns schon, wenn die zwei Tiroler dann wieder heimkommen nach der WM, egal wie es gelaufen ist. Norbert Berliner, danke für die gemeinsame Stunde. Morgen geht's los mit der Fußball-Weltmeisterschaft. Nächste Woche am Mittwoch das erste Spiel von Österreich. Und noch ein Marco, der sagt auch noch kurz was.
3: Meine Gefühle sind jetzt schon so, dass ich es kaum erwarten kann, dass es beginnt. Aber ich denke, wir sollten alle weiterhin einen kühlen Kopf behalten.
0: Also den kühlen Kopf, den behalten wir und wünschen einen feinen Mittwochnachmittag. Da geht sich ein großer Hit noch aus, Elton John. Und dann gibt's wieder, wie gewohnt, die Nachrichten für Sie in Radio Tirol um Punkt 3.

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1: Mit Rosanna Zara am Mikrofon. Finanzminister Markus Marterbauer von der SPÖ will Österreich finanziell wieder auf Kurs bringen. Mit einem Doppelbudget für 2027-28, das er heute im Nationalrat präsentiert hat. Ziel ist ein Ende des EU-Defizitsverfahrens bis 2028 und eine Senkung des Defizits auf unter 3%. Katja Tover berichtet.
2: Markus Marterbauer sagt gleich zu Beginn seiner Rede:
3: Ich werde Ihnen nichts vormachen, die Zeiten sind ernst.
2: Denn der Iran-Krieg habe den Aufschwung gedämpft und die Inflation wieder erhöht. Der SPÖ-Finanzminister verweist aber auch auf die Vorgängerregierung.
3: Nach Berechnungen des Fiskalrats belasten die nicht gegenfinanzierten Steuersenkungen und Ausgabenerhöhungen der Vorgängerregierung unser Budget im Jahr 2028 noch immer mit 15 Milliarden Euro. Danke für nichts.
2: Das jetzige Budget sei ein Kompromiss, obwohl der Kompromiss oft schlecht geredet werde.
3: Dann ist von Einheitsbrei die Rede oder in besonders extremistischer Rhetorik gar von einer Einheitspartei. Doch halten wir die Wahrheit fest. Der Kompromiss zwischen den konstruktiven Kräften des Landes ist das Kennzeichen demokratischer Problemlösung.
1: So der Finanzminister. US-Präsident Donald Trump ist eigenen Aussagen zufolge kurz davor, neue Angriffe auf Kraftwerke und Brücken im Iran anzuordnen. Teheran brauche zu lange, um eine Vereinbarung zu treffen, sagte er beim TV-Sender Fox News. Details nennt Trump nicht. Der britische Premierminister Keir Starmer hat die Ausschreitungen bei ausländerfeindlichen Protesten im nordirischen Belfast-Schaf verurteilt. Gruppen von maskierten Männern sind in der Nacht durch die Straßen gezogen und haben randaliert. Dabei kam es auch zu Brandstiftungen. Christina Kreuz berichtet.
4: Brennende Autos und Häuser in mehreren Stadtteilen. Die Feuerwehrleute haben nach dieser Nacht viel zu tun. Die Proteste in Belfast sind schnell in Gewalt umgeschlagen, nachdem sich am Abend mehrere Menschen versammelt hatten, um gegen Einwanderung zu demonstrieren. Anlass war ein Messerangriff eines Sudanesen. Der Mann wurde unter anderem wegen versuchten Mordes angeklagt. Grund für die Eskalation der Ausschreitungen dürfte ein viral gegangenes Video sein, das den Messerangriff zeigt und trotz Warnungen der Polizei verbreitet wurde. Laut Medienberichten sollen maskierte Randalierer auch in Häuser eingedrungen sein. Die nordirische Regierungschefin Michelle O'Neill zeigt sich schockiert und spricht von widerwärtiger Feigheit durch Männergruppen, die in dieser Nacht unter anderem unschuldige Familien aus ihren Häusern vertrieben hätten.
1: Sean Ziegler ist gestorben. Der Schweizer Soziologe und sozialdemokratische Politiker wurde 92 Jahre alt. International bekannt wurde Ziegler vor allem als UN-Sonderberichterstatter für das Recht auf Nahrung und als Autor globalisierungskritischer Bücher. Das waren die Nachrichten mit Rosanna Zara.
5: Wir sind beim Radio Tirol Wetterservice. Über 15, maximal 16 Grad geht das Thermometer heute nicht hinaus. Dazu gibt es dicke Wolken, es riecht auffallend frisch. Schneefallgrenze bei ca. 2000 Meter und immer wieder gibt es Hagel, Gewitter und sogar starke Windböen. Also passen Sie bitte auf sich auf an diesem Nachmittag. In der Nacht kommt noch einmal ein Kaltfront durch. Die Schneefallgrenze kann kurzfristig auf bis 1500 Meter sinken. Und morgen am Donnerstag gibt es eine kurze Wetterberuhigung. Es wird nur mehr wechselhaft, dicke Wolken, ein paar Regenschauer, dazwischen aber Auflockerungen und die Schneefallgrenze, die steigt wieder auf über 2000 Meter. 3:04 sicher unterwegs mit dem Radio Tirol Verkehrsservice. Da sind uns keine Störungen gemeldet worden, aber in Südtirol, da gibt es Stau auf der Brenner Autobahn Richtung Innsbruck. Zwischen Sterzing und dem Brenner ein Plus von, jetzt ist es wieder mehr geworden, 45 Minuten. Da wünschen wir gute Nerven und da, wo es geht, eine gute Fahrt.
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5: Sauwetter an diesem Mittwochnachmittag, aber man muss die guten Seiten sehen. Für die Pilze optimale Bedingungen. Ich freue mich schon, wenn es dann wieder warm wird. Und die Eierschwammerl, die sprießen.

Singing in the Rain. Kommen Sie trocken durch diesen Mittwochnachmittag, jetzt mit Sonnenscheinmusik. Wir spielen für Sie Katrina and the Waves, Walking on Sunshine und danach Christina Stürmer und Celine Dion, My Heart Will Go On. Ich bin der Sebastian Bossert, freue mich, dass Sie da sind und wünsche eine gute Zeit mit Radio Tirol.

0: 8 Minuten nach 3. Jetzt haben wir es verschrien, die Ruhe auf den Tiroler Straßen. Liebe Autofahrer, wenn Sie auf der Brenner Autobahn Richtung Brenner unterwegs sind zwischen dem Zenzenhof und Matrei, da gibt es jetzt mittlerweile ein bisschen Stau und der wird immer mehr. Mittlerweile 10 bis 15 Minuten mehr Fahrzeit einplanen. Gute Nerven und gute Fahrt.
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0: und zumindest einer schmilzt jetzt dahin. Radio Tirol-Kollege David Steiner, großer Celine Dion-Fan.
1: Ja, das ist schon, mehr geht nicht mehr an Stimme, oder?
0: Die Emotion, oder? Die
1: ja, Pur. Das ist sehr schön.
0: Musst du dann auch immer an die Szene denken, die ja doch auch sehr traurig ist, Leonardo DiCaprio, Kate Winslet in der Verfilmung von Titanic?
1: Nein. Celine Dion ist nicht unbedingt nur Titanic und nicht unbedingt nur der Untergang und nicht nur die Tür. Celine Dion ist Celine Dion und sind große Hits.
0: Und du möchtest unbedingt auf ein Konzert von ihr mal?
1: Ja, die macht jetzt ja nach ewig langem Abtauchen und gesundheitlichen Problemen in Paris haufenweise Konzerte im größten Stadion, das so in Europa herum ist. Und es ist unfassbar. Es ist nicht möglich, irgendwie an Karten zu kommen. Ist sowas von vergriffen.
0: Wahnsinn.
1: Ja. Also falls jemand von Ihnen Karten von der Celine Dion daheim liegen hat,
0: ja. David Steiner würde sich melden. Gut, vielen Dank, David. Wir machen weiter.
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0: Na, nicht das Wahrer, das wird er, weil da ist jetzt Sweeney Lopez. If I Had a Hammer, unser Radio Tirol Kultklassiker.

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0: In wenigen Sekunden ist es genau 3:30 und das ist für uns ein Anlass, kurz zu schauen, wie ist die Lage auf den Tiroler Straßen. Und da geht's gleich auf die A13 Brenner-Autobahn Richtung Brenner. Zwischen dem Zenzenhof und Matrei, da ist dichter Verkehr und der Stau, der wird immer länger. Mittlerweile warten Sie da 30 Minuten. Auch circa eine halbe Stunde stehen Sie im Stau auf der Brenner-Autobahn in Südtirol Richtung Innsbruck und zwar zwischen Sterzing und dem Brenner. Wenn Sie sonst noch was entdecken auf den Tiroler Straßen, bitte uns sagen, wir sagen es gleich weiter, einfach unter Stern 300 melden. Danke und da, wo es geht, eine gute Fahrt.
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2: Im Studio Diana Feudel, schönen guten, schönen Nachmittag. Die Bundesregierung hat einer von Tirol geforderten Erweiterung des Emissionsschutzgesetzes Luft, kurz IGL, um die Komponente Lärm eine Absage erteilt. Verwiesen wurden auf andere Maßnahmen und bestehende Grenzwerte. Die Grünen kritisierten die Absage. Theresa Kleinheinz berichtet.
3: Zwar bekundeten Umweltminister Norbert Totschnig von der ÖVP und Verkehrsminister Peter Handke von der SPÖ Verständnis für den Wunsch Tirols nach mehr Lärmschutz. Totschnig sah dennoch für ein IG-Lärm derzeit keinen Bedarf. Darüber berichtete zunächst die Tiroler Tageszeitung. Totschnig verwies auf bauliche Maßnahmen oder selektive Tempolimits. Handke meinte, dass hierzulande bereits strengere Grenzwerte gelten als beispielsweise in Deutschland. Eine Änderung sei deshalb nicht vorgesehen. Die Einführung für ein IG-Lärm sollte die Antitransitmaßnahmen absichern. Diese stützen sich derzeit auf die Grenzwerte für Luftschadstoffe. Da Lkw jedoch zunehmend emissionsärmer werden, könnte die rechtliche Grundlage dieser Maßnahmen künftig infrage gestellt werden.
2: Beschäftigte des Tiroler Pharmakonzerns Novartis in Kundl und Schaftenau haben heute Vormittag für 2 Stunden ihre Arbeit niedergelegt. Es ist ein neuerlicher Streik im Zuge der Chemie-Kollektivvertragsverhandlungen. Der Druck soll damit erhöht werden, berichtet Patrick Meierhofer.
4: Für 2 Stunden haben zahlreiche Beschäftigte von Novartis ihre Arbeit heute Vormittag niedergelegt. Damit soll der Druck in den Kollektivvertragsverhandlungen in der chemischen Industrie steigen. Die Verhandlungen stocken seit einigen Wochen. Die bereits 7. Verhandlungsrunde ist ergebnislos unterbrochen worden. Die verhandelnden Gewerkschaften GPA und ProGE fordern eine Erhöhung um 3%. Von Seiten der Arbeitgeber werden derzeit 0,5% und eine Einmalzahlung von 300 Euro angeboten oder ein Plus von 2%, allerdings auf 2 Jahre. Der neue Kollektivvertrag sollte eigentlich bereits seit 1. Mai gelten. Laut Tirols ÖGB-Vorsitzender Sonja Föger-Kalchschmidt entbehre die Blockadehaltung der Arbeitgeberseite jeglicher Grundlage.
2: Auf der Bucherlandestraße bei Mösern findet heute Abend eine große Katastrophenübung der Blaulichtorganisationen statt. Als Übungsannahme dient ein schwerer Verkehrsunfall mit mehreren involvierten Fahrzeugen, 2 Bussen, Lastwagen und mehreren Autos. Die Übung dauert voraussichtlich bis 22 Uhr. Während der Übung wird ein Teil der Bucherlandestraße komplett gesperrt.
0: Guten Morgen wünschen wir allen Radio Tirol-Hörerinnen und Hörern in San Francisco. Da ist es jetzt gerade 6:30 in der Früh.
2: Ja, die habe ich gemeint am Anfang.
0: Die wir streamen auf sound.orf.at zuhören. Allen anderen einen schönen guten Nachmittag. Hier ist das Radio Tirol Wetterservice. Und das bringt viel Regen. Teilweise kann der Regen auch kräftig ausfallen. In Osttirol sind auch kleinkörnige Hagel und stärkere Windböen möglich. Achtung, da kann es kleinräumige Überflutungen und auch dadurch ausgelösten Schleinschlag geben. Die Schneefallgrenze, die sinkt im Lauf des Abends von 2000 auf bis 1500 Meter morgen in den Nachtstunden. Das heißt, es wird richtig kalt. Vereinzelt kann es Tiefstwerte von 3 Grad geben. Morgen am Donnerstag beruhigt sich das Wetter wieder ein bisschen. Es wird wechselhaft. Es sind zwar immer noch Regenschauer dabei, aber die sind nicht mehr ganz so intensiv. Die Schneefallgrenze, die steigt wieder auf 2000 Meter und die Höchstwerte gehen zumindest morgen wieder auf 14 bis 20 Grad hinauf.

herausfordernder Mittwoch, zumindest was das Wetter betrifft. Die Temperaturen, die sinken wieder. In Lienz hat es jetzt nur mehr 13 Grad. Ist der wärmste Ort in Tirol. Also, da müssen wir mitunter wieder ein bisschen das wärmere Zeug rausholen. Regen eigentlich in allen Teilen des Landes an diesem Nachmittag möglich? Und was machen wir im Radio? Wir machen das Beste draus und spielen einfach ganz, ganz viel gute Laune-Musik. Wir feiern diesen Sommer. Und jetzt um genau 3:45 gibt's für Sie den Summer of 69. Hier ist in Radio Tirol Brian Adams. 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

0: Last Train to London, Electric Light Orchestra in Radio Tirol. Wir schauen jetzt in die Fernsehredaktion vom ORF. Und verzweifelt ist ein Tiroler Vater. Sein 15-jähriger Sohn ist nämlich drogenabhängig. Katharina Kramer.
1: Ja, dieser Vater würde seinen Sohn in einer entsprechenden Einrichtung behandeln lassen, aber das ist aus rechtlichen Gründen nicht möglich. Bei uns im Studio ist der Tiroler Kinder- und Jugendanwalt. Wir fragen ihn unter anderem, wo die Rechte von Kindern und Jugendlichen anfangen und wo die Rechte der Eltern aufhören und was er in so einer Situation tun würde.
0: Mehr dazu dann ab 19 Uhr in Tirol heute. Und bei Südtirol heute informieren die Kolleginnen und Kollegen am Abend über eine neue Betrugsmasche. Dazu Simone Lackner-Feiner. Wovor warnen die Verbraucherschützer bei euch?
2: Ja, es geht um den Sommerurlaub. Dieser ist bei vielen lange im Vorfeld geplant und die Unterkunft bereits gebucht. Und die Vorfreude, die steigt natürlich umso mehr, desto näher die Auszeit kommt. Doch immer mehr Menschen bekommen dann plötzlich Nachrichten, angeblich vom eigenen Hotel. Doch dahinter steckt eine Betrugsmasche, die den Urlaub bereits vor dem Antritt ordentlich vermiesen kann. Wir berichten am Abend ausführlich im Fernsehen darüber.
0: Ab 18.30 Uhr Südtirol heute, auch in ORF 2. Danke Simone und Katharina und einen schönen Nachmittag. 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
2: Mit Rosanna Zara am Mikrofon. In einem neuen Bericht zum Zustand der österreichischen Seen wird Alarm geschlagen. Die Klimaerwärmung setze den Seen zu. Heimische Fische wie etwa der Seesaibling drohen zu verschwinden, berichtet Raphael Krapscher.
3: Österreichs Seen sind in den vergangenen 4 Jahrzehnten im Schnitt 2 Grad wärmer geworden. Und das hat massive Folgen für die Tierwelt unter Wasser. Kälteliebende Fische wie der Seesaibling und die Rheinanke verlieren ihren Lebensraum. Andere Fische profitieren aber sogar, erklärt Martin Luger vom Bundesamt für Wasserwirtschaft.
4: Wer momentan zu den absoluten Gewinnern zählt, ist der Wels. Da merkt man jetzt, die Populationen wachsen ganz massiv in den Seen und der Wels ist natürlich ein Raubfisch und das hat dann natürlich auf das Gesamtökosystem See eine maßgebliche Auswirkung, wenn da jetzt ein Raubfisch so davon profitiert.
3: Solange sich die Seen weiter aufheizen, werden sich derartige Veränderungen der Ökosysteme laut Luger fortsetzen. Und das hat dann auch maßgebliche Folgen für den Tourismus und den Fischfang.
2: WIFO und IHS halten das heute präsentierte Doppelbudget für sehr knapp bemessen. Nach Einschätzung des Wirtschaftsforschungsinstituts und des Instituts für höhere Studien könnten daher bereits im kommenden Jahr Nachbesserungen notwendig werden. Weil keine Puffer enthalten sind, sollte sich die Konjunktur schlechter entwickeln als erwartet. In Afghanistan sind gestern bei Protesten gegen die strengen Kleidungsvorschriften für Frauen 2 Menschen getötet worden. Proteste sind in Afghanistan seit der Machtübernahme der Taliban vor 5 Jahren extrem selten. Katharina Wagner berichtet.
5: Ein Video, aufgenommen in der Stadt Herat. Laut Augenzeugen soll die Sittenpolizei der Taliban mehrere Frauen verhaftet haben. Angeblich, weil sich diese nicht an die strengen Kleidungsvorschriften gehalten haben. Schüsse sind zu hören. Laut Berichten starben 2 Menschen, andere werden verletzt. Die systematische Ausgrenzung von Frauen und Mädchen in Afghanistan habe massive Folgen. Schätzungsweise 3,8 Millionen Mädchen im Alter von 7 bis 18 Jahren gehen nicht zur Schule. Jedes Jahr werden bis zu 250.000 weitere Mädchen dauerhaft von Bildung nach der Volksschule ausgeschlossen. Eine ganze Generation an Talent und Potenzial geht verloren.
6: Of talent and potential.
5: Waren Georgette Gagnon, die Leiterin der UNO-Mission für Afghanistan.
2: Ein Chinese hat nach einem Sturz ins Meer tagelang auf hoher See überlebt. Der 39-Jährige hat sich nach eigenen Angaben phasenweise nur an einer Boje festhalten können und sich von kleinen Krebsen, die er an der Boje gefunden hat, ernährt. Fischer haben ihn dann nach 7 Tagen gerettet. Ins Meer gefallen war der Mann bei einem nächtlichen Spaziergang entlang der Promenade auf Chinas beliebter Urlaubsinsel Hainan. Das waren die Nachrichten mit Rosanna Zara.
7: Wenn man diese Meldung hört von dem Mann im Meer, da ist das verregnete Wetter dann plötzlich gar nicht mehr so schlimm. Hier ist das Radio Tirol Wetterservice. Es ist nicht wirklich warm, die Höchstwerte maximal 9 bis 13 Grad bei uns in Tirol. Dazu gibt es dicke Wolken und teils heftige Regenfälle. Teilweise kann auch Hagel mit dabei sein und Sturmböen. In der Nacht sinkt die Schneefallgrenze auf bis 1500 Meter. Es wird also richtig kalt. Und morgen am Donnerstag, da kommt kurzfristig eine Wetterberuhigung. Es wird wechselhaft, größtenteils trocken. In Richtung am Nachmittag kommen aus Richtung Bayern wieder ein paar Regenschauer. Aber die Schneefallgrenze, die steigt wieder auf über 2000 Meter. Und die Höchstwerte, die steigen auch wieder ein bisschen. Morgen gibt es 14 bis 20 Grad. Und jetzt gibt's Stau auf der Südtiroler Seite von der Brennerautobahn und zwar Richtung Innsbruck zwischen Sterzing und dem Brenner. Da gibt's ein Plus von 15 Minuten und gute Nachrichten von der A13. Da hat sich der Stau, soweit es geht, beruhigt. Wir wünschen eine gute und sichere Fahrt. Und spielen für Sie viele große Hits. Gleich mit Johannes Oerding und den Monkees. Und los geht's mit dem Herrn Albano und der Frau Romina Power. Die singen Sempre, Sempre. Ich glaube, es heißt sowas wie immer, immer.
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7: Und ich freue mich immer, wenn Sie da sind.

0: Vom Sommer ist bei uns in Tirol derzeit gerade keine Spur. Trotz alledem, morgen findet das Sommerfest von der Hobby Lobby mitten in Innsbruck in Pradl statt. Mitorganisatorin ist die Vera. Und Vera, heute wäre es richtig ins Wasser gefallen, das Sommerfest. Morgen schaut es ja eigentlich ganz gut aus, oder?
1: Ja, wir hoffen, dass es doch ein bisschen Sonnenschein durchblinkt und wenig Regen ist. Vor allem, weil wir auch viele coole Aktivitäten im Garten planen, mit Malstation oder aber auch Kinderschminkstation, Wasserlauf oder auch ein Dodgeball-Turnier.
0: Wer soll sich denn angesprochen fühlen von diesem Nachmittag von der Hobby Lobby?
1: Genau, also zu unserem Sommerfest kann einfach jeder vorbeikommen. Es gibt Aufführungen von unserem Schauspiel- und Tanzkurs, die einfach das, was sie über der Kursphase gelernt haben, dann einfach an ihre oder Familien, Freunde zeigen möchten, was sie da eben geschafft haben und das jetzt aufführen. Aber generell in die Hobby Lobby, also wir bieten kostenlose Freizeitangebote für Kinder und Jugendliche an, im Alter zwischen 10 und 15 Jahren. Und zu uns kann einfach jeder vorbeikommen, der Lust, Motivation hat, sein oder ihr neues Hobby zu entdecken.
0: Jetzt noch einmal fürs in Kalender schreiben, morgen um wie viel Uhr und wo?
1: Wir sind in der Reichenauer Straße 15 im Jugendheim Pradl und von 15 Uhr bis 18 Uhr ist das Sommerfest und ab 16 Uhr sind die Aufführungen.
0: Sehr cool. Dann wünschen wir möglichst genau am Nachmittag in diesen 3 Stunden schönes Wetter morgen und ganz, ganz viel Erfolg bei eurem Sommerfest morgen.
1: Vielen herzlichen Dank, wir freuen uns.
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Danke, Reinhard Fendrich. So, man nehme den im Idealfall Mittelfinger und Daumen auf beiden Seiten. Ah, so, und schnippen uns weiter am Mittwochnachmittag. Oh.

0: In wenigen Sekunden ist es genau 16:30.
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0: Da haben wir derzeit eine Meldung für die Brennerautobahn in Südtirol Richtung Innsbruck. Zwischen Sterzing und dem Brenner gibt es Stau und ein Plus von derzeit 20 Minuten. Da wo es geht, eine gute Fahrt.
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3: Mit Diana Feudl einen schönen Nachmittag. Beschäftigte des Tiroler Pharmakonzerns Novartis in Kundl und Schaftenau haben heute Vormittag für 2 Stunden ihre Arbeit niedergelegt. Es ist ein neuerlicher Streik im Zuge der Chemie-Kollektivvertragsverhandlungen. Der Druck soll damit erhöht werden, berichtet Patrick Meyerhofer.
4: Für 2 Stunden haben zahlreiche Beschäftigte von Novartis ihre Arbeit heute Vormittag niedergelegt. Damit soll der Druck in den Kollektivvertragsverhandlungen in der chemischen Industrie steigen. Die Verhandlungen stocken seit einigen Wochen. Die bereits 7. Verhandlungsrunde ist ergebnislos unterbrochen worden. Die verhandelnden Gewerkschaften GPA und ProGE fordern eine Erhöhung um 3%. Von Seiten der Arbeitgeber werden derzeit 0,5% und eine Einmalzahlung von 300 Euro angeboten oder ein Plus von 2%, allerdings auf 2 Jahre. Der neue Kollektivvertrag sollte eigentlich bereits seit 1. Mai gelten. Laut Tirols ÖGB-Vorsitzender Sonja Föger-Kalchschmidt entbehre die Blockadehaltung der Arbeitgeberseite jeglicher Grundlage.
3: Das Tauernbach-Kraftwerk der TIWAG in Osttirol wird noch vor dem Sommer den Probebetrieb aufnehmen. Zurzeit finden noch letzte Arbeiten im Krafthaus in Gruben statt. Mit dem Kraftwerk sollen ab Herbst 20.000 Haushalte in Osttirol mit Strom versorgt werden. Dabei sei man auch auf immer häufiger auftretende Trockenperioden vorbereitet, sagt Projektleiter Martin Riedl.
5: Durch unsere Anlagenkonzeption mit 2 baugleichen Maschinensätzen können wir sehr gut auf das schwankende Abflussverhalten von Tauernbach reagieren. Wir können ja in der Spitze bis zu 9000 Liter pro Sekunde abarbeiten und das geht dann zurück bis auf wenige 100 Liter pro Sekunde. Also wir können mit unserer Anlage sehr gut und sehr effizient auf das schwankende Abflussverhalten reagieren.
3: Seit 3 Jahren wird das Ausleitungskraftwerk oberhalb von Matt3 in Osttirol gebaut. Auf einer Baustelle in Innsbruck sind vor kurzem Kupferkabel im Wert von über 10.000 Euro gestohlen worden. Laut Polizei hat eine unbekannte Täterschaft das Material aus einer Tiefgarage entwendet. Der Vorfall hat sich zwischen dem 19. Mai und dem 2. Juni ereignet. Die Baustelle sei nur durch einen Bauzaun abgesperrt gewesen. Die gestohlenen Kabel wiegen circa 1 Tonne. Der oder die Täter dürften sie also mit größerem Aufwand abtransportiert haben, so die Polizei.
0: Das Radio Tirol Wetterservice. Wir messen aktuell in Kössen 10 Grad, in Lienz 13, Reutte 9, Galtür nur 5 und in Innsbruck sind es aktuell 12 Grad. Immer wieder regnet oder schüttet es teilweise und die Schneefallgrenze, die liegt circa bei 1800 Meter. In der Nacht wird es richtig frisch, die Tiefstwerte können auf bis 3 Grad sinken und das bedeutet, die Schneefallgrenze, die sinkt stellenweise auf 1500 Meter. Teilweise wird es dann trocken in der Nacht und morgen am Donnerstag starten wir wechselhaft hinein in den Tag. Da gibt es noch Frühnebel, der lockert teilweise auf und da kann es dann teilweise wieder ein bisschen Sonnenschein geben, aber auch immer wieder Regenschauer sind nicht ganz ausgeschlossen. Die gute Nachricht für morgen, es wird wieder eine Spur wärmer. Es gibt Höchstwerte zwischen 14 und 20 Grad.

0: Zurzeit ist es draußen richtig kalt. Oh, so eine Sauna wäre da nicht schlecht, oder? Um eine ganz besondere Sauna ist es gestern bei uns am Nachmittag gegangen, bei Tirol am Wort. Da war der Historiker Joachim Bürgschwendner zu Gast und hat erzählt von der allerersten Sauna in Innsbruck. Die ist in den 50er Jahren in der Nachkriegszeit eröffnet worden. Und dann haben wir aufgerufen, ob sich irgendwer an diese Sauna erinnern kann. Und dann hat sich die Nichte von der Gründerin gemeldet und jetzt noch ein bisschen später die Trixi. Weil die Trixi hat auch einen ganz persönlichen Bezug zu dieser speziellen Sauna aus Innsbruck damals.
1: Meine Mutter hat die Sauna gebastelt gehabt vom Jahre 1959 bis 1964 von der Frau Dr. Lehninger. Mhm. Ich habe nämlich heute mit dem Herrn gesprochen, der gestern vom Stadtarchiv war.
0: Haben Sie den kontaktiert? Extra deswegen?
1: Ich habe den kontaktiert aus einem Grunde, weil ich habe nämlich auch noch das Gästebuch von der Sauna.
0: Wie toll ist das?
1: Ich bin sehr interessiert dran.
0: Okay, da gibt es also ein Gästebuch, wo sich Leute eingetragen haben, weil es ja damals wahrscheinlich fast schon eine Attraktion gewesen ist, oder?
1: Ja, selbstverständlich, weil 1964 war zum Beispiel die Olympiade und zu uns ist dann die Eishockeymannschaft, die kanadische, gekommen. Nachher die Skifahrer, unter anderem Karl Franz. Hiers Leitner ist zu uns gekommen. Nachher die Bergsteiger, der Hiers Rewitsch, die sind alle gekommen und die stehen alle in dem Buch drinnen.
0: Darf ich fragen, wie alt Sie damals waren, wie diese Sauna aktiv?
1: Ja, selbstverständlich. Ich war 15 und habe natürlich für die ganzen Sportler geschwärmt. Ne?
0: Und wie war das damals? Weil jetzt heute, wenn jetzt junge Leute zuhören, die denken sich, bitte, warum reden die über Sauna? Heute gibt es in jedem zweiten Wellnesshotel eine Mega-Sauna. Wie war denn das damals?
1: Das war eine typische finnische Sauna. Wir haben da ja, das war eine Baracke im Rennweg. Heute steht da, was steht das da drauf?
2: Ein
1: Weinhandel. Und das war ja eine Baracke, also richtige Holzhütten und richtige finnische Sauna. Im Winter zum Beispiel sind wir ausgesprungen in Schnee, haben wir Schneehäufen gemacht, weil da hat es nur Schnee gegeben. Und sonst haben wir auch von den Birken die Äste gehabt, wo man sich ein bisschen abschlägt, so wie es die Finnen machen, und die Aufgüsse und alles. Und das ist narrisch gut angenommen worden. Und wir haben gehabt Herrentag und Damentag, gemischt war dort nicht.
0: Also da ist noch alles korrekt abgelaufen?
1: Ja, genau. Und ist sehr gut angenommen worden. Also wir haben praktisch Stammgäste gehabt. Mhm. Ist wirklich gut gegangen. Mhm.
0: Irgendwann einmal hat der Stadtarchivar gestern erzählt, ist es dann quasi schon populärer geworden und die Konkurrenz der städtischen Saunen ist dann zu groß geworden, hat dann zugesperrt. Was ist aus Ihnen dann geworden? Sind Sie im Wellnessbereich geblieben?
1: Nein, meine Mutter war Masseurin. Ja, ich bin nicht aus dem Gebiet. Meine Mutter ist Masseurin gewesen, die hat einen Massagesalon aufgemacht bis zur Pensionierung.
0: Na, spannend. Vielen, vielen Dank, dass Sie sich noch gemeldet haben und die Geschichte mit uns geteilt haben.
1: Ja, ich habe mir gedacht, das müsst ihr wissen. Aber ich war momentan nervös, dass der Cousin ruft mich an. Da habe ich schnell ausgesucht über Internet Telefonnummer. Ich habe die Telefonnummer nicht gehört. Dann habe ich, glaube ich, einmal eine falsche gewählt. Und dann war es schon drei.
0: Ja, vielen Dank. Das hat uns sehr gefreut. Trixi, danke fürs Telefonat und alles, alles Gute weiterhin.
1: Danke, danke. Ihnen auch.
0: Danke,
1: auf Wiederhören.

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1: Herzlich willkommen zum Journal um 5. Das sind die Themen. Finanzminister Martha Bauer präsentiert in seiner Budgetrede Milliardeneinsparungen. Für die Opposition ist das Budget unambitioniert und unfair. Das WIFO vermisst Strukturreformen. Am Mikrofon ist Rosanna Zara. Sie gilt als die wichtigste Rede im Nationalrat des Jahres, die Budgetrede. 98 Minuten hat Finanzminister Markus Marterbauer von der SPÖ heute die Eckpunkte des Doppelbudgets für die nächsten 2 Jahre präsentiert. Die Umstände sind denkbar schwierig, sagt Marterbauer.
2: Ich werde Ihnen nichts vormachen. Die Zeiten sind ernst. Dieses Frühjahr haben sich die Rahmenbedingungen für Wirtschaft und Wirtschaftspolitik neuerlich verschlechtert.
1: Nämlich durch den Iran-Krieg und die durch die ihn ausgelöste Energiekrise. Die jetzt nötigen Einsparungen verteidigt der Minister.
2: Die Maßnahmen zur Sicherung der Finanzierbarkeit der Sozialsysteme, sei es die nicht vollständige Anpassung der Sozialleistungen an die Inflation oder die Erhöhung von Sozialabgaben, sind für die oder den Einzelnen manchmal schmerzhaft. Aber sie sind maßvoll und ökonomisch vernünftig.
1: So Markus Marterbauer. Das Ziel der Regierung ist es jetzt, das EU-Defizitverfahren bis 2028 zu beenden und das Defizit auf unter 3% zu drücken. Die Reaktionen auf die Sparpläne fallen unterschiedlich aus. Die Regierungspartner sind zufrieden. Kritik kommt nicht nur aus der Opposition, sondern auch von Parteikollegen aus den Bundesländern. Viktoria Waldhäusl berichtet.
3: Die Reformen fehlen und das Budget werde zu langsam saniert, sagt FPÖ-Budgetsprecher Arnold Schiefer.
4: Sanierung muss schnell gehen und dann haben die Leute wieder einen Frieden. Und so wie wir es jetzt haben, wird es eine Never-Ending-Story werden.
3: Kritik kommt auch von den Grünen. Parteichefin Leonore Gewessler.
5: Es ist nichts für die Energieunabhängigkeit drin. Das ist leider kein gerechtes Budget.
3: Aber auch aus der eigenen Partei kommt Kritik. Wiens Bürgermeister Michael Ludwig von der SPÖ sagt.
6: Wenn Entscheidungen auf Bundesebene getroffen werden, wie die Senkung der Lohnnebenkosten, sind auch die Auswirkungen auf Gemeinden mitzudenken und entsprechend zu kompensieren.
3: Wenig überraschend zufrieden sind die Regierungspartner, die wortgleich befinden.
7: Es ist ein großer Wurf, es ist deutlich mehr als der kleinste gemeinsame Nenner.
8: Das ist viel mehr wie der kleinste gemeinsame Nenner.
3: So Bundeskanzler Christian Stocker von der ÖVP und Außenministerin Beate Meindl-Reisinger von den NEOS.
1: Auch Wirtschaftsexperten zweifeln, dass die Einsparungsmaßnahmen reichen und vermissen auch große strukturelle Reformen. WIFO-Chef Gabriel Felbermayr.
9: Was mich überrascht, ist, dass insgesamt der Mut zum großen Wurf leider nicht da ist. Ja. Was mir fehlt, ist ein bisschen mehr Mut, auch Strukturreformen jetzt schon auch in diesem Zweijahrespaket zu verankern. Wir sagen ja gern, ein Budget ist in Zahlen gegossene Politik. Andere sagen, das Budget ist das und die Reformschiene ist dort. Aber Reformen haben mit Budgetposten zu tun. Manchmal kosten sie Geld, manchmal schaffen sie Effizienzspielräume.
1: Sagt der WIFO-Chef zum heute präsentierten Doppelbudget. Papst Leo weiht heute Abend den höchsten Kirchturm der Welt ein. Im Rahmen seiner Spanienreise wird er in der Basilika Sagrada Familia in Barcelona eine Messe feiern und den rund 173 Meter hohen Turm der Kirche segnen. Er ist erst vor wenigen Monaten fertiggestellt worden. Morgen um 21 Uhr unserer Zeit ist es soweit. Mit der Partie Mexiko gegen Südafrika beginnt die Fußball-WM. Weltweit zieht die WM Milliarden in ihren Bann. In Österreich sind mehr als 500.000 Menschen in mehr als 2000 Fußballvereinen aktiv. Andreas Mitschitz ist der Frage nachgegangen, was macht sie eigentlich aus, die Faszination Fußball?
10: Der Jubel nach dem entscheidenden Tor zur WM-Quali im Herbst war riesig. Andreas Grassmann vom Teamfanclub Bilachtal war dabei. Seit 2007 hat er kein Länderspiel verpasst.
11: Fußball bestimmt mein ganzes Leben.
10: Zum Fußball gehört Emotion und die löst etwas aus im Körper. Sportpsychologin Christina Lechner.
12: Und Begeisterung ist für unser Gehirn ein wahres Doping.
10: Fußball hat zudem etwas Verbindendes.
12: Fußballfans in aller Welt können sich verständigen über die Sprache Fußball, über ihre gemeinsame Leidenschaft, über ihre Begeisterung.
10: So Sportpsychologin Christina Lechner. Und ein großes Turnier wie jetzt die WM verstärkt die Begeisterung zusätzlich.
1: Los geht es morgen. Das war das Journal um 5 mit Rosanna Zara.
13: Das Radio Tirol Wetterservice. Die Nacht wird kalt, die Tiefstwerte sinken auf 9 bis 5 Grad. Stellenweise können Tiefstwerte von 3 Grad mit dabei sein. Und der Schneefall, der sinkt auch. Die Schneefallgrenze kann irgendwann in der Nacht auf bis 1500 Meter runter sinken. Teilweise wird es trocken in der Nacht, teilweise sind auch wieder heftige Regenschauer mit dabei. Und morgen am Donnerstag gibt es kurz die Wetterberuhigung. Da wird es wechselhaft und es gibt immer öfter trockene Phasen. Dazwischen zeigt sich auch die Sonne. Aber es wird nur ein bisschen wärmer, Höchstwerte morgen 14 bis 20 Grad. Übermorgen am Freitag gibt es dann schon wieder die nächsten dicken Regenwolken. 5 nach 5, sicher unterwegs mit dem Radio Tirol Verkehrsservice. Und da haben wir jetzt gute Nachrichten. Der Feierabendverkehr, der rollt zwar langsam an, gröbere Störungen sind uns aber keine gemeldet. Wir wünschen eine gute und sichere Fahrt.
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13: Und das ist ein cooler Spruch, oder? Die Definition von Glück, keine Termine und leicht einen sitzen. Das hat Harald Junke gesagt, legendärer Schauspieler. Der hätte heute den 97. Geburtstag, ist leider schon gestorben. In diesem Sinne wünsche ich einen feinen Feierabend mit Radio Tirol. Sind U2, Howard Carpentale und die Drifters.

0: Wir kommen jetzt in Radio Tirol zu einem Thema, wo einige vielleicht sagen, okay, das betrifft mich nicht wirklich. Aber es zeigt ein bisschen auf, wie sehr wir vielleicht auch in Zukunft überwacht werden. Weil Microsoft Teams soll aufzeichnen dürfen, wann wir arbeiten und wo wir arbeiten. Diese Meldung über diese neue Funktion, haben Sie vielleicht schon gehört, sorgt jedenfalls für heftige Diskussionen, Florian Seibel.
1: Ja, Microsoft Teams nutzen ja schon einige in der Arbeit, in Firmen, im Büro, überall eigentlich zum Chatten, für Meetings, für den Kalender und. Und mit Ende Juni soll da jetzt eben die neue Funktion ausgerollt werden, dass Microsoft Teams die Arbeitszeit und auch den Arbeitsstandort mittracken darf.
0: Da fragt man sich, okay, warum? Für was das Ganze? Was ist der Hintergrund, der mögliche?
1: Die Idee ist eigentlich ganz simpel. Wenn man sich dann mit dem WLAN in der Arbeit verbindet, dann kann Teams gleich automatisch quasi am Arbeitsplatz einchecken. Das soll einfach das Koordinieren mit den Kolleginnen, das Zusammenquatschen und Ausmachen quasi einfacher machen.
0: Das stößt aber selbstverständlich auch auf große Kritik, weil da natürlich niemand gern überwacht werden mag, oder?
1: Verständlich. Und darauf reagiert man bei Microsoft mit Entwarnung. Das Ganze würde nämlich mit dem Arbeitslaptop und im Arbeits-WLAN passieren, also nicht privat. Und noch was, ob dieses Tracking jetzt tatsächlich aktiviert wird, das entscheidet schlussendlich jedes Unternehmen selbst, weil standardmäßig ist das inaktiv, also nicht aktiviert. Und das muss zuerst vom jeweiligen Netzwerkadmin im eigenen Unternehmen gestartet werden. Also Microsoft wäscht sich da schon so ein bisschen die Hände in Unschuld.
0: Und letztendlich kann man ja theoretisch auch selber entscheiden, ob wir den Standort vom PC im Büro teilen wollen oder nicht. Für alle, die damit zu tun haben. Im Idealfall arbeitet man eh noch ganz analog mit Händen und Füßen.
1: Ohne das Ganze.
0: Einen feinen Nachmittag jetzt mit Blondie.

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Milli Vanilli, Girl, You Know It's True in Radio Tirol. Ein großer Hit geht sich noch aus. Eagles, Tequila Sunrise und dann kommt Diana Feudl mit der ORF Radio Tirol Abendinfo. Die wichtigsten Infos zum Tag zusammengefasst. Dazu verregnete Wetteraussichten und Aktuelles von Tirolstraßen. Bis gleich in Radio Tirol.

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4: Kurz vor 6:30 und wir haben Traum-Sommerwetter. In dieser Minute gerade zum Beispiel im Kütei ganz oben am Berg. Christopher.
5: Traum-Sommerwetter, ja. Man kann sich nicht besser vorstellen, ja. Genau.
4: Wir hätten in dem Winter im letzten uns ein paar Mal so viel Schnee gewünscht, oder?
5: So schaut's aus, ja.
4: Beschreibe mal, wenn du rausschaust beim Fenster, wie schaust du aus?
5: Alles weiß und es schneit dicke Flocken.
4: Aber wie viele Zentimeter sind schon zusammengekommen?
5: Circa 7-8 Zentimeter.
4: Heute Nacht soll ja noch ein bisschen was zusammenkommen. Da wünschen wir euch alles Gute beim Schneeschaufeln morgen in der Früh. Und
5: genau.
4: Schöne Grüße rauf auf 2000 Meter ins Kütei.
5: Vielen, vielen Dank. Dankeschön.
4: Ciao,
5: Pfirti.
4: Der Ausblick noch für morgen Donnerstag, da wird es wechselhaft und es wird immer öfter trocken sein. Dazwischen zeigt sich auch ein bisschen die Sonne und das Thermometer, das kraxelt zumindest wieder auf 14 bis 20 Grad. 5:30 sicher unterwegs mit dem Radio Tirol Verkehrsservice und da ist der Feierabendverkehr voll im Laufen, aber die gute Nachricht, gröbere Störungen sind uns keine gemeldet. Gute Fahrt.
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6: Die Unterinntal-Trasse kommt laut Land doch planmäßig. Opposition spricht von faulem Deal. Doch kein Mobbing. Ambras-Leiterin Sandbichler blitzt mit ihren Vorwürfen ab. Und Tirols Bike-Asse gehen mit viel Hoffnung in den Österreich-Weltcup.
3: Im Studio Diana Feudl.
6: Der Bau der Unterinntal-Trasse soll, wie berichtet, doch nicht verschoben werden. Das heißt es zumindest vom Land Tirol. Landeshauptmann Anton Mattler will sich beim Bund dafür erfolgreich eingesetzt haben, wie er selbst sagt. Zuletzt gab es ja Pläne des Bundes, wonach der Bau der letzten beiden Teilstücke der Zulaufstrecke des Brenner Basistunnels um Jahre verschoben hätte werden sollen. Dass der Bau jetzt doch im Rahmenplan der ÖBB bleibt, hat allerdings das Verkehrsministerium heute noch nicht bestätigt. Das Hin- und her kritisiert jetzt Grünen-Klubobmann Gebi Meier.
7: Also wir Grüne stehen zur Unterinntal-Trasse und zum Brenner Basistunnel Nordzulauf. Das ist ganz, ganz essentiell für uns natürlich. Aber das Gezerre, das in der Politik da jetzt stattfindet, das ist wirklich zum Abgewöhnen und schadet der Glaubwürdigkeit der Politik und des Projekts insgesamt. Meines Wissens nach hat der Minister Hanke von der SPÖ jetzt das Projekt wieder vom Ministerrat heruntergenommen. Also es gibt keinen Beschluss, obwohl gestern schon der große Erfolg in Tirol verkauft wurde. Und das Problem, das ja eigentlich entsteht, ist, wenn Österreich nicht dazu steht, den Brenner Nordzulauf zu bauen, dann wird Deutschland sagen, na gut, wenn die Österreicher nichts tun, dann brauchen wir auch nichts beschließen. Und das Projekt verzögert sich weiter und weiter. Und es geht aus meiner Sicht jetzt offenbar auch darum, den schwarzen Peter irgendwem anderen zuzuschieben.
6: So Meier, dass der Bau im ursprünglichen Zeitplan bleiben muss, sagt heute auch Tirols FPÖ-Chef Markus Abwärtsger. Sollte der Zeitplan nun doch halten, meint er.
8: Naja, abfeiern lassen muss man sich für das nicht. Natürlich ist man zufrieden, aber man muss schon sagen, dieses Finanzdesaster, das wir jetzt haben, für das ist die ÖVP verantwortlich mit den Grünen. Und jetzt muss man überall sparen. Aber die Unterinntal-Trasse ist notwendig für den Brenner Basistunnel. Ohne diese Unterinntal-Trasse ist das ein Milliardengrab, das muss man ganz klar sagen. Und jetzt macht man halt einen faulen Deal, das muss man auch sagen. Man bekommt diese Unterinntal-Trasse, dafür gibt es keinen zweigleisigen Ausbau im Oberland, der auch notwendig ist für den öffentlichen Verkehr. Ich sage immer, das, was man ausgemacht hat, das, was man vereinbart hat, ist auch einzuhalten. Das muss man ganz klar sagen.
6: So Abwärtsger. Die Fertigstellung der Unterinntal-Trasse war eigentlich bereits für 2037 avisiert. Dann wurde sie im Vorjahr auf 2039 verschoben. Die Notschlafstelle am Schusterbergweg in Innsbruck soll jetzt sicherer werden. Mitarbeiterinnen und Mitarbeiter berichteten ja kürzlich von Morddrohungen und tätlichen Angriffen durch Klientinnen und Klienten. Die Tiroler Sozialen Dienste als Betreiber reagieren jetzt und erhöhen die Sicherheitsvorkehrungen, sagt Geschäftsführer Florian Stolz.
9: Kurzfristig werden jetzt Stichschutzwesten und Bodycams zum Einsatz kommen, zum Schutz. Es wird noch weitere zusätzliche Schulungen für die Mitarbeiter geben. Aber das Entscheidende ist, glaube ich, wir werden Sicherheitspersonal dazu kombinieren in den Stoßzeiten, wo am meisten los ist, dass zusätzliche Personen einfach unterstützen können und helfen können, deeskalieren.
6: Langfristig soll die Sicherheit durch einen Neubau und eine Neukonzipierung der Notschlafstelle sichergestellt werden. So wird es beim Eingang in Zukunft eine Sicherheitsschleuse geben, bei der Klientinnen und Klienten vor Eintritt kontrolliert werden. Der Neubau soll in etwa 2 Jahren fertig sein. Die Direktorin von Schloss Ambras, Veronika Sandbichler, ist mit ihren Vorwürfen gegen die Geschäftsführung des Kunsthistorischen Museumsverbandes, dem Schloss Ambras angehört, abgeblitzt. Sandbichler hat dem Geschäftsführer Jonathan Fein Mobbing und Bossing unterstellt. 4 weitere Mitarbeiterinnen und Mitarbeiter haben im ORF anonym einen toxischen Führungsstil kritisiert. Kurt Arbeiter mit dem letzten Stand in diesem Fall.
10: Das Kuratorium des Kunsthistorischen Museumsverbands hat die Vorwürfe von Veronika Sandbichler und weiteren anonymen Kritikerinnen und Kritikern von einer Arbeitsrechtsexpertin und Verfassungsrichterin prüfen lassen. Dabei wurden mehr als 30 Personen angehört. Nach dieser mehrmonatigen Prüfung kommt die Arbeitsrechtsexpertin zu dem Schluss, dass Sandbichlers Vorwürfe nicht als Mobbing oder Bossing angesehen werden könnten. Daher spricht das Kuratorium den beiden Geschäftsführern Jonathan Fein und Paul Frey einstimmig das Vertrauen aus. Sandbichlers Anwalt Martin Maxl beklagt hingegen, dass ihm der Untersuchungsbericht nicht vorliege und unter diesen Umständen eine rechtliche und sachliche Einordnung nicht möglich sei. Entscheidend sei nicht die formale Einordnung von Mobbing oder Bossing im arbeitsrechtlichen Sinne, sondern die Frage, ob ein toxisches Führungsverhalten vorliege, so Maxl. Ob der Untersuchungsbericht veröffentlicht werden soll, wird nun im Kulturministerium diskutiert.
6: Am Wochenende findet in Leogang in Salzburg der einzige Mountainbike-Weltcup in Österreich statt. Ein Saisonhöhepunkt für die Tiroler Bike-Asse. Die Hoffnungen auf einen absoluten Spitzenplatz ruhen einmal mehr auf den Frauen. Norbert Belliner.
11: Und da vor allem auf Laura Sticker. Die Heimingerin hat zuletzt den Cross-Country-Weltcup in Nové Mesto in Tschechien gewonnen und geht natürlich mit viel Selbstvertrauen ins Heimrennen.
12: Ich freue mich schon voll. Ist immer wieder speziell vor Freunde, Family Rennen zu fahren. Vorfreude ist riesig. Nichtsdestotrotz, die Karten werden neu gemischt. Das ist ein neues Rennen. Ich freue mich auf jeden Fall auf eine gute Stimmung und ein spannendes Rennen.
11: Die Silzerin Mona Mitterwalner blickt dem Rennen in Leogang nach der bisher nicht nach Wunsch verlaufenen Weltcup-Saison eher mit gemischten Gefühlen entgegen.
13: Weil für mich Freude eigentlich immer mit Erfolg verbunden ist und genau den wünsche ich mir halt dieses Wochenende. Ich bin mir auch nicht sicher, ob das eintreten wird. Deswegen, vielleicht sollte ich genau das tun und die Freude einfach an erste Stelle setzen das Wochenende, weil alles, was ich beeinflussen kann, ist, wie ich auf das Rennen zugehe. Und ich denke, mit Freude sind ein paar Watt mehr Watt rein, als wir mit 50 Kilo Druck auf die Schultern.
11: Bei den Herren möchte der Kirchberger Max Feudl seine starke Leistung von Nové Mesto bestätigen. Dort hat er mit Platz 8 das bisher beste Weltcup-Resultat seiner Karriere erreicht. Im Unter-23-Rennen der Frauen möchte Katrin Embacher aus Bad Hering ihren Sieg von Nové Mesto auch in Leogang bestätigen. Und im Downhill-Weltcup-Rennen der Juniorinnen führt der Weg zum Sieg einmal mehr über die Innsbruckerin Rosa Zierl.
6: Norbert Belliner hat berichtet und das war die Abendinformation in Radio Tirol. Und damit einen schönen Abend.

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1: Am Mikrofon ist Tom Brandenberger. Heute hat Finanzminister Markus Marzerbauer von der SPÖ das Doppelbudget für die Jahre 2027 und 2028 im Parlament vorgestellt. Das Budget ist ein Plan für das Geld, das der Staat einnehmen und auch ausgeben möchte. Doppelbudget bedeutet, dass der Staat nicht nur für ein Jahr plant, sondern für zwei Jahre gleichzeitig. Die Regierung will in den kommenden zwei Jahren weniger Schulden machen. Schulden sind Geld, das der Staat sich ausleiht. Das passiert, wenn mehr ausgegeben als durch Steuern eingenommen wird. In den kommenden Jahren sollen rund 3 Milliarden Euro gespart werden. Der Staat muss so viel sparen, weil die Wirtschaftslage schlecht ist. In Belfast haben gestern hunderte Menschen protestiert. Belfast ist die Hauptstadt von Nordirland. Die Protestierenden wollen nicht, dass Menschen aus anderen Ländern nach Nordirland kommen, um dort zu leben. Auslöser für die Proteste war ein Messerangriff vom Tag zuvor. Dabei ist ein Mann schwer verletzt worden. Die Polizei verdächtigt einen 30 Jahre alten Mann aus dem Sudan. Die Regierung hat den Messerangriff verurteilt, sie kritisiert aber auch die gewalttätigen Proteste scharf. Heute vor einem Jahr hat ein Mann an einem Gymnasium in Graz in der Steiermark Menschen erschossen. Ein ehemaliger Schüler hat damals 9 Schüler und eine Lehrerin getötet. Danach hat er sich selbst das Leben genommen. Schüler und Lehrer haben heute in der Schule an die Opfer gedacht, ohne Presse und ohne Zuschauer. In der Schule wird außerdem ein Gedenkort eingerichtet. Viele Schüler, Lehrer und Angehörige der Opfer werden bis heute betreut. Fachleute helfen ihnen dabei, mit der Trauer und dem Schock umzugehen. Das waren Nachrichten in einfacher Sprache. Redaktion Rainer Reitsamer und Lorenz Lohr.

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1: Am Mikrofon Daniela Nicolai. Die Reaktionen von Wirtschaftsexperten auf das Doppelbudget fallen gemischt aus. Zwar wird das Bemühen um möglichst ausgewogene Sparmaßnahmen hervorgehoben, für neue Krisen sehen Ökonominnen und Ökonomen aber keinen Spielraum. Mehr von Hanna Sommersacher.
2: Es ist ein Budget, das auf Kante genäht ist. Diese Bewertung ist heute mehrfach zu hören. Für weitere Krisen sieht der Haushaltsplan keine Puffer vor. Da sind sich Fiskalrat und die Wirtschaftsinstitute WIFO und IHS einig. Auf die Frage, ob das Doppelbudget hält oder im Krisenfall aufgeschnürt werden muss, sagt WIFO-Chef Gabriel Felbermayr.
3: Aufschnüren weiß ich nicht, aber dass man etwas drauflegen wird müssen, das geht schon.
2: Positiv hebt Felbermayr hervor, dass die Sparmaßnahmen ausgewogen verteilt würden.
3: Es gab den sehr aufrichtigen und ich glaube in Summe auch erfolgreichen Versuch, dieses Budget so zu verteilen, dass alle einen Beitrag leisten und das Ganze auch noch halbwegs wachstumsschonend zu machen.
2: Wenig Mut erkennt der Ökonom im Hinblick auf Strukturreformen. Diese hätte die Regierung im Budget einarbeiten sollen, etwa bei Pensionen oder im Gesundheitsbereich. Davon sieht Felbermayr wenig.
1: In Wien ist ein 47-Jähriger wegen Cybergrooming zu 8 Jahren Haft verurteilt worden. Er soll 3 minderjährige Mädchen über das Internet kontaktiert und zu sexuellen Handlungen verleitet haben. Er überredete die Opfer, dass sie sich dabei filmen und ihm die Aufnahmen schicken. Das Urteil ist nicht rechtskräftig, weil der Angeklagte nur den Besitz von Kindesmissbrauchsmaterial zugab. Die Familie von US-Präsident Trump hat seit Beginn seiner zweiten Amtszeit mehrere Milliarden Dollar verdient in Bereichen, die durch die amerikanische Regierung reguliert werden. Das betrifft vor allem den Handel mit Kryptowährungen. ORF-Korrespondent Markus Müller aus den USA.
4: Mindestens 2,3 Milliarden US-Dollar. So hoch sind die Gewinne der Familie von Donald Trump aus verschiedenen Kryptoprojekten. Das ergibt eine Auswertung der Nachrichtenagentur Reuters. Gleichzeitig haben die Anleger in diesen Projekten, die dort wohl in Vertrauen auf den Namen des Präsidenten investiert hatten, hunderte Millionen Dollar verloren. Das Muster war dabei immer ähnlich. Die Söhne von Trump haben Kryptowährungen oder Token gegründet und in Umlauf gebracht und zu Beginn bei hohen Preisen verkauft, bevor die Kurse danach eingebrochen sind. Marktbeobachter sprechen von einem beispiellosen Interessenskonflikt, weil der Bereich von der US-Regierung reguliert wird. Sowohl das Weiße Haus als auch die Trump-Firma haben nicht auf die Anfragen von Reuters nach einer Stellungnahme reagiert.
1: Die Ukraine stockt ihr Verteidigungsbudget massiv auf. Das Parlament in Kiew beschloss heute zusätzliche Ausgaben von umgerechnet 30 Milliarden Euro dafür. Der Angriffskrieg Russlands dauert bereits so lange wie der Erste Weltkrieg. Das waren die Nachrichten. Jetzt zum Wetter.
5: Große Regenmengen fallen heute Abend und in der Nacht vor allem im Süden und Südosten. Auch kleinere Überflutungen oder Murenabgänge sind möglich. Auf den Bergen kühlt es deutlich ab und somit schneit es zum Teil bis 1500 Meter Höhe herunter. Morgen am Donnerstag geht es sehr windig und frisch weiter. Ähnlich wie heute hat es nur 13 bis 21 Grad. Der Wind treibt immer wieder dichte Wolken über das Land und die bringen einzelne Regenschauer, vor allem an der Alpennordseite. Erst am Wochenende wird es dann im ganzen Land wieder spürbar wärmer. So viel zum Wetter von Daniel Stanker.
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5: Am Mikrofon Daniela Nicolai. Amnesty International wirft Israel ethnische Säuberung im besetzten Westjordanland vor. Die gewaltsamen Übergriffe israelischer Siedler auf Palästinenser seien nicht das Werk einzelner Täter, sondern zentraler Bestandteil einer staatlich gebilligten Kampagne, heißt es in einem Bericht der Menschenrechtsorganisation. Aus Tel Aviv, David Kriegleder.
6: Amnesty International wirft Israel vor, Palästinenser im Westjordanland gewaltsam von ihrem Land verdrängt, ihre Lebensgrundlagen beraubt und zur Flucht gezwungen zu haben. Die zunehmenden Angriffe militanter israelischer Siedler würden von Israels ultrarechter Regierung nicht nur offen geduldet, sondern auch aktiv erleichtert werden. Das Ziel dieser Kampagne sei die ethnische Säuberung und die vollständige Annexion des von Israel seit 1967 besetzten Westjordanlands, so Amnesty. Das drücke sich zusätzlich durch Gesetzesänderungen aus, die den Bau jüdischer Siedlungen erleichtern. Die Menschenrechtsorganisation kritisiert auch die internationale Gemeinschaft. Diese mache sich durch zu passives Verhalten mitschuldig, anstatt dem israelischen Vorgehen einen Riegel vorzuschieben.
5: Finanzminister Marta Bauer von der SPÖ hat heute seine Budgetrede im Parlament gehalten und den Haushalt für die kommenden beiden Jahre präsentiert. Ziel ist, das Defizit wieder unter die von der EU erlaubten 3%-Grenze zu drücken. In der berühmten Basilika Sagrada Familia in Barcelona wird Papst Leo XIV. Am Abend einen Gottesdienst zelebrieren. Das spanische Königspaar und der Premierminister werden dabei sein. Im Anschluss wird Leo den neuen Christusturm einweihen, der das Gebäude zur höchsten Kirche der Welt macht. ORF-Korrespondent Josef Manola berichtet.
7: Es soll der Höhepunkt der Spanienreise von Papst Leo werden. In der Sagrada Familia finden rund 4000 Menschen Platz, darunter Premierminister Pedro Sánchez. 11 Minister seiner linken Regierung haben sich angesagt. 4000 Gläubige werden die Messe vor der Basilika verfolgen, darunter Gloria, eine Nachbarin, die von der Freude ihrer Mutter erzählt, als Papst Benedikt vor 16 Jahren den Altar einweihte. Fast 4,9 Millionen Menschen besuchen die Sagrada Familia jedes Jahr. Heute standen viele Besucher vor verschlossenen Toren aus Sicherheitsgründen. Papst Leo wird nach dem Gottesdienst den kürzlich fertiggestellten Christusturm eröffnen. Das innen begehbare Kreuz mit Armen in alle Himmelsrichtungen war die Krönung des Entwurfs von Architekt Antoni Gaudí, der genau vor 100 Jahren in Barcelona nach einem Unfall verstarb.
5: Beim Zusammenstoß von zwei Bussen in Oberbayern ist ein Bub ums Leben gekommen. Zwei weitere Kinder und eine Lehrerin wurden schwer verletzt. Der mit Volksschülern besetzte Reisebus war in einer Kurve mit einem Linienbus kollidiert. Das waren die Nachrichten mit Daniela Nicolai. Und jetzt zum Wetter.
8: Regnerisch geht es im Großteil des Landes durch den Abend. In den nächsten Stunden breitet sich der Regen auch ganz in den Osten aus, vom Weinviertel bis in die südliche Steiermark. Bis nach Mitternacht regnet es teilweise intensiv, besonders im Süden und Südosten. Auch kleinere Überflutungen und Murenabgänge sind möglich. Morgen am Donnerstag ist dann Schluss mit dem flächendeckenden Regen. Nur ein paar Regenschauer tauchen auf, die meisten davon an der Alpennordseite. Generell stellt sich eine windige und wechselhafte Mischung aus Sonne und Wolken ein. Das Ganze bei nur 13 bis 21 Grad. So viel zum Wetter von Daniel Stanker.
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10: Herzlich willkommen zum Musiktruchen am Mittwochabend, dem Treffpunkt für alle, die gerne volkstümliche Musik hören. Und da warten ja auch heute wieder ein paar richtig feine musikalische Schmankerln auf Sie. Serviert von den Grubertalern, den Goldriedern oder auch von den Saltenobergreinern. Dazu werfen wir gemeinsam einen Blick auf die aktuelle Wochenwertung unserer volkstümlichen Hörer-Hitparade Und ich habe heute auch wieder Studiogäste. Der Florian Mandl und der Julian Giegler von den Südsteirern, die schauen in Kürze bei mir hier im Studio vorbei. Es wartet also eine abwechslungsreiche Stunde auf uns, deswegen starten wir auch gleich musikalisch hinein mit Z-Bur, die Zillerdaler Musikanten. Viel Spaß dabei und einen feinen Mittwochabend.

Bis gestern, 9 in der Früh, haben Sie wieder die Möglichkeit gehabt, für Ihren Favoriten in unserer Musikduchen-Hörer-Hitparade abzustimmen. 6 Titel sind diesmal ins Rennen gegangen und abstimmen haben Sie wieder ganz bequem online können auf tirol.orf.at. Das Endergebnis habe ich vor mir liegen. Sie werden heute Abend auch alle 6 Teilnehmer hören. Und wir starten auch gleich mit Platz 6. Und da finden wir in dieser Woche den bayerischen Sänger Andreas Hastreiter mit seiner neuen Single Rosalie.

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0: So klingt der Mittwochabend von 7 bis 8 hier auf Radio Tirol. Die jungen Südsteirer mit ihrer Obergrenner Party. Ich schon ein etwas älterer Titel und aus den jungen Südsteirer sind mittlerweile die Südsteirer geworden. Und zwei Südsteirer darf ich jetzt auch bei mir im Studio begrüßen. Herzlich willkommen Florian Mandl und Julian Giegler. Hallo ihr zwei.
1: Servus, grüß dich.
0: Schön, dass ihr da seid. Wir haben jetzt gerade ein bisschen lachen müssen. Ist ein bisschen ein älterer Titel. Ich habe es gesagt, vor 10 Jahren aufgenommen.
2: Genau, also genau 10 Jahre ja. Ist es jetzt her. Damals unsere erste CD. Und es war gerade ein richtig schöner Moment, muss man sagen, dass man das wieder mal hört. Ja, war schon eine coole Zeit.
0: Man muss ja dazu sagen, es hat sich einiges geändert. Also natürlich, der Sound hat sich geändert, aber auch aus den jungen Südsteirer sind jetzt die Südsteirer geworden.
1: Das stimmt, ja. Wir haben diese, ja, vor 5 bis 6 Jahren ist das jetzt, glaube ich, schon her. Man denkt ja gar nicht mehr drauf. Da hat es einmal eine kurze Pause gegeben. Den Namen möchte ich jetzt gar nicht nennen. Aber okay. Auf alle Fälle haben wir dort Zeit gehabt, einmal kurz das alles zu überdenken und haben gesagt, wir möchten wirklich diesen eigenen Weg mit dieser eigenen Musik, den wir schon gestartet haben im Vorhinein, aber viel mehr forcieren. Und da in dieser Zeit ist dann eigentlich die Idee dazu gekommen, was das, wir kürzen auch gleich unseren Namen, weil ewig jung bleiben, vielleicht im Herzen und mit der Musik, aber irgendwann kann man dem nicht ausweichen. Und dann haben wir gesagt, machen wir es jetzt gleich besser gleich. Und dann sind wir die Südsteirer geworden.
0: Jetzt hat sich der Sound geändert, es hat sich der Name geändert, von der Besetzung her hat sich da auch was geändert.
2: Gar nichts. Wir sind da sehr, sehr stolz, dass wir seit 13 Jahren zu fünft auf der Bühne stehen können. Und ich traue mir das zu sagen. Wir sind auch abseits der Bühne die 5 besten Freunde. 3 von uns 5 sind wir zusammen aufgewachsen. Wir sind zusammen in den Kindergarten gegangen, in die Volksschule. Wir haben alles zusammen durchgemacht, waren in so mancher Dorfdisco stets vertreten. Und dann hat sich das eigentlich im Zuge der Blasmusikkapelle, wo wir alle 5 in unterschiedlichen Kapellen aktiv waren, dann so ergeben, dass man einfach bei einem Buschenschank eine Band gegründet hat. Und das war damals für uns ein sehr einschneidender Moment, weil seitdem hat sich eigentlich sehr viel verändert um uns.
0: Es hat sich die Musik verändert. Also wir haben euch gerade gehört mit der Obergrenner Musik. Jetzt ist hingegangen zu moderneren Klängen. Wir hören natürlich auch den neuen Sound der Südsteirer. Spürt man diesen Wandel auch bei euren Live-Auftritten?
1: Natürlich geht das Programm oder die Songs, die wir live performen bei den Konzerten, auch diesen Zeitwandel und diesen Wandel der Musik mit. Aber das ist ja gerade das Schöne, wir nehmen ja unser Publikum nicht nur mit auf ein Konzert, wo wir unsere Sachen spielen, sondern wir nehmen sie ein bisschen mit auf unsere Zeitreise, auf diese Jahre, mit denen wir fortgegangen sind, auf die Jahre, mit denen wir angefangen haben. Und da ist genauso ein oberkleiner Titel mit dabei, aber es ist halt nicht so in der typischen Variante, wie es man vielleicht von einer Musikgruppe kennt, die beim Zeltfest spielt, sondern wir machen das halt wirklich in unserem eigenen Stil. Und das kommt Gott sei Dank immer wieder sehr gut an und es freut uns einfach, dass man dann mit den eigenen Songs mittlerweile schon nahezu mehr Begeisterung zurückbekommt, als mit den Songs, die man vielleicht noch im Programm hat, weil sie so wie altbewährtes gut funktionieren noch mit dabei hat.
0: Es hat sich die Musik geändert, es ist alles größer geworden und auch noch etwas ist größer geworden. Tradition bei euch, ich glaube seit 10 Jahren gibt es euer Südsteirer Fest. Das feiert ihr jetzt wieder im Juni und ja, ich glaube, das ist wirklich richtig, richtig groß geworden.
1: Das ist richtig, wir feiern 10 Jahre das große Südsteirer Fest und das findet heuer am 27. Juni statt. Also für alle Kurzentschlossen, ich meine, ihr habt noch genügend Zeit, Tickets zu organisieren. Die könnt ihr euch ganz bequem heimschicken lassen, das geht noch unter www.südsteirerfest.com. Jetzt hat man das auch angebracht. Und ganz wichtig, nehmt euch die Zeit, kommt zu uns in die Südsteiermark. Wir haben so viele schöne Sachen zu präsentieren. Nicht nur den Wein, nicht nur die Außen, sondern einfach die Gegend, die Aussichten sind schön. Und dann noch so ein Fest zu feiern mit einem Thorstein Einerson, mit die Lauser, mit Gasgeber und uns Südsteirer. Also ich wüsste keinen besseren Vorschlag.
0: Es gibt aber dann auch noch das kleine Südsteirer Fest.
2: Genau, das ist jetzt kommenden Sonntag schon. Mhm. Zum 3. Mal bereits dürfen wir einladen zum Kinderkonzert. Mhm. Wir haben das vor 2 Jahren probiert, ein Kinderkonzert am Grottenhof auch, wo das große Südsteirerfest ist, zu veranstalten. Und beim 1. Mal war uns schon klar, das wird eine jährliche Veranstaltung werden, weil einfach das Leuchten der Kinderaugen einfach wirklich was, ja, Wundervolles war für uns. Und Gott sei Dank kommen da sehr viele Familien und Kinder und freuen sich da schon, einen schönen Sonntag verbringen zu dürfen.
0: Wir wollen jetzt, oder ich darf euch für dieses Fest jetzt schon einmal gutes Gelingen wünschen. Wir werden auch gleich noch ein bisschen weiter plaudern, aber jetzt wollen wir uns einmal diesen neuen Sound, ich meine, so neu ist er jetzt auch nicht mehr, aber die nicht mehr die jungen Südsteirer anhören, sondern die Südsteirer. Und hier sind sie auch mit dem Orchkatzl-Schwarf.

0: Die Südsteirer mit dem Orchkatzl Schwor von bei mir. Heute zu Gast da Florian Mandl und der Julian Giegler von den Südsteirern. Florian, da wird sich jetzt vielleicht die eine oder der andere Hörer auch gedacht haben, Moment einmal, die Melodie kenne ich.
1: Das kann vielleicht gar sein. Also es hat tatsächlich jemand gecovert von uns. Das war natürlich ein Scherz. Die Melodie, die kennt man definitiv, YMCA und unverkennbar. Und das ist ja nichts Neues, etwas herzunehmen, das schon einmal funktioniert hat und da quasi mit einem neuen Text zu versehen und so weiter. Und uns ist es vor allem bei den Songs, die wir präsentieren, also extrem wichtig, dass man einen Bezug dazu hat. Und unser Bezug dazu ist der Dialekt. Und da kennt eigentlich dann gar nichts Besseres auf so einen Titel wie YMCA, dann der Orchkatzl schon aufpassen.
0: Aber wie funktioniert das eigentlich? Kann man so einfach eine bekannte Melodie verwenden und einen neuen Text dazu schreiben?
2: Das geht natürlich nicht so einfach. Also bei Orchkatzl Schwarf wissen wir, das war jetzt so, genau vor einem Jahr haben wir die Nummer veröffentlicht. Und da war das ein sehr langer Prozess, dass wir da die Erlaubnis bekommen haben. Und das war für uns dann doch wo wir sehr stolz darauf waren, dass wir so einen Welthit wirklich Dialektwörter draufsetzen dürfen und unseren eigenen Sound verleihen dürfen. Und ja, Gott sei Dank kommt das jetzt jedes Wochenende, wenn wir irgendwo auftreten dürfen, wirklich gut an. Es gibt auch eine lustige Choreografie dazu. Okay. Die Leute machen da mit, also ein bisschen anders wie bei MCA, die Choreografie natürlich. Aber das ist wirklich ja echt was Schönes geworden, dass man da so einen Welthit hernehmen darf.
0: Und ihr habt es ja wieder getan. Und zwar bei eurem neuen Hit bei einem neuen Song. Da habt ihr ebenfalls wieder einen bekannten Hit hergenommen, habe es euch inspirieren lassen und einen neuen Text dazu gemacht. Und der Hit kommt diesmal aus den 70er Jahren auch.
1: Das stimmt, ja. 1971 oder 1972, Marvin McNeil waren das. Und diesen Song, muss man ganz ehrlicherweise sagen, der begleitet mich persönlich schon relativ lange, denn als Bub, der irgendwo am Traktor mitgesessen ist mit dem Papa, dann ist unser Radiosender gelaufen, in dem Fall Radio Steiermark. Und da hat eigentlich dieses Lied nie gefehlt und das ist mir ewig hängen geblieben. Mir hat einfach die Melodie immer irrsinnig gut gefallen. Und irgendwann haben der Julian und ich mal kurz wegen irgendwas ganz anderem telefoniert und dann ist uns die Idee eingekommen, da passt vielleicht der Dialekttext drauf. Und noch viel mehr ist nicht nur ein Dialekttext draus geworden, sondern wir haben auch dem Ganzen ein bisschen einen steirischen, ein bisschen einen volkstümlichen Touch gegeben und das ein bisschen in so einen Topferlein gehaut und von allen ein bisschen und daraus ist dann unser How Do You Do geworden.
0: Die Melodie werden sicherlich viele Hörer und Hörerinnen kennen und für diesen Song, da habt ihr auch prominente Unterstützung bekommen.
2: Genau. Das war ja ganz lustig. Wir haben da eigentlich uns nicht viel dabei gedacht bei der Veröffentlichung des Songs. Wir haben zuerst einmal ein kurzes Video gemacht, waren da beim Steirischen Bauernbund Ball in Graz und haben da quasi am Handy den Refrain einmal gehabt und haben den Musikkolleginnen und Kollegen vorgespielt und haben da ein kurzes Video zusammen gemacht, dass wir eben denen den Song zeigen. Mhm. Und das hat innerhalb von ganz kurzer Zeit wirklich sehr viel Aufmerksamkeit erreicht und ganz viele Leute haben uns geschrieben, wir brauchen unbedingt schnell den ganzen Song und so. Und ja, das war dann wirklich für uns sehr eine Challenge, dass wir den ganz schnell fertig machen, weil die Strophe und so hat es noch nicht gegeben und den Schwung dort mitnehmen. Und ja, da waren echt lässige Kollegen und Freunde von uns dabei, die Draufgänger, die Edelseher, Marc Bircher, Liz Görgel, Niki Schmidthofer, die fast jedes Jahr zu uns zum Südsteirerfest nach Leibnitz kommt und eine enge Bekannte dadurch ist. Und das freut uns, dass sie da mitgewirkt haben und auch den Song How Do You Do dann hinausgetragen haben. Ja.
0: Der ja eigentlich gar nicht so geplant war.
1: Nein, also dass das, mir hat zwar den Hintergedanken gehabt, man macht ein Lied, dessen Melodie vielleicht schon einmal irgendwo gehört worden ist, aber natürlich, dass man dann ein ganzes Lied draus macht, das war so nicht geplant und uns hat ja noch die Strophe gefehlt und da muss man sagen, das war im Nachhinein gesehen gar nicht so eine blöde Idee, haben wir ja unsere Fanbase quasi über den Social Media Kanälen angefragt, ob sie Ideen, also ob sie so nett sein würden, einfach Ideen reinzuschreiben. Und da waren wirklich so viele lustige Sachen dabei. Das ist ja wirklich nur ein Krümelchen, das wir da für den Song haben auffassen können. Und da waren auch im Nachhinein, also das hat nie aufgehört, da sind Kommentare und Kommentare im Nachhinein noch dazugekommen. Und ja, so ist dann die Strophe dazu entstanden und da haben wir dann mehr oder minder die ganzen Fans mit eingebunden. Und somit ist es ja nicht unser Werk, sondern ein großes Ganzes, wo sehr, sehr viele Leute daran beteiligt sind.
0: Soll das auch so weitergehen? Ist da schon was geplant? Einen nächsten Song, eine nächste bekannte Melodie, die ihr vertonen, mit einem neuen Text vertonen möchtet? Oder gibt es eigene Musik?
2: Genau, jetzt aktuell, wir waren erst gestern, darf man jetzt sagen, wieder im Studio und waren wieder fleißig. Also wir nehmen alles selbst bei uns auf und haben einen Produzenten in den eigenen Reihen mit unserem Stefan, da sind wir sehr stolz drauf. Und waren da gestern wieder fleißig und arbeiten sehr fleißig eben an neuer Musik von uns. Da kommt jetzt wieder ja, was Selbstgeschriebenes dann dazu. Also wir haben da immer ein bisschen, ja, wie es uns gerade reinpasst und wie es auch ergibt. Das muss ich einfach richtig anfühlen. Und dann stehen wir zu 100% dahinter.
0: How Do You Do, der Song ist fertig. Der liegt auch bei mir da. Und mit diesem Song seid ihr ab heute auch bei mir in der Musiktruchen-Hörer-Hitparade. Deswegen hören wir uns den Titel jetzt auch an. Ich darf mich recht herzlich beim Besuch bei euch bedanken und kommt beide wieder gut zurück in die Südsteiermark.
1: Ein großes Dankeschön und wir kommen auch wieder gerne her. Uns gefällt es bei euch sehr gut.

Mit viel Bass heute neu in der Musikdruchen Hörer-Hitparade die Südsteirer mit How Do You Do. Wenn Ihnen dieses Lied gefallen hat und Sie die Südsteirer gerne weit vorne sehen möchten, dann stimmen Sie für sie ab, ganz einfach auf tirol.orf.at. Bis kommenden Dienstag um 9 Uhr in der Früh ist unsere Hitparade wieder freigeschalten. Ich freue mich, wenn Sie von Ihrem Wahlrecht wieder Gebrauch machen. Zum dritten Mal ist in dieser Woche das Original Zillertaler Heimatklangduo zur Auswahl gestanden. Diesmal haben die Bayern allerdings nicht ganz so viele Stimmen bekommen wie noch in der vergangenen Woche und sind deshalb vom dritten auf den fünften Platz zurückgefallen. Aber zwei Wochen bleiben sie noch in der Wertung und vielleicht geht es ja da schon bald wieder nach oben. Heute also auf Platz 5 das Original Zillertaler Heimatklangduo.

Sie könnte man durchaus als die Aufsteiger der Woche in unserer Musikduch- und Hörer-Hitparade bezeichnen. Die Zillertaler Spitzbuben. Zum vierten Mal sind sie diesmal in der Wertung gewesen und sie haben sich vom sechsten Platz vorgearbeitet auf den vierten. Nachdem bei uns ja alle Teilnehmerinnen und Teilnehmer insgesamt 5 Wochen in der Wertung bleiben, haben die Zillertaler Spitzbuben in der kommenden Woche noch einmal die Chance, ihren Lauf fortzusetzen und vielleicht geht es ja noch ein Stückchen weiter nach oben. Zur Auswahl stehen sie bei uns mit Es hat der Teufel an Grausen.

Auf einen Hax stehen seit letzter Woche die vier Herren der Tiroler Band Sonnenwend in unserer Musi-Truchen-Hörer-Hitparade. Und ihre erste Wertungswoche haben sie auf dem ausgezeichneten dritten Platz beendet. So wie schon in der vergangenen Woche finden wir auch diesmal wieder die Lausa aus der Steiermark auf Platz 2. Es ist mittlerweile ihre vierte Wertungswoche und bisher waren sie jedes Mal unter den besten 3. Schauen wir mal, ob Ihnen das kommende Woche auch wieder gelingt. Dann geht's nämlich schon in Ihre letzte Wertungsrunde. Die Lausa mit immer wieder diese Frauen.

Und jetzt ist es soweit. Die Siegerfanfare steht schon bereit. Wir kommen zu unseren heutigen Wochensiegern. Und die kommen diesmal aus dem Pinzgau, sind bereits die zweite Woche in der Wertung und stehen zum zweiten Mal ganz oben. Die haben also in unserer Musiktuchen-Hörer-Hitparade noch einiges vor. Ja, und es sind

zum zweiten Mal auf 1 die Imbacher aus dem Pinzgau. Und somit sind wir am Ende der heutigen Radio Tirol Musiktruchen. Mein Name Alexander Weber und ich wünsche Ihnen jetzt noch einen feinen und gemütlichen Mittwochabend.

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1: Am Mikrofon Daniela Nicolai. In der EU sollen Rüstungsprojekte bald schneller bewilligt werden. Parlament, Kommission und Mitgliedsländer haben sich nach monatelangen Verhandlungen darauf geeinigt, beschleunigte Genehmigungsverfahren zuzulassen, um besser auf wachsende Sicherheitsherausforderungen reagieren zu können. Tim Kupal berichtet.
2: Maximal 102 Tage sollen Genehmigungsverfahren im Rüstungsbereich künftig dauern dürfen. Die Neuregelung ist Teil eines Pakets, das den Verwaltungsaufwand für die Verteidigungsindustrie reduzieren und die grenzüberschreitende Beschaffung und Zusammenarbeit in der EU erleichtern soll. Vor einem Jahr hat die EU-Kommission den Plan Rearm Europe präsentiert, also einen Plan zur Wiederaufrüstung Europas. EU-Kommissionspräsidentin Ursula von der Leyen damals:
3: We're living in the most momentous and dangerous of times.
2: Wir leben in einer Zeit großer Tragweite und großer Gefahr. Die eigentliche Frage, vor der wir stehen, ist, ob Europa bereit ist, so entschlossen zu handeln, wie es die Lage erfordert. Hintergrund der Initiative ist vor allem die Bedrohung durch Russland. EU-Geheimdienste warnen davor, dass Russland spätestens 2030 militärisch in der Lage sein könnte, einen weiteren Krieg zu beginnen.
1: US-Präsident Trump hat weitere und härtere Angriffe auf den Iran angekündigt. Die gestrigen Schläge seien eine Reaktion auf den Abschuss eines US-Hubschraubers gewesen. Zugleich erhöht Trump den Druck auf Teheran, einem Abkommen zuzustimmen. Amnesty International wirft Israel ethnische Säuberung im besetzten Westjordanland vor. Die gewaltsamen Übergriffe jüdischer Siedler auf Palästinenser seien nicht das Werk einzelner Täter, sondern eine staatlich gebilligte Kampagne, heißt es in einem Bericht der Menschenrechtsorganisation. Ziel sei die Annexion des gesamten Gebiets. Wenige Tage vor dem Beginn der Fußball-Weltmeisterschaft in den USA, Kanada und Mexiko ist im Iran laut einigen eigenen Angaben das Ticketkontingent entzogen worden. Das könnte Auswirkungen auf die Reise iranischer Fans zur WM haben. Aus den USA Daniel Kulowitz.
4: Am streng bewachten Flughafen Tijuana in Mexiko ist Irans Nationalteam vor wenigen Tagen im US-Nachbarland eingetroffen. Einige Menschen mit Iran-Flaggen hatten ihre Mannschaft in Empfang genommen. Fans des Iran allerdings müssen ihre Reisepläne womöglich ad acta legen, denn der Nation ist das Ticketkontingent entzogen worden. Noch ist unklar, was das für Auswirkungen haben wird. Man stehe in fruchtbarer Diskussion mit dem FIFA-Generalsekretär, sagt Irans Verbandschef. Auch sportlich hat man sich das hier ganz anders vorgestellt. Ohne Testmatch startet Irans Nationalteam ins WM-Turnier. Die für Donnerstag geplante WM-Generalprobe gegen den Inselstaat Grenada ist abgesagt worden wegen unzureichender Vorbereitung, heißt es. Und es ist bereits das zweite Testspiel, das abgesagt wurde. Für den Iran wird es damit in 5 Tagen ernst gegen Neuseeland. Auftaktspiel in Los Angeles.
1: Das waren die Nachrichten mit Daniela Nicolai. Zum Wetter.
5: Große Regenmengen sind vor allem im Süden gefallen. Am Weißen See sind bereits über 100 Liter pro Quadratmeter zusammengekommen seit gestern Abend. Und heute Abend schüttet es weiterhin, besonders in Unterkärnten und in der Steiermark. Auch kleinere Überflutungen und Murenabgänge sind möglich. Außerdem können auch kräftige Gewitter dabei sein, in nächster Zeit zum Beispiel im Klagenfurter Becken. Morgen am Donnerstag beruhigt sich das Wetter wieder und es stellt sich eine wechselhafte Mischung aus Sonne und Wolken ein. Das Ganze bei viel Wind und nur 13 bis 21 Grad. So viel zum Wetter von Daniel Stanker.
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1: Am Mikrofon Daniela Nicolai. Kärnten kann nach 20 Jahren einen Schlussstrich unter die Pleite der Hypo-Landesbank und deren Folgen ziehen. Der Bund übernimmt den Ausgleichszahlungsfonds des Landes. Im Gegenzug kann Kärnten seinen Schuldenstand um 450 Millionen Euro verringern. Birgit Rumpf-Pugelsheim.
2: Wegen der früheren Hypo-Alpe-Adria-Bank wäre Kärnten wegen hoher Haftungen fast in die Pleite gerutscht. Befreit hat sich das Land mit 1,2 Milliarden Euro und Bundeshilfe. Jetzt erwartet Kärnten noch 450 Millionen Euro aus der Verwertung der früheren Bank. Geld, das Kärnten nun dem Bund überträgt. Diesem nützt das im EU-Defizitverfahren. Im Gegenzug erlässt der Bund Kärnten Zahlungen in derselben Höhe. Auf diese Weise werde Kärnten einen Teil seines stark wachsenden Schuldenberges abbauen, verspricht die Landesregierung. Landeshauptmann Daniel Fellner, SPÖ.
3: Es ist wirklich ein großartiger Tag für Kärnten.
2: Und Vize Martin Gruber, ÖVP.
4: Diese Regierung wird der Versuchung, die 450 Millionen einfach zu verjuxen, widerstehen.
2: Schadensbegrenzung und keinen Grund zum Jubeln sehen hingegen die Oppositionsparteien FPÖ und Team Kärnten.
1: In der EU sollen Rüstungsprojekte bald schneller bewilligt werden. Parlament, Kommission und Mitgliedsländer haben sich nach monatelangen Verhandlungen darauf geeinigt, Genehmigungsverfahren zu beschleunigen, um besser auf Bedrohung, vor allem durch Russland, reagieren zu können. Maximal 102 Tage sollen die Verfahren dauern dürfen. Am Jahrestag des Amoklaufs ist in Graz der Opfer gedacht worden. Im Dom gab es heute eine interreligiöse Zeremonie. Die Gedenkfeier in der Schule war nicht öffentlich. Ein ehemaliger Schüler hatte vor genau einem Jahr 9 Schülerinnen und Schüler und eine Lehrerin getötet. Das Nova Rock, Österreichs größtes Musikfestival, steht vor der Tür. Ab morgen treten in den Pannonia Fields im Burgenland 4 Tage lang insgesamt 80 Bands auf, darunter Iron Maiden, Volbeats und The Cure. Mehr von David Baldinger.
5: 3 Bühnen, 80 Bands, volle Lautstärke. Nicht nur die Haudegen von Iron Maiden werden ihre Verstärker in den kommenden 4 Tagen beim Nova Rock bis zum Anschlag auftreten. Das Nova Rock zählt zu den größten und auch günstigsten Festivals Europas. Umgerechnet 70 Euro pro Tag zahlt man für den Festivalpass. Attraktiv auch für Fans aus dem Ausland, so Organisator Ewald Tata.
6: Wir haben zwischen 30 und fast 40% zum Beispiel Besucher aus Deutschland. Jetzt auch wieder aus Ungarn wieder mehr Besucher.
5: Aktuell gibt es noch Pässe. Das Müllpfand von 10 Euro hingegen gibt es nicht mehr. Stattdessen erhält man einen 5-Euro-Gutschein für ein volles Müllsackerl.
1: Das waren die Nachrichten. Jetzt zum Wetter.
7: Mit kräftigem Regen geht es im Großteil des Landes in die Nacht. Besonders stark regnet und gewittert es gerade im Lavantal und im Grazer Becken. Der Regenschwerpunkt wandert jetzt weiter Richtung Osten und Südosten und somit wird es auch vom Machfeld bis ins Südburgenland nass. Morgen am Donnerstag zieht der Regen schon in den frühen Morgenstunden über den Osten ab. Tagsüber wechseln dann Wolken und Sonne. Auch Regenschauer sind dabei, vor allem am Nachmittag vom Tiroler Unterland bis Oberösterreich. Außerdem ist es windig und frisch bei nur 13 bis 21 Grad. So viel zum Wetter von Daniel Stanker.
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1: Im Studio begrüßt sie Daniela Nicolai. Geteilte Reaktionen auf die Budgetrede des Finanzministers. Die Sperre des Stiftungsvermögens der Benko-Familie ist aufgehoben worden. Und lebenslange Haft für Kindesmissbrauch, das plant die Regierung in Frankreich. Soweit einige Themen des Nachtjournals. Das Wetter morgen, wechselhaft windig und kühl. Ein Höhepunkt des Parlamentsjahres ist heute im Nationalrat über die Bühne gegangen, die Budgetrede des Finanzministers. Markus Matterbauer von der SPÖ skizzierte in seiner ungewöhnlich langen Ansprache die Sparvorgaben für die nächsten beiden Jahre. Astrid Petermann.
2: 98 Minuten dauert die Budgetrede von Markus Matterbauer. Gleich zu Beginn schwört der Finanzminister die Österreicherinnen und Österreicher aufs Sparen ein.
3: Ich werde Ihnen nichts vormachen. Die Zeiten sind ernst.
2: Mehr einnehmen und weniger ausgeben will der Finanzminister, um das Budget zu sanieren und um die Wirtschaft anzukurbeln. Gespart wird etwa bei den Pensionen, die unter der Inflation angepasst werden. Als Beispiele für sogenannte Offensivmaßnahmen nennt der Finanzminister Investitionen in Bildung und Ausbildung und die Lohnnebenkostensenkung.
3: Das ist die größte Senkung der Lohnnebenkosten, die es in Österreich je gegeben hat.
2: Die Regierung wolle nicht mehr versprechen, als sie halten könne, so der Finanzminister am Ende seiner Rede.
1: Die Reaktionen auf die Budgetrede des SPÖ-Finanzministers fallen gemischt aus. Die Regierungspartner sind zufrieden. Kritik kommt nicht nur aus der Opposition, sondern auch von Parteikollegen aus den Bundesländern. Viktoria Waldhäusl berichtet.
4: Die Reformen fehlen und das Budget werde zu langsam saniert, sagt FPÖ-Budgetsprecher Arnold Schiefer.
5: Sanierung muss schnell gehen und dann haben die Leute wieder einen Frieden. Und so wie wir es jetzt haben, wird es eine Never-Ending-Story werden.
4: Kritik kommt auch von den Grünen. Parteichefin Leonore Gewessler.
6: Es ist nichts für die Energieunabhängigkeit drin. Das ist leider kein gerechtes Budget.
4: Aber auch aus der eigenen Partei kommt Kritik. Wiens Bürgermeister Michael Ludwig von der SPÖ sagt,
7: wenn Entscheidungen auf Bundesebene getroffen werden, wie die Senkung der Lohnnebenkosten, sind auch die Auswirkungen auf Gemeinden mitzudenken und entsprechend zu kompensieren.
4: Wenig überraschend zufrieden sind die Regierungspartner, die wortgleich befinden.
8: Es ist ein großer Wurf, es ist deutlich mehr als der kleinste gemeinsame Nenner.
9: Das ist viel mehr wie der kleinste gemeinsame Nenner.
4: So Bundeskanzler Christian Stocker von der ÖVP und Außenministerin Beate Meindl-Reisinger von den NEOS.
1: Skeptisch reagieren auch die Wirtschaftsexperten von WIFO und IHS. Sie bezweifeln, dass die Einsparungsmaßnahmen reichen werden und vermissen große Strukturreformen. Schlechte Nachrichten für die Gläubiger des Pleitekonzerns Signa. Mutter und Ehefrau von Signa-Gründer Rene Benko können de facto wieder uneingeschränkt über das Vermögen der Inkbe-Stiftung verfügen. Das Liechtensteiner Oberlandesgericht hat eine einstweilige Verfügung aufgehoben. Mehr von Volker Obermeier.
10: Es geht in Summe um umgerechnet mehr als 50 Millionen Euro in Devisen, Gold und Depots. Mitte April hat das Landgericht Liechtenstein das Vermögen eingefroren nach Antrag des Innsbrucker Masseverwalters Andreas Grabenweger. Rene Benko habe sein Geld in der Stiftung in Sicherheit gebracht. Es sollten damit nun Forderungen der Gläubiger bedient werden, so die Argumentation. Das Oberlandesgericht hat die einstweilige Verfügung der ersten Instanz aufgehoben. Zwar habe die Stiftung das Geld vom insolventen Signa-Gründer erhalten, Begünstigte seien aber Familienmitglieder, eben Mutter und Ehefrau. Grabenweger muss nun die Verfahrenskosten tragen, insgesamt 345.000 Euro. Ob sich in Liechtenstein das Höchstgericht mit dem Fall beschäftigt, ist noch offen.
1: Die Familie von US-Präsident Donald Trump hat seit Beginn seiner zweiten Amtszeit mehrere Milliarden Dollar verdient in Bereichen, die durch die amerikanische Regierung reguliert werden. Das betrifft vor allem den Handel mit Kryptowährungen. ORF-Korrespondent Markus Müller aus den USA.
11: Mindestens 2,3 Milliarden US-Dollar. So hoch sind die Gewinne der Familie von Donald Trump aus verschiedenen Kryptoprojekten. Das ergibt eine Auswertung der Nachrichtenagentur Reuters. Gleichzeitig haben die Anleger in diesen Projekten, die dort wohl in Vertrauen auf den Namen des Präsidenten investiert hatten, hunderte Millionen Dollar verloren. Das Muster war dabei immer ähnlich. Die Söhne von Trump haben Kryptowährungen oder Token gegründet und in Umlauf gebracht und zu Beginn bei hohen Preisen verkauft, bevor die Kurse danach eingebrochen sind. Marktbeobachter sprechen von einem beispiellosen Interessenskonflikt, weil der Bereich von der US-Regierung reguliert wird. Sowohl das Weiße Haus als auch die Trump-Firma haben nicht auf die Anfragen von Reuters nach einer Stellungnahme reagiert.
1: Microsoft-Gründer Bill Gates hat in der Causa Epstein ausgesagt. Vor einem Ausschuss des US-Kongresses äußerte er sich zu seiner Beziehung zum verstorbenen Sexualstraftäter. Er sei von Epstein erpresst worden, sagte Gates. Es ging um außereheliche Affären. Frankreich will die Strafe für Kindesmissbrauch drastisch verschärfen. Lebenslange Haft könnte künftig darauf stehen. Anlass ist der Mord an einem 11-jährigen Mädchen. Die Polizei war Anzeigen gegen den Verdächtigen nicht nachgegangen.
12: Mit Entsetzen und Empörung reagieren Hunderte auf den Tod von Liana. In Paris vor dem Justizministerium protestiert wird auch in anderen Landesteilen. Hätte die Justiz mehr Mittel, hätte dieses Drama und viele andere verhindert werden können, sagt der Anwalt der Familie der Elfjährigen. Gegen den Verdächtigen gab es Anzeigen wegen Kindesvergewaltigung. Ohne Folgen. Premierminister Sébastien Lecornu kündigt Gesetzesverschärfungen an. Seine Regierung schlage bei Sexualverbrechen gegen Minderjährige die Erhöhung des Strafrahmens von 20 Jahren auf lebenslänglich vor. Außerdem sollen bis Mitte Juli liegengebliebene Anzeigen wegen des Verdachts auf sexuelle Gewalt gegen Kinder bearbeitet werden. Es sind 70.000 Anzeigen.
1: Aus Paris hat Cornelia Primosch berichtet. Das Wichtigste vom Sport jetzt mit Christoph Ott.
13: Tennisspielerin Anastasia Potapova setzt sich zum Auftakt der Rasensaison beim Turnier in Sertochenbosch gegen Susan Lammens durch. Österreichs Nummer 1 schlägt die niederländische Lokalmatadorin nach mehr als 2 Stunden in 3 Sätzen. Potapova dreht im 3. Satz sogar einen 1:4 Rückstand und gewinnt am Ende mit 6:7, 6:4 und 6:4. Im Achtelfinale trifft die 25-Jährige auf die Türkin Zeynep Sonmez. Im Doppel muss sich der Wiener Nil Oberleitner mit seinem tschechischen Partner bereits in der ersten Runde dem kanadischen Doppel Oshie Aliassim Shapovalov in 2 Sätzen geschlagen geben. Der italienische Top-Fußballclub AC Milan steht vor der Verpflichtung von Trainer Oliver Glasner. Der 52-jährige Oberösterreicher soll sich mit den Mailändern auf einen 2-Jahres-Vertrag geeinigt haben. Das ÖFB-Team bestreitet in diesen Augenblicken in Santa Barbara anstatt des abgesagten Testspiels gegen Guatemala das interne Trainingsmatch als letzte Generalprobe für die WM. Gespielt werden 3x20 Minuten unter Ausschluss der Öffentlichkeit. Und rechtzeitig zum morgigen WM-Eröffnungsspiel zwischen Mexiko und Südafrika stößt auch der verletzte ÖFB-Teamspieler Christoph Baumgartner heute Nacht noch zum Nationalteam und soll seine Teamkollegen zumindest moralisch vor Ort unterstützen.
1: Wir kommen noch zum Wetter.
14: Beachtliche Regenmengen waren das in den vergangenen Tagen. In Kärnten sind dabei vielerorts 70 bis 110 Liter Regen pro Quadratmeter seit gestern gefallen. Bis in die zweite Nachthälfte hinein regnet und gewittert es kräftig. Der Regenschwerpunkt hat sich mittlerweile von Unterkärnten in die südliche Steiermark verlagert. Morgen tagsüber ist es wechselhaft und windig mit etwas Sonne, Wolken und einigen Regenschauern. Die Höchstwerte nur 13 bis 21 Grad.
1: Mit den Wetteraussichten von Daniel Stanker endet dieses Nachtjournal. Daniela Nicolai sagt auf Wiederhören.
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1: Am Mikrofon Daniela Nicolai. Israels Vormarsch und die Luftschläge im Südlibanon setzen die Hisbollah unter Druck. Das israelische Militär wirft den Kämpfern der Terrormiliz vor, sich zunehmend unter die Hunderttausenden Flüchtlinge zu mischen und in christlichen Dörfern und Stadtvierteln unterzutauchen. Aus dem Südlibanon berichtet Paul Huemer.
2: Der Bürgermeister des christlichen Dorfs Magdushi hat eine Warnung von Israel erhalten. Hisbollah-Kämpfer hätten sich unter die Flüchtlinge hier gemischt.
3: Be careful, don't let anybody come from Hezbollah.
2: Magdushi sei damit Ziel für Luftschläge. Viele Bewohner fordern, die Flüchtlinge wegzuschicken. Alle hätten große Angst.
3: Our people in the village, they were very scared.
2: Hunderttausende flüchten derzeit aus den Hisbollah-Hochburgen im Süden. In Magdushi will man helfen, ohne aber selbst ins Visier zu geraten. Hier hat die Hisbollah keinen Rückhalt in der Bevölkerung. Sollte sich ein Flüchtling als Kämpfer herausstellen, würde das sofort an Israel gemeldet. Damit greift die israelische Strategie. Je weiter die Hisbollah nach Norden gedrängt wird, desto klarer wird die Linie zwischen Kämpfern und Zivilisten.
1: Papst Leo XIV. Hat am Abend eine Messe in der berühmten Basilika Sagrada Familia in Barcelona gehalten, im Beisein des spanischen Königspaares und des Regierungschefs. Im Anschluss segnete Leo den 172 Meter hohen Christusturm der Kathedrale. Dieser ist der höchste Kirchturm der Welt. Der Klimawandel verändert die österreichischen Seen. Die heimischen Fischarten reagieren darauf unterschiedlich. Einige sind bedroht, wie etwa der Seesaibling, andere profitieren. Raphael Kapscher berichtet.
4: Österreichs Seen sind in den vergangenen 4 Jahrzehnten im Schnitt 2 Grad wärmer geworden. Und das hat massive Folgen für die Tierwelt unter Wasser. Kälteliebende Fische wie der Seesaibling und die Rheinanke verlieren ihren Lebensraum. Andere Fische profitieren aber sogar, erklärt Martin Luger vom Bundesamt für Wasserwirtschaft.
5: Wer momentan zu den absoluten Gewinnern zählt, ist der Wels. Da merkt man jetzt, die Populationen wachsen ganz massiv in den Seen und der Wels ist natürlich ein Raubfisch und das hat dann natürlich auf das Gesamtökosystem See eine maßgebliche Auswirkung, wenn da jetzt ein Raubfisch so davon profitiert.
4: Solange sich die Seen weiter aufheizen, werden sich derartige Veränderungen der Ökosysteme laut Luger fortsetzen. Und das hat dann auch maßgebliche Folgen für den Tourismus und den Fischfang.
1: Vor Grönland ist die Zahl der Eisberge deutlich gestiegen. Auch das ist eine Folge des Klimawandels. Der zunehmende Strom an schwimmenden Eisbergen wird vor allem von 2 Gletschern im Nordosten der Insel gespeist. Diese haben wegen der steigenden Temperaturen an Stabilität verloren und brechen in den vergangenen Jahren deutlich schneller ab. Das waren die Nachrichten. Jetzt zum Wetter.
6: Mit kräftigem Regen geht es noch ein paar Stunden lang weiter. Dabei kann es immer noch zu kleineren Überflutungen und Murenabgängen kommen. Morgen bis kurz vor Sonnenaufgang beruhigt sich das Wetter aber wieder im Großteil des Landes. Ganz im Osten regnet es dann eventuell noch. Tagsüber zeigt sich die Sonne wieder öfter. In Summe gehen sich dabei mindestens ein paar Sonnenstunden aus. Auch ein paar dichte Wolken sind unterwegs und die bringen ab dem späten Vormittag ein paar teils gewitterige Regenschauer. Das Ganze bei nur 13 bis 21 Grad. So viel zum Wetter von Daniel Stang. Danke.
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1: Donnerstag, der 11. Juni. Im Studio ist Daniela Nicolai. Zum Auftakt seiner Budgetrede ist Finanzminister Markus Marterbauer hart mit der schwarz-grünen Vorgängerregierung ins Gericht gegangen. Danke für nichts, sagte Marterbauer wörtlich und sprach von einem desaströsen Erbe. Am Abend verteidigte er die Kritik am eigenen Koalitionspartner.
2: Von dem Budgetdefizit, das wir für heuer erwarten, ungefähr 4% am BIP, sind 3/4, 15 Milliarden Euro, Folgen von Beschlüssen der letzten Regierung. Und 1/4 von uns sozusagen verursacht. Und da sage ich wirklich, das ist ein desaströses Erbe und wir kämpfen mit dem. Wir müssen das Schritt für Schritt sanieren. Das ist meine Aufgabe, das ist nicht immer lustig. Aber ich darf schon kritisieren, dass vergangene Regierungen Fehler gemacht haben.
1: Der Finanzminister in der Zeit im Bild 2. In Belfast ist es am Abend erneut zu Krawallen gekommen. Die Polizei setzte Wasserwerfer ein, um Randalierer in der nordirischen Hauptstadt auseinanderzutreiben. Begonnen hatten die ausländerfeindlichen Ausschreitungen nach einer Messerattacke, bei der ein Mann von einem Sudanesen schwer verletzt wurde. Die sogenannten Ewigkeitschemikalien sind offenbar schädlicher als gedacht und können sich negativ auf die Fruchtbarkeit auswirken. PFAS sammeln sich in der Umwelt und im menschlichen Körper an. Aus Brüssel, Verena Sophie Meyer.
3: Einzelne Arten von Ewigkeitschemikalien sind schädlich für die Fortpflanzung. Zu dem Schluss kommt die EU-Chemikalienbehörde. Untersucht hat sie den Stoff Trifluoressigsäure, kurz TFA. Er gehört zu den sogenannten PFAS-Stoffen, besonders langlebige Chemikalien, die in der Umwelt kaum abbaubar sind. PFAS sind wasser- und fettabweisend und stecken deshalb in vielen Alltagsprodukten drin, von Regenjacken bis zu Einwegverpackungen. Weil sie so weitläufig verwendet werden, sammeln sie sich aber auch in der Umwelt an. TFA, der Stoff, von dem die EU-Behörde heute warnt, wird etwa in Unkrautvernichtungsmitteln genutzt und kann vor allem Trinkwasser dauerhaft verschmutzen, heißt es. Die Chemiebehörde übermittelt die Ergebnisse für die nächsten Schritte jetzt der EU-Kommission, der sie schon ein weitreichendes PFAS-Verbot empfohlen hat.
1: Der Schweizer Soziologe und Autor Jean Ziegler ist im Alter von 92 Jahren gestorben. Er war ein vehementer Globalisierungs- und Kapitalismuskritiker. Ein Nachruf von Bettina Prendergast.
4: Jean Ziegler ist wortgewandt und wortgewaltig. Er erinnert seine Landsleute immer wieder daran, dass sie auf der Butterseite dieser Welt leben. Er fordert, dass weiße Schweizer gegen diese kannibalische Weltordnung ankämpfen.
5: Wenn man das Glück hat, Schweizer zu sein, weiss zu sein, eine Intelligenz zu haben, Ausbildung und so weiter, dann muss man auch kämpfen, dass die kannibalische Weltordnung zerstört wird.
4: Als UNO-Sonderberichterstatter kämpft er gegen Hunger, trifft aber auch Diktaturen wie Gaddafi und Castro. Das bringt ihm heftige Kritik ein. Ziegler bleibt bis zu seinem Tod aktiv, gibt Interviews, schreibt Bücher. Er wird als Rebell und Vertreter der Armen in Erinnerung bleiben.
1: Das Kuratorium des Kunsthistorischen Museums hat der Geschäftsführung sein Vertrauen ausgesprochen. Ein Gutachten entkräftet Mobbingvorwürfe gegen die beiden Geschäftsführer. Petra Thalhammer-Jeschek.
6: Die Vorwürfe kamen vom Schloss Ambras in Innsbruck, einer Außenstelle des Museums. Direktorin Veronika Sandbichler erhob Mobbing- und Bossing-Vorwürfe gegen die Geschäftsführung. Mobbing ist das absichtliche Schikanieren einer Person. Beim Bossing geht das Schikanieren von Vorgesetzten aus. Die Arbeitsrechtsexpertin Siglinde Galeitner hat über 30 Beteiligte befragt und entsprechende Dokumente und E-Mails analysiert. Sie kommt zum Schluss, dass diese Vorwürfe unbegründet sind, wenngleich auch sie Kommunikationsprobleme zwischen der Geschäftsführung und Veronika Sandbichler sieht, weil es immer wieder Missverständnisse und später auch Konflikte gegeben hat. Für die Vorsitzende des Kuratoriums des Naturhistorischen Museums, Ulrike Baumgartner-Gabitzer, ist die rechtliche Aufarbeitung der Vorwürfe nun abgeschlossen und fordert die Geschäftsführung auf, künftig besser mit der Belegschaft zu kommunizieren.
1: Heute entscheidet sich, wer den ORF ab 2027 führen wird. Der Stiftungsrat wählt den künftigen Generaldirektor bzw. Generaldirektorin. 9 Kandidaten stehen zur Auswahl. Neu ist, dass die Stiftungsräte ihre Entscheidung in einem Statement begründen müssen. Zum Wetter.
7: In vielen Regionen kann es noch schütten in den nächsten Stunden, besonders im Osten. Bis zum Sonnenaufgang klingt der Regen aber großteils ab. Heute tagsüber geht es sehr windig und frisch weiter. Ähnlich wie gestern werden es maximal 13 bis 21 Grad. Dabei wechseln Sonne und Wolken und vor allem am Nachmittag gehen ein paar Regenschauer nieder, manchmal mit Blitz und Donner. Die Regenmengen bleiben aber im Vergleich zu gestern überschaubar. Vielerorts ist es dann generell trocken. So viel zum Wetter von Daniel Stanker.
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1: Am Mikrofon Nina Walli, es ist 1 Uhr. Skeptisch sehen Expertinnen und Experten das frisch präsentierte Doppelbudget 2027-28. Bezweifelt wird vor allem, dass die geplanten Sparmaßnahmen im Budget reichen werden. Und es werden überfällige Reformen vermisst, berichtet Viktoria Waldecker.
2: Es sei gut, dass sich die Regierung auf ein Doppelbudget geeinigt habe, meint Fiskalratspräsident Christoph Bardelt. Aber ihm fehlen darin langfristige Reformen.
3: Es gibt eine einzige Maßnahme drinnen, die ich als Strukturänderung ansehen würde, nämlich die Reduktion der Lohnnebenkosten.
2: Ähnlich sieht das Ökonomin Monika Köppel-Turina. Gerade bei den Pensionen habe die Regierung zu wenig gemacht und spiele damit auf Zeit.
4: Die werden im Jahr 2031 der Bundeszuschuss noch um 10 Milliarden steigen. Dann ist es diese Regierung aber nicht mehr an der Macht.
2: Die Experten drängen einmal mehr auf Reformen, von den Pensionen bis zur Gesundheit. Ansonsten werde es in Zukunft immer schwieriger, Budgets zu erstellen.
1: Die USA haben nach eigenen Angaben vor kurzem erneut Ziele im Iran angegriffen. Iranische Staatsmedien melden Explosionen an der Südküste. Es handle sich um Schläge zur Selbstverteidigung, so die US-Armee. Präsident Donald Trump hatte zuvor weitere harte Angriffe auf den Iran angekündigt. Ein deutscher Wanderer hat die vergangene Nacht bei Schnee und Kälte in den Allgäuer Alpen in Tirol verbringen müssen. Der 44-Jährige war während seiner Wanderung über eine steile Flanke abgestürzt. Gefunden wurde der Mann schließlich schwer verletzt auf einem Schneefeld in mehr als 2000 Metern Seehöhe. Er wurde mit dem Notarzthubschrauber nach Deutschland geflogen. Bei der Fußball-WM wird in vielen Firmen und Betrieben traditionell mit einem Tippspiel unter Kollegen mitgefiebert. Das ist rechtlich grundsätzlich möglich, solange es ohne Zwang und bei kleinen Einsätzen bleibt. Christian Panni mit Einzelheiten.
5: Nur kleine Einsätze, freiwillige Teilnahme und arbeitsverträglich. So sind Tippspiele unter Kolleginnen und Kollegen grundsätzlich möglich. Problematisch kann es aber werden, wenn richtig hohe Summen im Spiel sind oder wenn das Tippspiel zulasten der Arbeitszeit oder der Arbeitsleistung geht. Auch wollen manche Firmen nicht, dass für solche Spiele Firmenhandys oder die Firmen-E-Mail benutzt wird. Das muss man zuvor abklären. Rechtlich gelten Tippspiele in Österreich übrigens als Sportwetten. Überall sonst in der EU werden sie als Glücksspiel viel strenger geregelt.
1: Und jetzt zum Wetter und zur Nathalie Auer.
6: Noch regnet es im Osten, in den nächsten Stunden klingt dann aber auch hier der Regen ab. Tagsüber warten uns dann einige Wolken und Sonnenschein. Die meisten Sonnenstunden gehen sich dabei von Osttirol über die südliche Steiermark und über das Burgenland bis ins Weinviertel aus. Auch ein paar Regenschauer können auftauchen und stellenweise kann es blitzen und donnern. Es wird windig heute und die Temperaturen schaffen maximal 13 bis 21 Grad. Morgen habt ihr es dann meist bewölkt und vor allem am Nachmittag gibt es vom Tiroler Unterland ostwärts ein paar Schauer.
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1: Am Mikrofon Nina Walli, es ist 2 Uhr. In seiner Budgetrede hat Finanzminister Markus Marterbauer von der SPÖ von einem desaströsen Erbe der schwarz-grünen Vorgängerregierung gesprochen. Am Abend in der Zeit im Bild 2 verteidigt Marterbauer diese Aussage.
2: Von dem Budgetdefizit, das wir für heuer erwarten, ungefähr 4% am BIP, sind 3/4, 15 Milliarden Euro, Folgen von Beschlüssen der letzten Regierung. Und 1/4 von uns sozusagen verursacht. Und da sage ich wirklich, das ist ein desaströses Erbe und wir kämpfen mit dem. Wir müssen das Schritt für Schritt sanieren. Das ist meine Aufgabe, das ist nicht immer lustig. Aber ich darf schon kritisieren, dass vergangene Regierungen Fehler gemacht haben.
1: Sagt Finanzminister Marterbauer in der ZIP 2. Als Reaktion auf die jüngsten US-Angriffe gegen Ziele im Süden des Iran hat das iranische Militär die Straße von Hormus nach eigenen Angaben komplett gesperrt. Jedes Schiff, das die Meerenge zu passieren versucht, werde angegriffen, so die iranische Militärführung. In Wien ist ein 47-Jähriger wegen schweren Cyber-Groomings nicht rechtskräftig zu 8 Jahren Haft verurteilt worden. Der Mann soll sich auf Instagram als 13-jähriges Mädchen ausgegeben haben und dort 3 Minderjährige zu sexuellen Handlungen in Livestreams sowie auf Fotos und Videos verleitet haben. Der Mann soll in ein forensisch-therapeutisches Zentrum eingewiesen werden. In Nickelsdorf im Burgenland beginnt heute das Nova Rock, das größte Rockfestival Österreichs. 215.000 Musikfans feiern 4 Tage lang mehr als 80 Bands auf 3 Bühnen, Clemens Stadelbauer.
3: Es ist die 20. Ausgabe des Nova Rock und zum Jubiläum spielt offenbar auch das Wetter halbwegs mit. Es kann zwar immer wieder regnen mit kräftigem Wind, aber sonst wird es nicht zu heiß und auch nicht zu kalt. Rund 35.000 Leute sind gestern schon angereist. Heute Vormittag kommt der große Rest, was auf der Ostautobahn zu Staus führen kann. Das Line-up ist heuer hochkarätig und musikalisch vielfältig besetzt. Headliner sind Volbeat, The Cure, Iron Maiden und Bring Me the Horizon. Bei den Tageskarten hat es für eine Band einen ganz besonderen Ansturm gegeben, sagt Festivalchef Ewald Tatter.
4: Man hat im Vorfeld gemerkt, dass wirklich sehr, sehr viele Leute nur wegen Cure kommen. Ja. Das ist auch ganz selten. Das haben wir voriges Jahr schon bei Linkin Park ein bisschen gehabt, aber es ist heuer eigentlich noch extremer.
3: The Cure sind am Freitag Headliner. Heute startet das Programm.